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Polystyrene hört ihr hier im FSK Radio Korax und so weiter und so fort. Morgenmagazin an diesem Freitag. Und wir sitzen ja hier in Hamburg und heute um 17 Uhr passiert hier was, auf das wir hinweisen möchten. Und zwar eine Kundgebung am Jahrestag der Ermordung von Süleyman Taschköprü, der vom NSU 2001 ermordet wurde in Hamburg-Bahrenfeld. Und das ist jetzt schon eine ganze Weile her und trotzdem gibt es immer noch keine richtige Aufklärung. Und in Hamburg ist die Situation eine besondere und zwar gibt es hier keinen parlamentarischen Untersuchungsausschuss. Das hat die hamburgische Bürgerschaft, die eine rot-grüne Mehrheit hat beschlossen. Und zwar, beziehungsweise hat sie das nicht beschlossen, sondern sie hat beschlossen, statt einem Untersuchungsausschuss eine wissenschaftliche Aufarbeitung zu machen von diesem Mord. Und die einzige, die es bisher in Hamburg gab, also es gibt einfach immer noch viele offene Fragen, die vor allem die Ermittlungsarbeit der Polizei betreffen, die direkt nach dem Mord vor allem im Umfeld der Familie ermittelt hat und ganz viele Hinweise auf rechte und rassistische Motive nicht ernst genommen hat und einfach ignoriert hat. Und der Hamburger Senat hat 2014, das ist so ein bisschen die einzige Aufklärung sozusagen oder Aufarbeitung, die es gibt, mal so einen Bericht rausgegeben, in dem die Ermittlungen untersucht wurden und darin steht, dass die Ergebnisse offen gewesen seien und auch ein rechtsextremes Tatmotiv in Erwägung gezogen hätten. Und jetzt hat das Hamburger Bündnis gegen Rechts Akten zugespielt bekommen, die bisher unter Verschluss gehalten wurden vom Generalbundesanwalt, die aus denen auf jeden Fall hervorgeht, dass das nicht stimmt, was da in diesem Bericht 2014 stand. Es geht dabei um richtig viele Akten, und zwar 141 Akten vom Hamburger Landeskriminalamt und der Staatsanwaltschaft und auch um Unterlagen der bundesweiten Ermittlungsgruppen im NSU-Komplex. Das sind über tausende Seiten Ermittlungsakten über den kompletten Zeitraum vom Mord an Süleyman Taschköprü bis zur Selbstenttarnung vom NSU 2011. Und in diesen Akten steht, oder daraus geht hervor, die Taz hat die jetzt auch schon untersucht, Martha Amedow und Andreas Speit, dass die Ausblendung der Ermittler, der PolizistInnen schon wenige Stunden nach dem Mord eigentlich angefangen haben. Der Vater von Süleyman Taschköprü, der hat ihn gefunden. Er wurde ja in einem Gemüseladen, den er zusammen mit seinem Vater betrieb, erschossen. Und hat noch am gleichen Tag den LKA-Beamten gesagt, dass er zwei junge Männer gesehen habe, die groß, schlank und 25 bis 30 Jahre alt gewesen seien. Und hat auf Nachfrage gesagt, dass es Deutsche waren. Und die Ermittler sind da überhaupt nicht drauf eingegangen, haben keine Phantombilder anfertigen lassen. Auch zwei Tage später nicht, als der Vater erneut vernommen wurde und es nochmal gesagt hat. Und genau, also die Täterbeschreibung traf halt einfach auf Uwe Mundlos und Uwe Böhnhardt zu. Und in diesen Akten, die jetzt halt erstmals so richtig eingesehen werden konnten, steht auch, dass das LKA den Hinweis nicht in weitere Berichte aufgenommen hat und auch nicht in eine erste Zusammenfassung von dem Fall, den sie an die Staatsanwaltschaft übergeben hat. Und was besonders irgendwie interessant oder krass ist, ist, dass das LKA mit einer Aussage von einer deutschen Zeugin ganz anders umgegangen ist. Es gab nämlich eine Person, die sich selber bei der Polizei gemeldet hatte und erzählt hat, dass sie zwei Tage vor dem Mord drei Türken in dem Laden gesehen hätte und die hätten aggressiv auf sie gewirkt. Und diese Aussage haben die LKA-Beamten in alle wichtigen Berichte aufgenommen und haben auch ein Phantombild von einem der Männer anfertigen lassen, das dann sogar später für eine bundesweite Fahndung eingesetzt und an die Presse weitergegeben wurde. Also diese deutsche Zeugin wurde halt einfach viel ernster genommen, es wurde irgendwie versucht, dem nachzugehen. Das sind alles Sachen, auf die weisen die Familien der ermordeten Angehörige und Aktivistinnen schon ganz lange hin, dass es im NSU-Komplex halt krasse Auslassungen gab, dass migrantischen Zeuginnen einfach nicht geglaubt wurde, diese Täter-Opfer-Umkehr, dass im Umfeld der Familien ermittelt wurde. Und trotzdem belegen jetzt diese Hamburger Akten halt nochmal das ganz konkret an einem konkreten Beispiel. Man kann jetzt nochmal nachvollziehen, wie genau hat die Polizei gearbeitet, was haben die gemacht und was haben die nicht gemacht. Und
Genau, der Skandal ist halt sozusagen, dass der Generalbundesanwalt, der halt dafür zuständig ist, oder die Generalbundesanwaltschaft diese Akten den WissenschaftlerInnen, die in Hamburg den NSU-Mord an Süleyman Taschkebrü aufklären sollen, nicht zur Verfügung gestellt hat bisher. Und die Bürgerschaftspräsidentin hatte auch mal versprochen, dass das passieren soll. Die kann es aber eigentlich halt nicht entscheiden. Und jetzt hat halt das Hamburger Bündnis gegen Rechts die Akten bekommen als Scans. Und am Freitag um 17 Uhr, das ist der 25. Jahrestag des Mordes, werden die Akten an die Bürgerschaft übergeben. Was heißt, dass sozusagen, weil die Bürgerschaft auch für diese wissenschaftliche Aufarbeitung zuständig ist, dann die WissenschaftlerInnen auch die Akten haben. Und da könnt ihr alle, die ihr in Hamburg seid, zu einer Kundgebung kommen um 17 Uhr, Rathausstraße, Ecke, Große Johannesstraße. Und es geht dabei auch ganz klar darum, die Forderung der Familie Taschkebrü nach Aufklärung zu unterstützen. Und die fordern nämlich nach wie vor die Einrichtung von einem parlamentarischen Untersuchungsausschuss. Es liegt daran, dass so ein parlamentarischer Untersuchungsausschuss einfach nochmal ganz andere Rechte hat als einfach so eine wissenschaftliche Aufarbeitung, wie es jetzt eigentlich in Hamburg quasi passiert. Es ist ein wichtiger Schritt in einer Aufklärung, die einfach bis heute überhaupt nicht stattgefunden hat oder zumindest krass lückenhaft ist, des NSU-Komplexes, der ja insgesamt 10 Menschen ermordet hat.

0: Das war Altin Gün und ihr hört das Radio Korax Morgenmagazin und wir haben gerade ein Interview gehört über die Situation in Schweden, wo gerade ein neues Gesetz verabschiedet wurde, dass es erlaubt bzw. Leute verpflichtet, Menschen ohne Papiere zu melden. Und da wollen wir nochmal auf einen Podcast hinweisen. Das hat Mara gerade schon auf Englisch gemacht, aber der Vollständigkeit halber nochmal.
1: Genau, das war das Interview mit Sophie aus Schweden, die eine Recherchearbeit gemacht hat und jetzt hier auch heute einen Vortrag hält über Kirchenasyl. Genau, und ihr Podcast, wo sie ihre Recherche auch zum Besten gibt oder darüber erklärt, findet ihr auf der Website in ihrem Podcast, der mit dem Namen, also Akronyme ASYKNOW sowie Wissen über Asyl beschrieben wird.
0: Das war das Projekt, glaube ich, oder? Und der Podcast ist das Refugee
1: Law and Refugee Life.
0: Ja.
1: Sorry.
0: No need to say sorry. Wir machen übrigens zum ersten Mal zusammen Morgenmagazin. Ihr alle, die ihr uns zuhört, an diesem Freitagmorgen sitzen hier in Hamburg. Es ist warm, aber nicht zu warm. Ich finde, es geht eigentlich voll klar. Fenster sind auf.
1: Es weht ein bisschen durch.
0: Ne? Und wir hören ihr habt in den nächsten anderthalb Stunden die noch vor uns liegen, noch einiges an Themen zu erwarten und auch Musik, die wir mitgebracht haben. Irgendwann am Ende werden wir nochmal Richtung Halle schauen zu Radio Korax, die ja gerade massiv von der AfD angegriffen wurden und versuchen sich oder ihre Finanzierung anders sicherzustellen und mehr Freundinnen für den Freundes- und Förderkreis von Radio Korax zu gewinnen. Und davor hören wir gleich auch noch ein Live-Interview. Und bevor es wieder inhaltlich wird, spielen wir jetzt noch ein bisschen Musik, beziehungsweise ist natürlich auch inhaltlich. Eine Neuentdeckung von mir, die Band Drinks. Ich finde, es passt irgendwie auch ganz gut so in diesen Sommer. Schön draußen auf dem warmen Asphalt was Nettes trinken. Es ist ein Duo, bestehend aus Kate Le Bon, über die bin ich eigentlich auch auf die gestoßen, weil ich die ziemlich gerne höre, aus Wales in England, und Tim Presley von White Fans. Und die haben sich irgendwann zusammengefunden und machen Musik, die so ein bisschen ähnlich ist wie das, was sie auch jeweils alleine machen, aber ein bisschen vielleicht verspielter oder manchmal so ein bisschen rumpeliger oder kaputter oder so. Und es gefällt mir eigentlich ganz gut. Und was wir jetzt hören von Drinks ist Real Outside.

0: Vor 60 Jahren, im Jahr 1966, wurde in Hamburg das Institut für die Geschichte der deutschen Juden gegründet. Ich begrüße heute hier am Telefon Dr. Anna Menny und Dr. Björn Siegel, wissenschaftliche Mitarbeiterin und stellvertretender Leiter des Instituts. Schönen guten Morgen.
1: Guten Morgen.
2: Guten Morgen auch von mir. Wir freuen uns, dabei zu sein.
0: Ja, wir freuen uns auch. Genau, wir haben ja hier Hörerinnen nicht nur in Hamburg, sondern auch in verschiedenen anderen Städten. Vielleicht deswegen kurz zur Vorstellung, was ist das Besondere an dem Hamburger Archivgut? Wie kam es zur Gründung hier dieses Instituts?
1: Das Besondere für die Gründungsgeschichte des Instituts für die Geschichte der deutschen Juden war, dass genau vor 60 Jahren sich jüdische und nichtjüdische Stimmen hier in Hamburg zusammengetan haben und diskutiert haben, wie umgegangen werden sollte mit einem unglaublichen Archivschatz, der die NS-Verfolgung und auch den Zweiten Weltkrieg im Staatsarchiv Hamburg überlebt hatte. Denn in den 30er Jahren hatten Vertreterinnen der jüdischen Gemeinde unter dem Zwangsregime des NS ihre Akten, die 450 Jahre jüdisches Leben in dieser Stadt dokumentieren, abgegeben an das Staatsarchiv, um eine vermeintliche Sicherung hier zu erreichen. Und nach dem Zweiten Weltkrieg kam es eben zu breiten Diskussionen, wem gehören eigentlich diese Akten, was sollte man damit machen und wer hat eigentlich hier die Deutungshoheit. Und die Gründung des Instituts war eine Antwort auf all diese Fragen, aber vielleicht möchtest du da, Anna, noch gleich einsteigen und hier auch ein wenig mehr in die Tiefe gehen.
2: Genau, also wie Björn eben ja schon gesagt hat, wurden mit der Frage darum, wo die jüdischen Gemeindearchive nach 1945 aufzubewahren wären, eigentlich ganz große Fragen der Zeit verhandelt. Also die Frage, wie eigentlich nach der Verfolgung, Vernichtung, Vertreibung mit den in Deutschland verbliebenen jüdischen Kulturgütern, dem jüdischen Erbe zu verfahren sei, wo dies zukünftig aufbewahrt werden könnte, aber wer eben auch für die Bewahrung und Erforschung in Zukunft zuständig wäre. Daran gekoppelt sicherlich auch die Fragen, wo jüdisches Leben überhaupt nach 1945 noch möglich wäre, beziehungsweise ob dies im Land der Täter in Deutschland eine Zukunft haben könnte. Also so, dass die Institutsgründung eigentlich im Kontext von sehr großen und auch sehr kontrovers und politisch geführten Diskussionen zu verorten ist. Der Rechtsstreit um das Archivgut ist nach mehreren Jahren zwischen vielen Beteiligten, teilweise nur kurz Beteiligten, manche über viele Jahre beteiligten Akteuren, dann mit einem Vergleich ausgegangen. Dieser Vergleich sah vor, dass im Staatsarchiv bewahrten Gemeindearchive zu teilen, einen Teil davon im Staatsarchiv in Hamburg zu belassen und einen zweiten Teil nach Jerusalem in die damaligen Jewish Historical General Archives zu überführen, heute die Central Archives for the History of the Jewish People, und den jeweils nicht im Original befindlichen Teil auf Mikrofilm, die damals sozusagen modernste Technik, zu ziehen, sodass jeweils der gesamte Bestand an beiden Orten zur Verfügung stehen würde. Und in diesem Kontext der Teilung des Archives, aber auch eben als klar wurde, dass die Dokumente in Hamburg verbleiben, kam die Idee auf, ein Forschungsinstitut in Hamburg zu gründen, das sich eben auch der Erforschung dieser reichhaltigen Materialien widmen sollte. Und das sozusagen gab, man kann vielleicht sagen, einen weiteren Impuls. Es gab auch davor schon Initiativen zur Erforschung der jüdischen Geschichte in Hamburg, aber einen weiteren wichtigen Impuls zur Gründungsgeschichte, an der sich dann auch weiterhin die Konflikte darum zeigten, letztendlich, wer denn so ein Institut führen könnte und wer berechtigt ist, die deutsch-jüdische Geschichte zu erzählen und zu schreiben.
0: Ja, wenn ich jetzt frage, wie ging das aus, was waren die Antworten, ist das wahrscheinlich gar nicht so leicht zu klären. Fakt ist aber, dass das bis heute passiert und dass mittlerweile, glaube ich, auch das Archivgut vollständig online verfügbar ist. Da habt ihr gerade eine Website gelauncht zu eurem Jubiläum, ist das richtig?
2: Das ist, also die Website haben wir gelauncht zu unserem Jubiläum, genau, unter anderem eben auch deswegen, weil hier sozusagen zwei zeitliche Entwicklungen zusammenfallen, wie eben schon gezeigt. ist eben die Teilung der Gemeinde als diese eng verbunden mit unserer Gründungsgeschichte. Von daher war das sehr passend zu unserem Jubiläum. Und zum anderen gibt es seit mehreren Jahren und mit einer ja auch sehr langen Vorarbeit, auch hier wieder mit vielen beteiligten Personen, Digitalisierungsprojekte sowohl in Hamburg als auch in Jerusalem. Und diese Digitalisierungsprojekte betreffen eben auch die Bestände der jüdischen Gemeindearchive vor 1945. Und die Digitalisate stehen aber nicht online bereit oder nur zum Teil. Auch das ist natürlich unterschiedlich in den verschiedenen Häusern, die sich auch in verschiedenen Ländern mit unterschiedlichen rechtlichen Rahmenbedingungen befinden. Also von daher geht es bei der Website weniger darum, direkten Zugang zu den Digitalisaten und zu den Quellen zu schaffen, sondern vielmehr darum, eine Sichtbarkeit herzustellen, auch eine Sichtbarkeit für diesen für diesen geteilten Bestand, den man damit virtuell ein Stück weit wieder enger zusammenführen kann und in Zukunft vielleicht auch stärker diesen Bestand gemeinsam auswerten kann. Also von daher geht es erstmal darum, Zugang zu schaffen, einzuladen, in diesen Beständen zu suchen und eben nochmal klar zu machen, dass dieser Bestand in zwei unterschiedlichen Archiven, in zwei unterschiedlichen Ländern liegt. Und wir als Institut haben diese Digitalisierungsprojekte begleitet und versuchen ein wenig auch Kontextinformationen über die Website bereitzustellen, genau zu der Teilungsgeschichte, über die wir gerade schon berichtet haben.
1: Und vielleicht das Interessante ist dabei, dass wir ja jetzt zum Jubiläum 60 Jahre GDJ uns praktisch unseren eigenen Sammlungen und Archiven, Archivgütern hier im Hause, also im IGDJ, nicht im Staatsarchiv, sondern hier im IGDJ zugewandt haben und damit wir letztendlich die Missionen weiterverfolgen, die letztendlich dem IGDJ aufgetragen wurden, sich mit Akten zu beschäftigen, jüdische Geschichte zugänglich zu machen und wir damit praktisch aus unserer Gegenwart eigentlich eintauchen konnten in die Historie und zurückgehen konnten an die Gründungsgeschichte unseres Hauses selbst, was nochmal wirklich ganz spannend war, weil wir eben hier am IGDJ die Briefe und Korrespondenzen hatten von Akteurinnen und Akteuren, die in den 50er Jahren beginnen, diese Idee zu bearbeiten und zu propagieren. Und dann bis in die 60er und 70er Jahre eben daran arbeiten, wie man das umsetzen kann. Insofern war es ganz spannend, dass uns bestimmte Persönlichkeiten wie der erste Gründungsdirektor Heinz Moschel-Graupe, aber auch der Folgedirektor Peter Freimark und alle weiteren Direktorinnen, die dann folgten, uns durch die eigene Recherche und die eigene Auseinandersetzung mit Quellen eben entgegentraten und wir damit heute eben genau den gleichen Fragen ausgesetzt waren. Wie schreiben wir eigentlich unsere eigene Geschichte? Welche Stimmen werden sichtbar? Wie gehen wir mit so einer Art Konfliktgeschichte um, die aber auch zu sehen ist vor den größeren gesellschaftlichen Ideen von Wiedergutmachung, einer Art Ausgleich, Wiederannäherung und dass wir uns praktisch als Forscherinnen und Forscher ähnlichen Fragen eigentlich heute stellen, wie sie am Beginn unseres der Gründung des Instituts eben auch schon aufgeworfen sind und wir zum Teil neue, zum Teil aber auch alte Antworten auf die Fragen finden, die damals schon virulent waren.
0: Das ist sehr interessant. Das nimmt jetzt schon relativ viel vorweg von dem, was ich eigentlich fragen wollte. Also die Verbindung vom damals ins heute, die aktuellen Handlungsfelder. Vielleicht nochmal einen Schritt zurück, wenn wir von Archivgut sprechen. Was für Dokumente und Zeugnisse sind das genau? Was kann man sich vorstellen?
2: Also das sind natürlich, also je nachdem, von welchem Archivgut man spricht, also im Staatsarchiv lagern andere Sachen als zum Beispiel in dem kleinen Archiv und der kleinen Sammlung, die wir im Institut selbst haben. Im Staatsarchiv, Björn hat das zu Anfang an gesagt, sind das 450 Jahre jüdischer Geschichte, von daher natürlich auch eine sehr reichhaltige und vielfältige Überlieferung. Was man vielleicht sagen kann, um das so ein bisschen konkreter zu umreißen, das sind Unterlagen der verschiedenen jüdischen Gemeinden. Das heißt, vor allen Dingen sind es eben Unterlagen, die auch diese Gemeinde, Organisation und Einrichtung in irgendeiner Form dokumentieren. Das können, also sind Schriftstücke in erster Linie, natürlich von handschriftlichen Schriftstücken bis hin zu maschinenschriftlichen Schriftstücken. Das verändert sich logischerweise über die Jahrhunderte. Das können Urkunden sein, das können Briefe sein, das können Register sein, also Geburtenregister, Sterberegister, Protokolle in verschiedensten Formen von verschiedensten Gremien. Björn, hilf mir weiter, was dir noch einfällt.
1: Genau, es gibt Fotografien oder sozusagen so Heiratsurkunden, also auch so aus dem religiösen Bereich der jüdischen Gemeinden, die praktisch das innerjüdische Leben abbilden, aber auch das, diese Auseinandersetzung zwischen jüdischer Minderheit und nicht-jüdischer Mehrheit. Insofern sind das ganz spannende Dokumente, die sowohl einen persönlichen Einblick bieten, als auch einen institutionellen, gemeindeorganisatorischen Einblick in die Geschichte bieten und damit auch eine Perspektive sichtbar machen, die man vielleicht sonst so nicht unbedingt in den anderen Dokumenten im Staatsarchiv zur Verfügung hat. Denn da lagern ja vornehmlich die staatlichen Quellen, also der Außenblick auf diese jüdischen Gemeinden oder Gemeinde. Und insofern sind das ganz wirklich ganz besondere Möglichkeiten, die wir hier haben und dankenswerterweise durch die Digitalisierung sowohl in Jerusalem als auch in Hamburg eben bald auch von zu Hause jedenfalls teilweise einsehbar sind.
0: Und bereits jetzt kann man ja auch schon ziemlich viel Zeit damit verbringen, sich Digitalisate anzusehen. Die unterschiedlichen genannten Dokumente habt ihr ja als Schlüsseldokumente kommentiert, online verfügbar und man muss noch nicht einmal in Hamburg sein, um sich damit zu beschäftigen. Magst du dazu mehr sagen, Anna, inwiefern das auch möglich ist, sich das von außerhalb anzuschauen, was ihr für digitale Angebote habt und wie das vielleicht, wie zugänglich das auch ist für Leute, die jetzt selbst keine HistorikerInnen sind?
2: Ja, das mache ich gerne. Also wie wir schon gesagt haben, ist die Arbeit mit Quellen und mit Quellen zur jüdischen Geschichte Hamburgs für uns sozusagen allein schon aufgrund unserer Gründungsgeschichte ein zentrales Element. Und die verschiedenen digitalen Angebote, die wir in den letzten, ja jetzt auch schon über 10 Jahren entwickelt haben, haben das oftmals auch zum Kern. Also Quellen zur jüdischen Geschichte Hamburg so zugänglich zu machen, dass sie gewissermaßen ortsunabhängig zugänglich sind. Da bietet natürlich die Online-Zugänglichmachung große Möglichkeiten und gleichzeitig, wie etwa im Fall der Schlüsseldokumente, auch die Aufbereitung in unterschiedlichen Sprachen, das wäre in dem Fall in deutscher und in englischer Sprache. Wir versuchen zugleich auch bei den Schlüsseldokumenten die Quellen so bereitzustellen, dass sie eben auch von Personen, die sich interessieren, aber vielleicht keine allzu großen Vorkenntnisse haben, verstanden werden können. Und das passiert, indem nicht nur die Digitalisate bereitgestellt werden und auch die Transkripte, also im Fall etwa eines handschriftlichen Briefes, auch daneben ein Transkript in gedruckten Buchstaben, sodass die Handschrift eben auch gelesen werden kann, sondern durch kurze Interpretationstexte, die von Expertinnen und Experten verfasst werden, ja, Einordnungs- und Deutungsangebote zu der Quelle hergestellt werden. Zugleich versuchen wir aber auch, also das ist so ein bisschen so eine große Bandbreite letztendlich an Zielpublika, die wir hier in den Blick nehmen, zugleich versuchen wir auch den wissenschaftlichen und technischen Standard sozusagen gerecht zu werden, indem die Transkripte maschinenlesbar gemacht werden. Sie werden ausgezeichnet, das heißt, es gibt sogenannte Normdaten, die Personen, Ortsnamen, Institutionsnamen eindeutig zuordbar machen und damit eben sich auch sozusagen so Verknüpfungen ergeben können über Personen, über Orte. Also diese Transkripte sozusagen auszuzeichnen, zu annotieren, mit Normdaten zu versehen, sodass man eben auch mit neueren Fragestellungen und Methoden etwa der Digital Humanities die Quellen nochmal anders auswerten kann, wodurch sich dann auch andere Perspektiven eröffnen können. Und zugleich versuchen wir eben zu zeigen, dass Quellen zur jüdischen Geschichte Hamburg nicht automatisch in Hamburg liegen. Sie liegen, wie wir schon gehört haben, in Hamburg, in Jerusalem. Sie liegen aber auch in ganz vielen anderen Orten dieser Welt, zum Teil in größeren Archiven, zum Teil in kleineren Archiven, zum Teil aber auch in familiären Überlieferungen und Sammlungen. Und dafür sozusagen auch ein Bewusstsein zu schaffen, dass diese Quellen an ganz unterschiedlichen Orten liegen und eine Zusammenschau, in dem Fall eine virtuelle Zusammenschau, eben auch nochmal neue Perspektiven auf bestimmte Fragestellungen und Aspekte werfen kann.
0: Ja, und ich würde vielleicht noch ergänzen für unsere HörerInnen, dass ist wirklich ziemlich spannend, ist auf diesen digitalen Seiten, die ihr anbietet, auf eurer Website unter dem Reiter Digitales, dass man sozusagen immer vom einen ins andere kommt und das auch so multimedial ist. Also man hat so einen Lexikon-Eintrag, kann davon auch ein Dokument kommen, dann wieder auf einen Stadtplan, einen interaktiven und darüber mitunter sogar zu SchülerInnen arbeiten zu dem Thema. Also es ist wirklich eigentlich eine ganz schöne Reise. Ihr habt Online-Ausstellungen und ihr habt auch einen Podcast, dazu später nochmal mehr. Genau, ich muss aber auch fragen, ist es so ein Nischengebiet? Ist jüdische Geschichte so Special Interest oder ist es durchaus was, warum sollte es mich interessieren, wenn ich selbst kein Jüdin bin?
1: Also aus unserer Sicht ist es natürlich kein Nischenprodukt, weil wir darin eigentlich die deutsche Geschichte erzählen. Jüdische Geschichte ist eigentlich nicht das andere, das Besondere, das vielleicht Religiöse, sondern aus unserer Perspektive ist es eigentlich aus einer deutsch-jüdischen Perspektive die deutsche Geschichte erzählt. Und damit versuchen wir, Brücken zu schlagen zu einer Gesamterzählung und eben auch zu verdeutlichen, wie vielfältig, wie unterschiedlich die Erfahrungen, wie facettenreich eigentlich die eigene Geschichte ist, die sich ja auch im deutschen Kontext nicht unbedingt nur in Deutschland abspielt, sondern auch in anderen globalen Kontexten. Und wie wichtig eigentlich deutsche Sprache zum Beispiel, deutsche Kultur auch im jüdischen Kontext war und wie das zum Beispiel auch mitgetragen wurde mit Immigrationsbewegungen in die ganze Welt. Also das heißt, wir sehen das eigentlich nicht unbedingt als ein Spezialgebiet, sondern eigentlich als ein Zugang zu der großen globaldeutschen Geschichte, europäischen Geschichte und versuchen damit so ein bisschen zu schärfen, was bedeutet das eigentlich, wenn wir sagen, wir schreiben deutsche Geschichte oder europäische Geschichte, weil es dann dabei ja natürlich auch immer um, wer gehört dazu, wer gehört da faktisch vielleicht dann auch nicht dazu oder müssen wir uns da nicht erst einmal selbst an den Überlegungen fassen, wie wir das verstehen und wie wir das eigentlich auch anders verstehen könnten. Und insofern bieten wir eine andere Möglichkeit des Geschichtsverständnisses an.
0: Ja, und ist das sozusagen im Rahmen einer allgemeinen der Idee, dass man über Minderheitengeschichte oder über spezielle Perspektiven eine größere Geschichte erzählt, gibt es da nochmal eine besondere Besonderheit sozusagen an jüdischer Geschichte?
1: Also natürlich ist immer eine gewisse Besonderheit, die dann doch anders laufen in religiösen Vorstellungen, die natürlich auch immer mitschwingen. Wenn man aus einem christlich geprägten Geschichtsverständnis kommt, ist das vielleicht immer wieder auch was Neues. Dass es vielleicht auch eine höhere Multisprachlingualität gibt, also sozusagen Deutsch und meistens eine Rolle spielt, also Deutsch-Hebräisch, Deutsch-Jiddisch, aber auch andere Sprachen, Deutsch-Latino vielleicht, dass man da vielleicht eine Besonderheit vermerken kann. Aber ganz oft ist die jüdische Geschichte eigentlich nicht verstehbar, wenn man die generelle Geschichte weglässt. Also dieses Interagieren, das Aushandeln, die Möglichkeiten, die den jeweiligen anderen gegeben werden, das ist eigentlich auf der einen Seite natürlich besonders, weil es immer eine bestimmte Gruppe betrifft, auf der anderen Seite aber eben auch Teil der gesamten Gesellschaftsgeschichte, die wir auch immer wieder versuchen, neu zu beschreiben, neu zu analysieren. Insofern ist es vielleicht so beides, was du gerade gesagt hast, dass es sozusagen immer spezielle Aspekte gibt, die aber im Großen und Ganzen immer nur im Gesamten verstehbar sind.
2: Ja, ich glaube, ich würde das unterstreichen, was Björn gesagt hat. Also es gibt natürlich spezifische Aspekte, die eine Gruppe dann auch betreffen, aber die großen Fragen, die Björn jetzt eben auch schon genannt hatte, wie Zugehörigkeit, Teilhabe, Ausschluss, Umgang mit unterschiedlichen Minderheiten in einer Gesellschaft, Migration, das sind letztendlich ja Fragen, über die man Antworten finden kann, wenn man diese Brille jüdische Geschichte sich sozusagen aufsetzt und damit versucht, in die Vergangenheit oder auch in die Gegenwart zu blicken.
0: Stichwort Vergangenheit und Gegenwart. Gibt es aktuelle Handlungsfelder, die ihr gerade als besonders wichtig seht oder sogar Zukunft? Wo seht ihr das Institut in 10 Jahren?
2: Also um aus meinem Arbeitsbereich zu sprechen, ist das natürlich ein Arbeitsbereich, also der Arbeitsbereich Digital Jewish History, der in den letzten 10 Jahren sich enorm weiterentwickelt hat und der sich vermutlich auch in den nächsten Jahren sozusagen sehr dynamisch weiterentwickeln wird, weil hier einfach, und auch das ist wieder etwas, das sind letztendlich auch Fragen, die wir hier thematisieren und auch versuchen ja reflektierend zu begleiten ins Fach hinein, die die gesamte Geschichtswissenschaft betreffen, aber die natürlich letztendlich auch die gesamte Gesellschaft betreffen. Also wohin führt die Digitalisierung und in den letzten Jahren natürlich auch für die Frage von künstlicher Intelligenz, welche Rolle hat das für zukünftige oder auch jetzt schon gegenwärtige Blicke in die Vergangenheit? Wie wird das unsere Arbeit mit Quellen, unser Geschichtsverständnis, unsere Vergangenheitsbilder beeinflussen? Was genau ist eigentlich künstliche Intelligenz? Wie beeinflusst das historisches Arbeiten? Das sind letztendlich Fragen, die wir uns auch hier am Institut stellen, die wir uns aber natürlich im Kontext der gegenwärtigen gesellschaftlichen Auseinandersetzung stellen und hier versuchen, auch über unseren Zugang, über unser Arbeitsgebiet nochmal Fragen vielleicht anders zu sehen oder auch bestimmte Aspekte nochmal zu betonen, weil wir uns natürlich in einem Feld bewegen, wo es auch viele sehr sensible Quellen gibt, wo man sich vielleicht über die Frage von, wie zugänglich macht man Personennamen, Ortsnamen und Ähnliches Gedanken machen muss. Auch Fragen von historischer Sprache, diskriminierende Sprache. Das ist sicherlich nicht alles nur für den Bereich der jüdischen Geschichte zutreffend, aber auch hier sozusagen bietet der Bereich der jüdischen Geschichte oft die Möglichkeit, nochmal sozusagen so wie unterm Brennglas sich bestimmte Fragen, bestimmte Probleme, bestimmte Herausforderungen genauer anzuschauen und damit auch in die Fachdebatte, aber auch in die gesellschaftliche Debatte nochmal so Argumente mit einzubringen oder Aspekte einfach nochmal aus einer anderen Perspektive auch zu stärken.
0: Diese Perspektive
2: ist ein Bereich, der uns in Zukunft auf jeden Fall weiter beschäftigen wird.
1: Genau, und da ergänze ich vielleicht nochmal, also wir haben zum Beispiel auch von unserer Kollegin Dr. Karin Körber ein großes Verbundprojekt zu Antisemitismus und Antisemitismus-Erfahrung von der jüdischen Seite her, aber wir beschäftigen uns zum Beispiel auch mit Migrationsgeschichten im 20. und 21. Jahrhundert, vor allem hier mit einem Fokus auf Shoah und Holocaust, und verbinden damit aber auch immer weiterführende Fragen, um auch eben zu aufzuzeigen, was bedeutet denn Zwangsmigration, eigentlich ein Riesenthema auch in unserer Gegenwart, was bedeutet diese Erfahrung sowohl für diejenigen, die flüchten müssen, als auch für die Gesellschaft, die sozusagen entweder Flüchtlinge oder Migranten aufnimmt, als auch die, die sie sozusagen vertreiben, und binden diese Erfahrungen und Forschung eben auch immer wieder ein in gegenwärtige Debatten, zum Beispiel in einer wie kann Erinnerungskultur zum Beispiel weiterentwickelt werden? Welche Impulse können wir ersetzen? Und arbeiten da sozusagen auch immer an dieser Schnittstelle von Forschung und Vermittlung sehr intensiv mit, um eben auch aufzuzeigen, dass Gegenwart und Vergangenheit oft verknüpfter sind, als wir es immer so denken. Und vielleicht auch mit noch einem weiteren Punkt, den Blick zu weiten, dass jüdische Geschichte und Kultur oder deutsch-jüdische Geschichte und Kultur eben auch nicht nur Holocaust und Shoah sind, sondern eben, um den Bogen vielleicht an den Anfang zu werfen, wir dank der Quellen, die es hier in Hamburg und Jerusalem gibt, praktisch ein ganzes Fenster von 450 Jahre jüdischer Präsenz in dieser Stadt aufzeigen können und damit wirklich ein Long Durée, eine Langzeit Studie eigentlich machen können, um auch zu zeigen, wie verschieden auch Vergangenheit auf die unsere Gegenwart rückwirkt und wie es auch in der Gegenwart zum Teil unterschiedlich bewertet wurde, wenn der Blick in die Vergangenheit gerichtet wurde. Und insofern hoffen wir, dass wir natürlich auch in den nächsten 10 Jahren dies weiter umsetzen können, auch mit voller Stärke umsetzen können. Wir sind sozusagen von der Stadt, der Hansestadt Hamburg, grundfinanziert. Aber wie es immer so ist, sind natürlich die Finanzen immer wieder ein Thema, um sozusagen gesellschaftlich-politische Intentionen und Impulse auch setzen zu können. Und insofern hoffen wir, dass wir auch in den nächsten 10 Jahren dann unser 70. feiern können und vielleicht dann ja auch weitere Projekte und Ideen wie Themen, die ihr den Hörerinnen und Hörern anbieten könnt.
2: Und wenn ich vielleicht noch einen weiteren Bogen zurück an den Anfang unseres Gesprächs schlagen darf, können wir, glaube ich, auch konstatieren, dass in den letzten Jahren sich auch die Erwartungen an uns als Institut nochmal verändert oder erweitert haben. Also wir werden zunehmend auch angefragt, und das passt eben zu der Frage der Quellen, ob wir gerade familiengeschichtliche Sammlungen, größere und kleinere, oftmals handelt es sich um Bildbestände, aber auch nicht nur, sind es teilweise auch umfangreiche Briefbestände, die an uns herangetragen werden, mit der Bitte, diese aufzubewahren. Was wir auch versuchen, wir haben jetzt aber schon gehört, wir haben natürlich auch nur begrenzte Mittel, sind uns aber unserer Verantwortung auch bewusst, diese historischen Quellenmaterialien, die sonst oftmals eben auch keinen Eingang in archivalische Systeme sozusagen finden, hier zu bewahren und eben möglichst auch, sofern dies möglich ist, digital zugänglich oder zumindest auffindbar zu machen und hier sozusagen auch sowohl für gegenwärtige, aber auch für zukünftige Forschende neues Quellenmaterial zu bewahren.
0: Ja, vielen Dank, Björn Siegel und Anna Menny vom Institut für die Geschichte der deutschen Juden. Ihr könnt auf das Angebot auf der Website zugreifen und außerdem den Podcast hören, Jüdische Geschichte kompakt, denn Vermittlung steht beim Institut ganz oben, jetzt und hoffentlich auch noch die nächsten 10 Jahre. Wir hören uns wieder zu eurem 70. Geburtstag oder sehen uns auf einer eurer Veranstaltungen. Vielen Dank, dass ihr da wart.
1: Darauf freuen wir uns und wir sehen uns.
2: Danke, tschüss.

Party hört ihr hier im FSK Morgenmagazin an diesem Freitag, das ihr auch noch hören könnt in Halle, Leipzig, Frankfurt-Oder, Marburg und ich habe, glaube ich, irgendwas vergessen. Coloradio Dresden, ach ja, genau. Also, schön, dass ihr zuhört. Wir sprechen hier gleich über Uganda und vorher hören wir noch einen Song, weil es so heiß ist draußen. Etwas kühle The Fall mit Frightened.

0: Straße. Da findet statt die Kundgebung zum 25. Jahrestag des NSU-Mords an Süleyman Taşköprü und kommt alle.
1: Und für alle anderen und auch die HamburgerInnen gilt, habt ein schönes, heißes Wochenende, aber passt auf euch auf. Tschüss.
0: Tschüss.

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1: Guten Morgen.
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2: Guten Tag.
1: Heute geht es darum, was wir machen, wenn die Cloud schweigt. Und dazu hallo und willkommen zur Folge 121 der Online-Geister aus dem Studio Wunderschön Hall in der Saale. Dein Tag ist etwas mehr fortgeschritten als meiner, Christian.
2: Ja, und wenn ihr da draußen diese Folge entweder live im Radio oder nahezu live als Podcast hört, kommt vorbei, morgen oder heute, je nachdem, wann die Sendung ausgestrahlt wird. Jedenfalls am 26. Juni kommt bitte in den Hauptbahnhof in Halle an der Saale. Dort findet der Anhalt Intelligence Kongress statt, wo wir als Online-Gaster auch vertreten sein werden und genau dieses Thema besprochen wird. Was, wenn die Cloud schweigt? Und damit wollen wir uns jetzt auch in der Sendung nochmal auseinandersetzen.
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2: Am Anfang, wie üblich, unsere drei Hinweise. Wir geben einen ersten Impuls zum Thema. Alle Inhalte sind unsere persönliche, subjektive Meinung. Und Online-Geister gibt es seit 2016. Hört ins Archiv unter socialmediastatistik.de/podcast. Abonniert den Newsletter, gebt Feedback und denkt dran, Online-Geister helfen euch bei allen Podcast-Themen weiter. Also wir sprechen über Cloud, also Internet, Netzwerke, Online-Infrastrukturen. Und was passiert, wenn die halt eben nicht funktioniert? Da würden wir uns erstmal ein bisschen neutral dem Thema widmen wollen. Also was können erstmal ganz allgemein Gründe sein, warum meine Cloud, und das, die kann ja vielfältig sein. Ich meine, als Cloud-Anwendung kann man ja auch schon einfach das E-Mail-Postfach heutzutage sehen.
1: Ja.
2: Ich habe da ja schon mal einen schönen Ausspruch gehört von jemandem, der meinte, wenn du dir selbst einen Dateianhang per E-Mail schickst, ist das die Cloud des kleinen Mannes. Aber es gibt natürlich die ganzen eben Online-Speicher. Namen müssen wir nicht aufzählen, jeder von euch hat garantiert so ein Ding.
1: Ja, nicht nur Speicher, auch Anwendungen, Software, ganz Infrastrukturen sind da online in der Cloud. Und Cloud ist ja auch nicht gleich Cloud, das ist ja ein sehr schwammiger, wolkiger Begriff. Um jetzt wieder zurück zur Sache zu kommen, einfach das da irgendwo anders, was passiert, was ich an meinem PC nutze, was aber nicht an meinem PC passiert, ich aber nutzen kann.
2: Ja, wo die Rechenleistung, wo die eigentliche Arbeit eben nicht bei mir lokal auf meinem Gerät stattfindet, sondern eben der sogenannten Cloud, also sprich auf dem Computer von jemand anderem und ich kriege da nur die Ergebnisse präsentiert.
1: Es gibt auch eine andere Aussage dazu, Cloud gibt es nicht, es gibt nur den PC von jemand anderem, den du halt auf ihn zugreifen kannst. Und das kann in privaten Clouds passieren, wenn größere Unternehmen die Rechenleistung in ihrem Serverzentrum haben und der User in ihrem Büro gar keinen richtigen, vollwertigen PC mehr da stehen haben, sondern nur eine Schnittstelle zum Server. Oder halt eben die Riesenclouds von Amazon, von Google, von Microsoft, die auch Privatpersonen...
2: Von OVH als weiteres OVH. Beispiel.
1: Wir fallen jetzt halt die ganzen amerikanischen Anbieter an, weil die halt so omnipräsent sind, auch
2: ja, in den Firmen, mit denen ich arbeite. Ja, und das ist halt immer das große Problem. Es gibt halt eben nur diese verdammt großen, meistens US-amerikanischen Namen, aber so die regionalen vergisst man gerne.
1: Und die halt in Rechenzentren, die sonst wo auf der Welt stehen können, da so im Internet vernetzt sind, dass ihr bei euch zu Hause auf die Daten zugreifen könnt, in eurem Google Drive, in eurem, bei eurem Mega-Account, was hast du gerade gesagt?
2: OVH zum OVH. Beispiel, Anbieter aus Frankreich. Es gibt daneben auch natürlich viele, viele weitere. Wir müssen auch stark unterscheiden zwischen den Infrastrukturanbietern. Das wäre zum Beispiel sowas wie OVH als ein Beispiel. Ich arbeite zum Beispiel mit Hetzner-Systemen bei mir. Das ist nichts, was jetzt für den Laiennutzer gedacht ist, sondern halt eben, wenn man Unternehmen, wenn man Behörde ist oder sowas und dann halt einfach zum Beispiel irgendeine Form von Speicherplatz oder Rechenleistung braucht, dann wendet man sich an diese Unternehmen. Es gibt die, die für den Privatnutzer gedacht sind. Und das sind dann halt eben dann so die Dropboxes der Welt da draußen, die man halt eben ganz normal mit Benutzerkonto und mit oder ohne Geld, meistens gibt es ja so kostengünstiges Erstangebot, aber dass man die halt eben nutzen kann, das sind ja die fertigen Angebote, eben die Ware von der Stange. Da muss man also schon mal unterscheiden, aber grundlegend ist eigentlich das Internet an sich ja die Cloud, wenn man mal drüber nachdenkt. Weil 1969, also die Geburtsstunde des Internets historisch gesehen wird, wurden ja 4 US-amerikanische Großrechner in Kalifornien, also von Hochschulen betrieben, miteinander vernetzt. Also man hat wohl wirklich eine Art gewaltige LAN-Party gemacht, indem man kilometerweit Kabel verlegt hat und dann hat eben auf Rechenressourcen und auch auf Speicher zugreifen konnte, der halt eben Kilometer, Dutzende, hunderte Kilometer entfernt gelegen hat. Und das wurde halt eben dann in den 2000ern beginnend mit Cloud, dann einfach nochmal neu gebrandet fürs Marketing. Und da war ja auch wirklich, und da muss ich jetzt mal den Namen Dropbox in den Raum werfen, war ja Dropbox so der erste große, in dem Sinne große bekannte Anbieter. Die haben ja den Cloud-Markt, also so um 2010 herum dann groß wurde, haben die den ja erstmal sehr stark dominiert, sind heute ein Anbieter von vielen. Aber es waren so diese First Mover gewesen, die ersten großen Namen, die da halt eben gesagt haben, wir machen das jetzt scheiße, einfach für jeden Endverbraucher, dass die halt eben keine FTP-Server sich aufbauen müssen und mit File-Systems arbeiten, sondern halt einfach, hier hast ein Benutzerkonto, kannst einen Browser, eine Webseite aufrufen, dich einloggen, die Sachen hochladen und Spaß damit haben. Einfach erstmal ist eine reine Dateispeicher. Das ist ja das, wo der Begriff Cloud ursprünglich so in der Verwendung herkam. Einfach erstmal ein reiner Dateispeicher. Hast keinen USB-Stick mehr, sondern hast dann halt das Ganze in der Cloud gespeichert. Aber wie alles kann natürlich auch eine Cloud kaputt gehen,
1: schief gehen. Es ist eben sehr weit ausgeführt, da sind sehr viele Elemente, die da zusammen spielen und deswegen gibt es auch sehr viele Anhaltspunkte, wo dann ein Fehler passieren kann. Mhm. Ganz simpel, ein Anwenderfehler. Also der User sitzt vor seinem PC und klickt irgendwo falsch, weiß nicht genau, wie das Ganze funktionieren sollte, hat Anleitung nicht gelesen oder ihm wurde irgendwas falsch erzählt. Das sind komplexe Sachen. Da kann man mal jeden Fehler machen. Wir alle sind Menschen und dann wird diesen Daten gelöscht, die man nicht löschen wollte.
2: Genau. Oder halt eben versehentlich ist das Konto gelöscht oder der Klassiker von, wie war nochmal mein Passwort?
1: Das ja, sowas ganz Simples.
2: Ja, das sind Sachen, die passieren können. Dann funktioniert die Cloud natürlich auch nicht. Dann, da würde ich es auf Tristan verweisen, als Experte in dem Bereich, Thema technischer Ausfall.
1: Technischer also, Ausfall als Oberfehler wird auch zugeschrieben, also so genauso wie der User, der Endbenutzer einen Fehler machen kann, kann halt jeder der Mitarbeitenden beim Anbieter irgendwo einen Fehler machen. Das sind auch alles nur Menschen. Die haben vielleicht ihr Passwort vergessen, hier ist vielleicht irgendwas, hier wurde ein Backup vergessen. Und wenn es dann zu einem Hardwarefehler kommt, dass irgendeine Festplatte abraucht, dass irgendeine Platine durchschmort und die Daten weg sind und kein Backup gemacht wurde, dann sind da auch Daten verloren gegangen. Das wird bei kleineren Anbietern vermutlich eher passieren als bei größeren, weil die größeren einfach die sich das auch auf die Fahne schreiben. Wir sind zuverlässig und wir bei uns bezahlt ihr viel Geld für die Zuverlässigkeit.
2: Ja, naja, also wenn ich mich da mal kurz äußern dürfte.
1: Die darfst du gerne machen, das war jetzt nur meine erste Assoziation, Interpretation davon.
2: Also ich verweise einfach mal in einem kurzen Wort auf das, was ja dem Schiff Titanic immer gerne nachgesagt wurde.
1: So, ja, guter
2: Punkt. Too big to fail, es ist zu groß, um sinken zu können. Nein, alles kann schief gehen. Also auch, da gibt es so schöne Statistiken wie, also gibt auch Webseiten für Übersichten, wie häufig fallen Microsoft-Systeme aus, selbst, also Microsoft selbst und Google und Vergleichbare, die betreiben sogar solche eigenen Monitoring-Seiten, wo man sehen kann, wann die ausfallen. Das Einzige, also die können genauso ausfallen wie alle anderen, die kochen auch nur mit Wasser. Die Systeme fallen teilweise sogar häufiger aus als andere, weil sie halt auch einfach komplexer sind, weil sie vernetzter sind und je mehr einzelne Bauteile bei irgendwas dabei sind, ob Hardware oder Software, desto also ausfallwahrscheinlicher ist das Ganze. Einziger Unterschied ist halt eben, dass die sogenannten Hyperscaler, zu dem Begriff kommen wir gleich nochmal, dass die halt einfach ein bisschen mehr Budget haben, um gegen solche Ausfälle vorzugehen. Aber einfach schon die Tatsache, dass es Ausfälle gibt, das lässt sich an sich nicht vermeiden.
1: Genau das meinte ich. Also jeder PC ist aus so vielen verschiedenen Bauteilen zusammengebaut. Es ist keine Frage, ob da mal irgendwas ausfällt. Es ist nur die Frage, wann das ausfällt. Und dann halt die Frage, kann die Person, der es ausfällt, die verantwortlich ist, das irgendwie auffangen. Software natürlich auch ganz viel. Programmieren ist ein komplexes Thema. Leute studieren das und machen das jahrelang und wissen noch nicht alle kleinen Einzelheiten. Da kann alles Mögliche schief gehen. Und dann wird ein neues Update draufgespielt und plötzlich kommen die User nicht mehr an ihre Daten ran. Und dann ist der Anbieter auch nicht unbedingt ein einzelner Anbieter. Viele sind ja auch oft vernetzt, nutzen die Services von irgendeiner anderen Firma, die aufgebaut hat, weil die da Infrastruktur haben, um ihre eigentlich aufbauen zu müssen. In den letzten Monaten hat man vielleicht öfter mal von einem Cloudflare-Ausfall gehört. Die hosten ja relativ viel online und wenn die halt down gehen, dann gehen eine ganz andere Reihe von Services auch down.
2: Genau, Cloudflare wäre so der populärste Vertreter von CDN. Netzwerken, Content Delivery Networks, die halt einfach dafür sorgen, dass eine Webseite möglichst schnell lädt, schnell Inhalte anzeigt. Und da sind wir halt eben auch in diesem Hyperscaler-Bereich, weil das halt dann einfach Anbieter sind, die diese bestimmten Sachen halt eben extrem gut, extrem schnell, bestfall auch zuverlässig können. Aber so oder so gibt es auch zum Beispiel eine rechtliche Basis, dass technische Sicherheit gegeben sein muss. Ich verweise hier, und wir alle kennen ihn, den Paragraph 64 Absatz 2 Buchstabe, Ziffer 1 des Bundesdatenschutzgesetzes. dass, Zitat, die Vertraulichkeit, Integrität, Verfügbarkeit und Belastbarkeit von Systemen und Diensten im Zusammenhang mit der Datenverarbeitung auf Dauer sichergestellt werden soll. Ich gehe noch mal kurz drauf ein. Also Vertraulichkeit von Systemen, sprich, dass ein Benutzer, der sich einloggt, nur die entsprechenden Rechte hat, die dem Login entsprechen und ich plötzlich bin normaler Nutzer und habe plötzlich Admin-Rechte. Das sollte natürlich nicht passieren.
1: Genau, und wenn jemand sich fälschlicherweise einloggt oder soll nicht an Daten rankommen, die ihm nicht zustehen.
2: Genau, ist bei Microsoft schon mehrfach passiert. Da gab es erst einen Fall 2024, dass chinesische Hacker sich Admin-Rechte über entsprechende Masterkeys besorgen konnten. Super. Dann Integrität der Daten, also dass Daten integer sind, sprich, dass sie genauso aufgerufen werden können später, wie sie früher abgespeichert worden sind.
1: Dass sie nicht fehlerhaft sind, dass sie nicht verändert wurden während des Speicherns.
2: Ja, da verweise ich auf Oktober 2024, da gab es einen Fehler in Microsoft Word, der dafür gesorgt hat, wenn ich das Programm geschlossen habe und dann dieser Dialog kommt, möchtest du vorher speichern, ich ja geklickt habe, dass Word dann die Datei gelöscht hat. So, du willst speichern und sagt dir das System, hervorragend, ich habe die Datei jetzt entfernt. Also auch sollte nicht passieren und das ist ein Beispiel halt eben wieder dafür, auch die Großen kochen nur mit Wasser, können genauso Scheiße bauen. Entschuldigung für die Wortwahl. Dann die Verfügbarkeit von Systemen heißt halt einfach, sollen da sein. Also diese berühmten 99% Uptime, das hat eben so ein System nicht nur Sprechzeiten hat, montags bis freitags von 13 bis 14 Uhr oder sowas.
1: Wir sind aber zwischen nicht bei 99, wir sind bei der heiligen Triple Nine, 99,9% Verfügbarkeit.
2: Ja, aber so oder so, 100% können wir einfach nicht erreichen.
1: Es wird irgendwas schiefgehen. Wie gesagt, es ist eine Frage der Zeit, nicht eine Frage, ob irgendwas schiefgeht. Und das Beste, was sich Leute auf die Dienste auf die Fahne schreiben, ist, wir garantieren 99,9%ige Verfügbarkeit zu jeder Zeit.
2: Na, und das würde auch durchaus in den Bereich des letzten Punktes der Belastbarkeit gehen. Also, dass die Systeme halt eben für zum Beispiel DDoS-Angriffe, für Load-Balancing-Probleme und so weiter halt eben ausgelegt sind. Also sprich, dass egal, wer da versucht, diese Online-Systeme irgendwie ja zu missbrauchen, dass die Systeme damit halt eben klarkommen. Also Stichwort Stresstest. Dass die das halt eben aushalten können, wenn es plötzlich ganz viele Zugriffe gibt. Und das sind halt eben Sachen, die nicht immer funktionieren, die funktionieren sollen laut Gesetz. Ich verweise wieder, Paragraph 64 Bundesdatenschutzgesetz, wer es mal nachlesen möchte. Aber das klappt halt natürlich in der Praxis niemals immer, weil das sind schöne Idealzustände, aber irgendwas fällt immer aus. Und das sind Sachen, die können wir nicht beeinflussen. Das kann bei Großen, das kann bei Kleinen passieren, was jetzt Cloud-Anbieter angeht, aber Benutzerfehler und diese technischen Beispiele, die wir gerade genannt hatten alle, das sind einfach Fehler, das sind Ausfälle, die können passieren und die werden auch passieren. Da sind Systeme niemals komplett ausfallsicher. Was wir aber aktiv machen können, ist natürlich uns gegen den dritten Punkt in unserer Liste zu wehren.
1: Wenn der Anbieter der Meinung ist, dass wir nicht auf unsere Daten zugreifen sollen dürfen.
2: Genau, also sprich Kontosperrung durch den Anbieter, sei es mit Hinweis auf irgendwelche obskuren Community-Guidelines oder so, oder halt einfach politisch bedingt. Da verweise ich auf den Fall, das war auch von 2024, meine ich, gewesen, beim Internationalen Strafgerichtshof. Ist dir das auch bekannt gewesen, Tristan?
1: Ich glaube, du sprichst darauf an, dass einem Richter die Konten gesperrt wurden.
2: Ja, fast kein Richter, aber genau geht in die richtige Richtung. Also der Chefankläger des Internationalen Strafgerichtshofs, Herr Kahn, der hat, lange Rede kurzer Sinn, hat eine Anklage erhoben und das hat halt eben US-Präsident Trump nicht gefallen und deswegen hat er halt eben gesagt, ja, ganz liebe US-amerikanischen Unternehmen, bei denen der Typ ein Konto haben könnte, sperrt dem mal seine Konten und macht ihm das Leben schwer. Das war beginnend mit, er hatte keinen Zugriff mehr auf seine ganze E-Mail-Korrespondenz, weil ihm Outlook gesperrt wurde, bis halt eben hinzu, er konnte keine Käufe mehr tätigen, weil seine Visa oder Mastercard gesperrt wurde.
1: Ja, Trump sagt, springen und Microsoft fragt, wie hoch.
2: Ja, und das ist an sich jetzt eine Aussage unsererseits, die aber auch wirklich so stimmt. Ich verweise auf den US Cloud Act von 2018, wo per Gesetz festgeschrieben ist, dass die US-Regierung, also der amtierende US-Präsident, ich will jetzt nicht sagen, machen und sagen kann, was er will, aber dass halt eben US-Behörden jederzeit Daten bekommen dürfen von allen möglichen Leuten, auch egal, ob die Daten bei US-Unternehmen im Inland, im Ausland, wo auch immer gespeichert sind, also diese ganzen ja souveräne EU-Cloud-Werbung, die man bei Amazon und Microsoft zum Beispiel vor allem findet, das ist einfach nur netter Marketing-Blödsinn an der Stelle. Das ist, Es ist halt einfach eine Werbelüge.
1: Ja, also möglicherweise stehen die Rechenzentren in der EU.
2: Das schon, aber es ist egal.
1: US-Unternehmen.
2: Es ist egal, dass die in der EU stehen, die Rechenzentren. Das ist halt genauso, wie wenn man sagt, also in den USA haben wir unsere Süßigkeiten gefertigt mit Corn Syrup und so weiter und verkaufen es in der EU. Dann ist der Laden vielleicht in der EU, aber die Produkte kommen trotzdem aus den USA mit den ganzen inhärenten Schwächen, die damit verbunden sind. Das soll jetzt kein US-Bashing werden, aber es ist halt einfach nachweislich und häufig. Es klingt halt zumindest so, aber es ist halt eben für mich vor allem persönlich das Problem, diese Anbieter belügen einen teilweise sehr, sehr direkt in dem, was sie angeblich tun, aber nicht wirklich. Und wir können es ja eigentlich nur glauben. Und da gab es jetzt auch erst einen ganz aktuellen Fall in den Niederlanden. Da ist nämlich herausgekommen, dass die Daten von zwei hochrangigen Beamten von niederländischen Aufsichtsbehörden, die auch US-amerikanische Unternehmen überwachen sollen, dass deren Informationen, auch teilweise wirklich sehr, sehr persönliche Daten, halt an US-Behörden weitergeleitet worden sind. Also das, was jahrelang ein Vorwurf gewesen ist an vielen Stellen, ist mindestens an der Stelle jetzt definitiv bestätigt worden, dass halt eben Informationen nicht sicher sind. Und das hat natürlich jetzt nichts mit einer schweigenden Cloud zu tun, aber mindestens im Fall vom Internationalen Strafgerichtshof hat die Cloud ja dann geschwiegen, weil derjenige, der die Cloud benutzt hat, hat dem Cloud-Anbieter bzw. dem Staat, wo der Cloud-Anbieter seinen Sitz hat, nicht gefallen hat. Also so viel zum Thema Neutralität der Anbieter, Neutralität der Systeme. Und das ist halt eben so das grundlegende Problem, wo wir was aber eben aktiv machen können gegen.
1: Wir haben noch das Ganze zusammengefasst in einer schönen Grafik, aber auf die kommen wir gleich erst zu sprechen. Ich wollte noch ein bisschen was Schönes Europäisches zeigen, nachdem wir ein bisschen auf die USA geschimpft haben. Eine Band aus Polen sind Licho. Die sind bereits aufgetreten mit meiner Band und hier ist von ihnen Girl from the West.

0: Licho aus Polen mit A Girl from the West. Und Polen liegt in der EU, zumindest zum Zeitpunkt der Aufnahme. Und damit sind wir wieder beim Thema, was, wenn die Cloud schweigt. Wir haben eben über die USA gesprochen und reden jetzt noch ein bisschen über die EU.
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2: Wir müssen aber zwangsweise nochmal mit den USA anfangen, weil einfach nur als Begründung, warum haben wir eigentlich über die USA geredet? Warum reden wir immer wieder über die USA? Weil Kurzfassung und die Infografik gibt es wie immer natürlich im Nachgang der Sendung dann auf den üblichen Online-Plattformen. Bei einer Erhebung US-Cloud-Anbieter, die sogenannten Hyperscaler, etwa 85% des europäischen Marktes ausmachen für Cloud-Produkte und lediglich 15% von heimischen Anbietern abgedeckt wird. Also deswegen reden wir auch immer so konzentriert über die USA an vielen Stellen und oder beschweren uns drüber, weil wir Kurzfassung, technologisch halt von denen abhängig sind momentan. Das soll sich ändern, aber es ist aktuell noch nicht geändert. Und das ist halt eben so das Kernproblem des Ganzen.
0: Ja, 85%, das sind eine ganze Menge. Das ist nicht die, das sind nicht alle, aber es ist mit großem Abstand die Mehrheit.
2: Also ich meine, wenn es effektiv zwei Kategorien, also bei dieser Grafik, die uns gerade vorliegt, gibt es zwei Kategorien. Man hatte eben US-Hyperscaler 85% und EU-Anbieter 15%. Und das war's. Das ja. Macht zusammen 100% aus.
0: Der Rest ist verschwindend gering, falls es überhaupt irgendwas gibt.
2: Also wenn dein Marktanteil fast 90% beträgt und dein größter Konkurrent dann alles weitere hat, dann ist das im Grunde ein Monopol, was man da hat. Das ist natürlich jetzt nicht ein Monopol eines einzigen Unternehmens, aber allein schon, wenn ich halt eben AWS von Amazon, Azure von Microsoft und so weiter mit aufzähle, also was halt so diese ganzen Infrastruktur-Cloud-Angelegenheiten mit angeht, die machen auch schon einen, also ich sag mal, gefährlich großen Teil des Marktes aus. Und das ist ein hunderte Milliarden Euro Markt.
0: Ja, wir haben es ja letzte Folge auch nochmal erwähnt, wie viel generell aus der EU für Dienste generell, nicht nur Cloud, in die USA fließt. Für Cloud-Anbieter sind das 260 Milliarden jährlicher Kapitalabfluss aus der EU, eben durch diese Abhängigkeit von Nicht-EU-Anbietern.
2: Also nur mal, um sich's auf der Zunge zergehen zu lassen. Über eine Viertelbillion, 260.000 Millionen Euro jährlich schicken wir einfach weg, damit wir uns über Microsoft Office ärgern können.
0: Oder das hat Outlook nicht funktioniert. Beide.
2: Ja, oder was auch immer. Aber das ist halt eben das große generelle Problem, dass es halt eben ein Markt in fremden Händen ist und wir dadurch bedingt halt eben auch abhängig sind von diesen Anbietern. Und da hatte ich eigentlich was ganz anderes vorbereitet, um darüber zu sprechen. Aber die Europäische Union hat dann gesagt, nee, wir arbeiten Christian mal zu, indem wir einen ersten Referentenentwurf für das CADA-Gesetz, also CADA, Cloud and AI Development Act, veröffentlichen. Und da würden wir jetzt auch gerne mal drüber reden, weil ja, das greift im Grunde alles das auf, was wir eigentlich sowieso besprochen hätten.
0: Da hat das EU-Parlament, die Verantwortlichen haben auf unseren Online-Geister-Schedule drauf geguckt und gesehen, ach guck mal, da reden die drüber, da machen wir eben schnell was.
2: Müssen wir mal was vorbereiten an der Stelle. Und was soll halt eben, also ja, ich sag jetzt für mich einfach mal CADA im weiteren Verlauf, aber wie gesagt, Cloud and AI Development Act, der Name ist ja schon ein bisschen Programm, also halt eben die EU-Verordnung über die Entwicklung von KI und Cloud-Systemen. Und warum ist es überhaupt relevant, darüber zu sprechen? Da haben wir mal vier Schwerpunkte vorbereitet, die halt eben auch in diesem, ganz wichtig, Gesetzesentwurf. Das ist also einfach nur ein, wir haben mal drüber nachgedacht, was wir in ein Gesetz vielleicht reinschreiben könnten. Jetzt muss das alles diskutiert werden, es müssen Lobbygruppen sich melden, es muss dieses und jenes, also einfach der, ich sag mal, übliche demokratische Prozess von, man hat einen ersten Entwurf und jetzt können die Leute sich halt eben dazu äußern, ist das ein fairer Entwurf? Ist das, also sind alle Leute gehört worden? Sind alle Leute, die da halt irgendwie Stakeholder sind in der EU, irgendwie mit eingebunden? Also das wird noch Veränderungen geben, das wird auch noch ein paar Jahre dauern, bis das kommt. Aber mit Stand 2026 wäre halt eben erstmal der Punkt, dass wir ja nach wie vor sehr viele US-Anbieter haben am Markt und die unterliegen ja dem Cloud Act der USA von 2018. Und dieser erlaubt es ja, US-Behörden Zugriff auf Daten zu verlangen, die weltweit gespeichert sind, unabhängig vom physischen Speicherort. Und hat eben kein EU-US-Abkommen begrenzt das bislang wirksam. Ja. CADA soll das ändern. Ob es das tut, ist ein anderes Thema.
0: Dadurch gibt es ja die bereits erwähnte strukturelle Abhängigkeit, kritische Infrastrukturen von Behörden und Unternehmen, von Gerichten, Chefanklägern, Militärs laufen auf Plattformen, die außerhalb europäischer Rechtshoheit operieren und das erzeugt eine strategische Verletzlichkeit in geopolitisch instabilen Zeiten, wie du es so schön aufgeschrieben hast.
2: Danke. Und es gibt auch schon Organisationen, die aktiv dagegen was mitmachen. Also, denn kritische Infrastruktur kann man sehr, sehr weit fassen, aber genauso auch Berufsgeheimnisträger. Das können nämlich Ärzte, Anwälte, Steuerberater, das sind aber zum Beispiel auch Sozialhilfe, das sind irgendwelche Beratungsdienste für Leute, die sich mit ihrer sexuellen Orientierung nicht sicher sind, Leute, die vielleicht irgendwelche medizinischen Probleme haben oder dieses oder jenes auch. Also sehr, sehr viel, wo wir ja auch für uns sagen, wenn ich zum Beispiel feststelle, ich habe ein Kind bekommen und ich komme damit nicht klar. Ich brauche eine Eltern-Kind-Kur. Dann wende ich mich an entsprechende Organisationen. Das ist für mich vielleicht auch ein sehr peinliches Thema, weil ich der Meinung bin, eigentlich ein guter Elternteil zu sein. Aber ich brauche trotzdem Hilfe. Und das ist ja etwas, was manche Leute nicht sehr gerne drüber reden. Genauso wie bei anderen über Thema wie Geld, Thema Steuererklärung und so weiter, redet man nicht gerne. Oder dann halt eben Angelegenheiten, die halt einfach laufen müssen, damit die Gesellschaft funktioniert. Das wäre dann wieder der Kritisbereich. Das sind alles Bereiche, die dann halt eben CADA betreffen werden, beziehungsweise die von CADA betroffen werden, wo es halt eben auch um eine Analyse geht von ja struktureller Abhängigkeit, hat Christian schon ein bisschen was gesagt, und vor allem halt auch um eine Vereinheitlichung, um eine Harmonisierung der ganzen verschiedenen Systeme, die es gibt, weil momentan gibt es verschiedene Souveränitätsprogramme. Also Frankreich hat ja sehr, sehr presselastig Anfang des Jahres gesagt, wir schmeißen jetzt Microsoft und Co. aus unseren Behörden raus. In Deutschland gibt es sehr, ich formuliere es mal höflich, fragmentierte Versuche. Man hat ja von Schleswig-Holstein gehört, die ja schon sehr vorbildlich versuchen, in eine souveräne, also selbstverwaltete digitale Zukunft zu gehen. Mecklenburg-Vorpommern hat gesagt, die wollen sich da zum Beispiel anschließen. Bayern hat ja jetzt gerade erst gesagt, wir machen dann doch keinen Milliardenvertrag mit Microsoft und denkt nochmal drüber nach. Aber es ist halt so, hier mal was, da mal was, alles ein bisschen uneinheitlich. Und das soll sich halt dann eben auch durch CADA ändern. Genauso halt eben wie Stichwort Gaia-X hatten wir auch schon mal erwähnt, was so diverse Initiativen angeht. Also da mal was und hat eben sehr viele kleine Einzelaktionen, die dann aber im Bestfall durch den CADA Act gebündelt werden sollen, um halt eben was Einheitliches zu schaffen, das halt eben nicht nur da mal was tropft, sondern vielleicht aus einem einheitlichen Schlauch dann wirklich der konkrete Wasserstrahl rauskommt und der dann auch wirklich nützt.
0: Ja, Vereinheitlichung ist ja auch eine der Hauptaufgaben der Europäischen Union. Mhm. Und es gibt auch ein A in CADA, so zwei A's, aber das erste A steht für AI, also KI. Und darauf will das Gesetz auch schauen. Bis Ende 2026 übersteigt nämlich die KI-Nachfrage nach diesem gewaltigen Boom, statt die Rechenleistung, die globale Produktion der Chips. Und man hat es gesehen auf dem Markt, die Hardwarepreise explodieren, nicht nur für Grafikkarten, für Prozessoren, aber auch für Arbeitsspeicher in letzter Zeit.
2: Muss ja auch gerade die Gamer-Szene sehr schmerzlich immer feststellen, wenn die Preise mal wieder
0: hochgehen. Die ganzen Kapazitäten von Nvidia, die zu Hopper Blackwell gehört, sind bis September vollständig ausgebucht.
2: Ja, und das ist natürlich auch ein weiteres Problem, dass halt einfach, wir haben ja den Development Act, dass halt einfach die ganze Infrastruktur, die momentan existiert, weil wir hatten ja schon gesagt, Cloud ist ja einfach nur der Computer von jemand anderem. Und wo stehen diese Computer? Auch größtenteils zwar in den USA, aber die, die es hierzulande gibt, sind ja auch von US-Unternehmen. Also die könnten in Anführungsstrichen einfach ihre Computer wieder abbauen und mitnehmen. Und da möchte halt dann eben auch der Cloud and AI Development Act, zumindest im aktuellen Entwurf, was dagegen machen und definiert 4 bindende Bewertungsstufen, also ein 4-Stufen-Modell für digitale Souveränität. Also je höher das Level, umso besser, umso eigenständiger, umso unabhängiger, umso autarker ist das Ganze. Beginnt mit der grundlegenden Sicherheit auf Level 1.
0: Ja, das sind die Basisanforderungen an Sicherheitsstandards und Datenschutz. Das ist für Standardbehördenanwendungen ohne besondere Vertraulichkeit. Das ist offen für alle, auch für Nicht-EU-Anbieter.
2: Zumindest laut Gesetz, wie es gedacht ist, dass es halt eben wirklich so eine Einteilung gibt, diese 4 Level geben soll.
0: Genau, also es soll demnächst kommen, worüber wir jetzt gerade sprechen. Das ist aktuell nicht das, was ist, sondern das, was laut diesem Kader, dem Act, umgesetzt werden soll.
2: Genau, also dass man halt eben, je nachdem, wo man die Sachen kauft, dass man so eine Art Gütesiegel bekommt, ähnlich wie man es ja bei Lebensmitteln auch schon kennt, das, was ich jetzt kaufe, ist das hier mit Tierwohl-Label und da wäre es jetzt ein Souveränitätslabel, was dann drauf kommen soll beispielsweise. Und es wäre halt eben die grundlegende Sicherheit, also das, was ja eigentlich alle Anbieter soweit sicherstellen können, dann das Level 2.
0: Das ist die Unabhängigkeit und Lieferkettentransparenz. Also die Anbieter müssen die Unabhängigkeit von Drittstaaten nachweisen und die Lieferkette der Software offenlegen. Also wo kommt wie was her, wer hat da seine Finger drin. Und das gilt für sensible Behördendaten. Das gibt es nur nach einem Audit. Also da muss man der EU vorlegen, hier, das ist meine Lieferkette, die, das benutze ich, da sind meine Abhängigkeiten, gib mir das Zertifikat Stufe 2.
2: Genau, weil auf der einen Seite ist es zwar gut und schön, wenn man zum Beispiel bei europäischen Anbieter sich aussucht, um Daten zu hosten, aber wenn der in seinen Rechenzentren natürlich nur mit Nvidia-Chips arbeitet, die ja aus den USA kommen, dann hat man ja auch wieder eine internationale Abhängigkeit. Und zumindest das schon mal transparent zu machen, offen zu legen, woher kommt eigentlich was und wo bin ich wie abhängig, hilft ja auch bereits weiter. Dann das Level 3.
0: Ja, das ist die EU-Eigentümerschaft und die Kontrolle. Die Anbieter müssen mehrheitlich aus der EU stammen und auch hier kontrolliert werden. Zusatzanforderungen sind unter anderem an die Staatsbürgerschaft des Personals. Und Drittstaatenanbieter kommen dann nur mit Kommissionsgenehmigung rein.
2: Genau, also die Europäische Kommission, sprich die Regierung der EU, muss jeden Einzelfall bestätigen. Man muss halt eben sagen, also wir bevorzugen regionale europäische Lösungen von, also eben, ja, europäische Cloud aus europäischen Häusern. Und das gibt es dann nochmal eine Stufe heftiger, denn auf Level 4.
0: Das ist die vollständige Souveränität, das ist die volle Transparenz und Kontrolle der gesamten Softwarelieferkette. Es sind keinerlei Drittstaateneinfluss ist da erlaubt in dieser Stufe. Das ist für höchst vertrauliche staatliche Workloads, wo wirklich sichergestellt werden muss, da darf niemand anders ran, das darf nicht ausfallen. Das ist vollständige Kontrolle der EU.
2: Genau, und das ist dann auch für rein EU-Anbieter nur noch geöffnet. Wo ich auch seit Jahren schon sage, ich hätte ja auch kein Problem mit Microsoft und Co., wenn die halt eben wirklich ein komplett eigenständiges europäisches Unternehmen aufmachen würden, was halt eben auch hierzulande sich an die Gesetze halten muss, dann können die gerne ihre 365-Produkte oder sowas mit anbieten, aber das tun sie ja nicht. Es gibt zwar eine Microsoft Deutschland GmbH beispielsweise, aber das ist eigentlich nur ein besserer Service- und Marketing-Arm. Die machen die Verträge nicht, das ist immer mit Microsoft in Redmond, USA. Und da kommen dann, müssen wir mal schauen, ob was am Ende das fertige Gesetz sagt, aber ich finde die Idee persönlich eine sehr, sehr sympathisch und das geht ja eigentlich genau in die Richtung, was wir ja seit Jahren auch schon mal nach außen tröten. Wir sagen, souveräne Lösungen sind eine super wichtige und super tolle Angelegenheit. Wir sagen aber natürlich auch, dass man nachprüfen können soll. Also nur einfach sagen, ja, jetzt gehen wir in Richtung von europäischen Anbietern, macht die Sache nicht zwangsweise besser. Aber die europäischen Anbieter sind dann halt natürlich dazu gezwungen, ihre Produkte, ihre Inhalte offen zu legen. Und da würde ich nur noch mal auf ein paar Architektursäulen mit eingehen wollen beim CADA, wo zum Beispiel auch drin steht, im aktuellen Entwurf, im Artikel 41, der halt eben Open Source zur Pflicht macht. Also konkret Behörden werden verpflichtet, bei Cloud- und KI-Infrastruktur halt eben quelloffene Lösungen aktiv einzusetzen und diese auch wieder zu verwenden. Also nicht nur einmal programmiert, einmal genutzt und dann eine andere Behörde macht dasselbe nochmal, sodass man dann irgendwie 5 parallel laufende Systeme hat, die effektiv alle ein und das Gleiche tun, sondern dass man halt eben so ein komplettes Open Source Ökosystem in der EU bauen soll. Also Open Source halt eben auch als ein Schritt in Richtung zu mehr digitaler Souveränität, die am besten dann dafür sorgen soll, dass die Cloud nicht einfach so schweigt.
0: Genau, also wir haben ganz am Einstieg erwähnt, was da schieflaufen kann. Ein großer Punkt sind die Softwarefehler. Und wenn der ganze Code offen zugänglich ist, dann kann halt theoretisch die ganze Menschheit gucken, wo der Fehler liegt und nicht nur die Mitarbeiter des Unternehmens.
2: Genau, also das soll Infrastrukturen verbessern, das soll mehr Souveränität, mehr Selbstbestimmung, mehr digitale Unabhängigkeit für die Benutzer verursachen und es soll halt auch einfach die Autonomie stärken, also dass wir halt eben selbstbestimmt entscheiden können, ja heißt ja, nein heißt nein, was meine Daten anbelangt und auch meinen persönlichen Willen, dass das im normal analogen Leben genauso gilt wie online, wenn es um Daten geht. Und damit wären wir auch inhaltlich durch.
0: Ja, und bevor wir es ganz verabschieden oder über was völlig anderes sprechen, komme ich nochmal aufs Rockharz zu sprechen. Auch eine wunderschöne europäische Musikveranstaltung. Und da werde ich seit langer Zeit wieder die Band Subway to Sally sehen aus Deutschland. Einige von euch kennen die vielleicht, die sind schon sehr lange aktiv. Und einer ihrer Klassiker ist Kleid aus Rosen.

0: Kleid aus Rosen von Subway to Sally. Und die sind Anfang Juli da, wo ich bin, nämlich auf dem Rockcast. Und ich freue mich schon. In der nächsten Folge werde ich davon berichten, was dabei alles so passiert ist. Und jetzt sind wir erstmal am Ende angelangt. Ein bisschen Zeit haben wir noch.
1: Und deswegen würde ich sagen, willkommen zurück, liebe Hörer. Kommen wir nun zu etwas völlig anderem. Zum Finale wollen wir ein bisschen persönlich werden. Was hat uns im letzten Monat am meisten beschäftigt? News, Erlebnisse oder einfach eine Begegnung, die hängen geblieben ist? Tristan, bei dir irgendwas?
0: Nein, ich bin sehr viel mit meinem künftigen Jobwechsel beschäftigt und deswegen werde ich auch umziehen. Deswegen war ich fast jeden Tag in Leipzig, um mir dann eine oder zwei Wohnungen anzusehen. Und ich habe es da einfach, weil ich aus Halle komme, und da ist man relativ schnell darüber gefahren, aber trotzdem irgendwie nervig, sich in eine verspätete S-Bahn zu setzen, die komplett überfüllt ist. Und dann in Leipzig noch eine halbe Stunde Bus fahren zu müssen, um sich dann eine Viertelstunde lang eine Wohnung anzugucken und dann sofort zu merken, nee, die ist es nicht, und dann halt wieder in eine Halle zu fahren.
1: Da könnte Digitalisierung vielleicht helfen.
0: Ja, so virtuelle Wohnungsbesichtigung wäre vielleicht besser, aber da sieht man auch nicht alles. Ich will schon in der Wohnung stehen.
1: Und ja, aber dann kann man ja zumindest schon mal die ausschließen, wo man für sich definitiv sagt, nee, nachdem ich die jetzt mal mehr oder weniger live gesehen habe, reicht mir schon als Infos, um für mich sagen zu können, brauche ich nicht.
0: Ich bin auch nach den ersten zwei Besichtigungen viel wählerischer geworden, welche Wohnung ich eigentlich anschreibe, weil ich halt merke, ich brauche keine drei Zimmer. Wenn keine Ahnung, die wirklich zu klein ist, dann passt es nicht. Wenn das Bad kein Fenster hat, da habe ich keine Lust drauf, weil ich das zu lange gewöhnt bin. Ich weiß, wer das letzte Mal kein Fenster hatte. Meine Oma hatte kein Fenster im Bad.
1: Ich finde ein Bad mit Fenster, gerade was Nasszelle ist, eigentlich schon eine sehr wichtige Angelegenheit. Ich meine, wenn man gut durchlüften kann, ist auch okay. Aber halt einfach für Lebensqualität, wenn du so möchtest, finde ich das eigentlich schon ganz nett. Ansonsten von meiner Seite aus kann ich sagen, ich war jetzt vor kurzem krank gewesen mal wieder. Also dankenswerterweise nach einer längeren Pause. Aber ich meine, ich bin seit 3 Jahren Papa und ich liebe mein Kind. Aber es ist halt eben eine gesundheitlich herausfordernde Zeit. Deswegen kleiner Shoutout in die Runde da draußen, liebe Online-Geister. Geht regelmäßig zum Arzt, lasst euch durchchecken. Eine Gesundheit ist wichtig, vor allem, wenn man sie hat.
0: Ja, also gerade ab einem bestimmten Alter, es kann halt alles Mögliche irgendwas sein. Nicht einfach denken, es ist bald wieder gut, sondern ja, abchecken lassen.
1: Na, und wo wir gerade bei Körper sind, möchte ich vielleicht noch ein kleines Wissensbonbon mitteilen, was ich so auch noch nicht wusste. Wenn man Eltern wird, ist ja bekannt, dass bei Müttern sich ja das Gehirn in der Zusammensetzung der Struktur verändert. Wie jeder Muskel im Körper ist das Gehirn auch plastisch und passt sich daran an, was es braucht. Und das ist nicht nur bei Müttern, auch bei Vätern so. Auch wir Papas verändern unsere Gehirnstruktur, wenn wir Kinder bekommen. Wir sind weder besser noch schlechter, wir sind dann einfach anders mit drauf, dass wir zum Beispiel mehr auf Bewegungen, mehr auf Eventualitäten reagieren, so nach dem Motto, dass das Kind nicht irgendwo runterfällt und alles. Und das fand ich an sich sehr spannend, dass das menschliche Gehirn, nachdem man Kinder bekommt, das müssen nicht die eigenen sein, das müssen jetzt keine biologischen Kinder sein, einfach wenn man Kinder hat, egal wie, dann verändert sich langfristig das Gehirn in seiner Zusammensetzung. Man reagiert anders auf die Welt. Man sieht die Welt auch ein bisschen anders. Und das fand ich eine sehr, sehr spannende Information. Ja. Gerne mal vielleicht ein bisschen nachlesen, was es damit so konkret auf sich hat. Aber so mal als Info rausgegeben.
0: Man merkt das ja schon, wenn Leute Freundeskreis Eltern werden. Du garantiert auch als Vater, als Elter. Aber dass da wirklich was wissenschaftlich nachweisbare Veränderungen passiert, das wusste ich nicht.
1: Ja, das war auch wirklich eine wissenschaftliche Studie, die ich da am Ende zwar in der Zeitung, gebe ich offen zu, aber basierend auf einer wissenschaftlichen Studie, wo die sich damit auseinandergesetzt haben, fand ich spannend. Also insofern mal einfach in die Runde gegeben.
0: Die Zeitung würde doch keinen Blödsinn schreiben. Es war relativ wenig Zeit im letzten Musik vergangen, aber wir haben noch ein bisschen Zeit und deswegen wollte ich euch noch eine japanische Band präsentieren. 4 junge Damen aus Japan, nicht EU, aber immerhin nicht USA, die dieses Jahr das allererste Mal in Deutschland spielen, und zwar auf dem Rockharz. Es ist die Metalband Hagane mit Tenga Goken.

0: Tenga Goken von der japanischen Metalband Hagane, die ich auf dem Rockart sehen werde, genau wie Sabato Sally. Und damit sind wir am Ende der Sendung angelangt. Heute ging es um die Cloud und was ist, wenn sie schweigt.
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0: Ja, alle Songs aus der Radiofolge, die ich heute gespielt habe, verlinke ich in einer Spotify-Playlist, wobei ich überlege, da ging es von anderen Streamern irgendwie das zu wechseln. Die meisten anderen guten sind allerdings nicht gratis verfügbar. Schreibt doch mal, falls ihr uns schreibt, was ihr davon haltet. Kurz Spotify von Alternativen. Ja.
1: Genau, und wir freuen uns natürlich immer über euer Feedback und eure Ideen. Teilt uns eure Gedanken mit und wenn ihr unseren Podcast verwenden möchtet, ein Hinweis. Online-Gaste wird unter einer Creative Commons CC by ND Lizenz veröffentlicht. Also liebt es, teilt es, seid kreativ damit, aber bitte informiert uns.
0: Und da verabschieden wir uns für heute. Hat mich sehr gefreut, Christian.
1: Tristan, mich auch. Wir wünschen euch eine tolle Zeit. Hören uns beim nächsten Mal und dann geht es darum, was ist eigentlich ein RAG?

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0: Herzlich willkommen zur aktuellen Ausgabe von Jetzt, Heute und Hier. Am Mikrofon ist für euch wie immer Thomas Strauch und heute möchte ich euch mitnehmen in die musikalische Welt der Sorben und Wenden, denn gerade ist eine CD erschienen von Srpska Rea und die beschäftigen sich mit der traditionellen Tanzmusik der Wenden, der Sorben, die da unten im Süden Brandenburgs, im Norden Sachsens und am äußersten westlichen Rand Polens wohnen und leben. Und wie sich das anhört, hört ihr jetzt. Viel Vergnügen.
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die jungen Menschen, die Serbskareja, zu Deutsch sorbischer Tanz, ins Leben gerufen haben, besinnen sich auf die Tänze, Musikstücke und Lieder, die über lange Zeit in der Lausitz gespielt wurden. Diese Musik war den Leuten oft jahrhundertelang gut genug, um sie immer wieder zu gebrauchen, um miteinander in Kontakt zu gehen und das Leben zu feiern. Dabei ist die Musik keineswegs, wie es scheinen mag, etwas typisch Sorbisches und gleichzeitig eben doch. Sie verbindet lokale und regionale Kultur und zieht Stränge weit in die Ferne, wie es den Musik- und Tanztraditionen in allen Regionen eigen ist. Serbskareja weiß, dass diese Musik nur dadurch entstehen konnte, dass Menschen sich ausgetauscht haben und eben nicht versucht haben, etwas abzugrenzen oder zu konservieren. Deswegen geschehen heute so wunderbare Begebenheiten wie jene. Ich lernte einst das Stück »Gos ab de Dele« mit plattdeutschem Text von einem Musiker aus Niedersachsen und Serbskareja spielten einfach mit, weil sie es bereits aus ihrem Lausitzer Repertoire kannten. Dort heißt es Stup Dalej. Gleichzeitig gibt es in der Musik von Serbskareja und den Tänzen der Lausitz einmalige Besonderheiten, wie ganz offensichtlich die sorbische Sprache, die in den Liedern lebendig ist. Aber sicherlich findet sich in ihnen auch etwas von der Landschaft, von den Bruchwäldern und Sandern der Lausitz, von den Flusstälern, feuchten Wiesen, vom Abendlicht, das auf diese fällt, und Wahrnehmung und Gemüt der Menschen geprägt hat, die die Musik geschaffen, gespielt oder weitergegeben haben und denen wir dieses Erbe verdanken. Es ist wie ein Spiel zwischen einem wachsenden Wurzelgeflecht, einem Rhizom, das Orte und Zeiten verbindet, und der Suche nach einer lokal gegründeten Existenz. Aus diesem Gegensatz schöpfen wir unsere Kreativität. Führen wir diese Gedanken weiter, können wir die verstaubten Rollenbilder, Zwänge und Nationalismen der letzten 150 Jahre verlassen. Serbskareja ist damit einer der Lichtblicke, wenn man sogenannte authentische, traditionelle Musik und die dazugehörigen Tänze sucht. Ich finde Offenheit, Miteinander, gleichberechtigtes Zusammensein und die Freude am Geben. Ihre Art zu musizieren entspricht dem, dass ich europäische Tanzmusik Improvisation nenne. Niemals ist diese Art zu musizieren statisch. Improvisation, die Kreativität im Moment des Erlebens machen einen Großteil der Freude am gemeinsamen Tanzen aus. Es ist Bewegung, in der gemeinsam etwas entsteht. Jeder Tanz ist einzigartig, genauso wie jedes Zuhören, jedes in die Beine des Tanzenden hineinspielen. Es ist immer eine Beziehung zu einem oder mehreren Menschen, die es nicht nochmal geben wird und die daraus ihre wunderbare Schönheit schöpft. Wenn wir diesen Geist von der Tanzfläche mitnehmen, so finden wir zum Miteinander, zur Ruhe und zu den einfachen Dingen, die man nicht kaufen muss und die doch vor der Haustür zu finden sind oder die man mit den Leuten im eigenen Dorf in der Nachbarschaft erschaffen kann. Und ist das nicht ein Beitrag zu einer friedlicheren Welt, zu einem pfleglichen Umgang mit unserer Umwelt? Serbskareja zeigt damit einen wunderbaren Weg in die Zukunft auf, für Sorbinnen und alle anderen, für die Lausitz und nicht nur ländliche Regionen. Philipp Gerhardt, Brück im Fleming, am 17. Januar 2020.

0: Die Musik, die ihr heute bisher gehört habt, waren kleine Ausschnitte aus der insgesamt 23 Stücke umfassenden CD. Zwei davon sind Lieder. Das erste habt ihr schon gehört und ich möchte euch auch das allerletzte nicht vorenthalten und empfehle euch unbedingt den Kauf dieser CD, wenn ihr mögt und Gefallen daran gefunden habt, dann schaut doch einfach auf die Seite von Srpska Reja, die heißt nämlich srpskareja.wordpress.com. Ihr findet den Link dann natürlich auch auf unserer Website, falls ihr nicht ganz genau wisst, wie man das jetzt schreibt. Also, jetzt noch das letzte Lied der CD von Srpska Reja und danach werdet ihr schon sehen, was passiert. Wir bleiben in jedem Fall in der Gegend.
1: Bye.

Das waren eben zwei Stücke aus dem Soundtrack zu Halbe Treppe, entstanden in Frankfurt/Oder. Und das letzte Stück, also das Gesangsstück, war ebenfalls ein sorbisches Stück. Und davor gab es einen Tanz, der zumindest in der Gegend hier bekannt ist als der Tanz des Bauern mit den dicksten Kartoffeln, was die Nähe zu den deutschen Nachbarn in der Umgebung in jedem Fall kennzeichnet. Denn hier in unserer Gegend, also bis nach Beeskow, Storkow ran, knapp unter Frankfurt, da endet irgendwo, also bei Beeskow, die Ecke der Sorben, der Wenden. Und auch das folgende Stück, das jetzt kommt, hat scheinbar überhaupt keinen Bezug zu den Sorben, außer dass es halt in Storkow spielt und von einem Bürgermeister namens Tschech erzählt.

auch in anderen Musikstilen ist das sorbische, die sorbische traditionelle Musik inzwischen angekommen. Zum Beispiel im Jazz. So hat der Frankfurter Jazzmusiker Sören Gundermann eine Bearbeitung auf ein sorbisches Rondo komponiert und mit seiner Band Jazzophon vor kurzem erst beim Unitea Festival aufgeführt, und die Aufnahme davon, die können wir jetzt hören. Da ist dann zu merken, wie der traditionelle Hintergrund des Tanzes verwoben wird mit einem ausufernden Solieren auf Klavier und Klarinette.

diesem Ausflug in die Musik der Sorben möchte ich euch jetzt an einer kleinen Wiederentdeckung teilhaben lassen. Ich habe nämlich vor kurzem in meinem CD-Schrank gestöbert und dort eine CD gefunden von Lorena McKenneth, der Harfenistin aus England, die seit Jahren und Jahren immer so schön durch die Welt zieht und dort Musiken einsammelt und sie mit Harfe und Gesang und vielen Gastmusikern einspielt und uns dann zu Gehör bringt. Diese Dame hat jedenfalls eine CD gemacht vor Jahren, die heißt The Book of Secrets, und daraus möchte ich euch den Highwayman ans Herz legen und vorspielen. Das ist ein sehr langes Stück, eine lange Ballade, sie ist sehr traurig und mitreißend, aber sie ist ganz wundervoll, und deshalb freut euch auf knappe 10 Minuten. Etwas, was normalerweise im Radio überhaupt nicht passieren kann. Ein Stück, das so lange ist. Aber ihr dürft dabei sein. Viel Vergnügen.

Nordic Notes ist ein Versand oder ein Label vielmehr des Nürnbergers Christian Pliefke. Der schickt mir und auch vielen anderen in schöner Regelmäßigkeit immer unheimlich gute Musik aus dem Norden, also aus Skandinavien und aus den baltischen Ländern. Und er und sein Label werden in einer der nächsten Sendungen ganz groß Thema sein. Jetzt aber möchte ich euch schon mal einstimmen, denn eine CD läuft bei mir im Autoradio seit Wochen rauf und runter. Das ist eine Compilation, die heißt Folk aus Norwegen. Und meine liebe Tochter und ich, wir können gar nicht davon lassen und legen sie einfach immer wieder ein. Also spiele ich euch jetzt drei ausgewählte Stücke daraus vor, die uns ganz besonders viel Spaß machen. Viel Vergnügen dabei.

Ja, so energetisch soll unsere Sendung jetzt zu Ende gehen. Oder sagen wir mal, so soll es sein, kurz bevor das Ende ist. Denn es folgen noch zwei feine Stücke, die euch entlassen werden in einen schönen Tag und einen schönen Abend, je nachdem, wann ihr die Sendung hört. In einem Monat gibt es dann eine neue Ausgabe. Jetzt möchte ich mich aber erst verabschieden und danke euch für die Aufmerksamkeit. Wenn ihr mir etwas schreiben wollt, Kritikpunkte habt oder Anregungen oder ein schönes Rezept für Streuselkuchen, dann schickt doch einfach eine E-Mail an folkradio.ff@gmail.com oder geht einfach auf Facebook und sucht nach Jetzt, Heute und Hier. Dann findet ihr meine Sendung und parallel vielleicht auch die wundervolle CD von Hüsch. Die zweite CD, die heißt nämlich so, und da gibt es ein gleichnamiges Stück drauf. Nachdem ist diese Sendung benannt und geschrieben hat es Tim Liebert. Jetzt möchte ich mich noch verabschieden, nicht aber ohne euch zu sagen, dass es auch eine Homepage gibt, hätte ich beinahe vergessen. Die heißt www.jetzt-heut-hier.de. Dort findet ihr dann in den nächsten Tagen die Playlist zur Sendung und weiterführende Links zu allem, was hier so gesagt wurde und gespielt wurde. Und jetzt aber macht's gut, auf Wiedersehen und denkt immer daran, Folkmusik macht glücklich. Euer Thomas. Ciao.

0: 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Herzlich willkommen bei Gesprächsfunken, Facetten vieler Leben. Mein Name ist Brit, aka Birgit Brandner, und ich freue mich, dass du heute wieder dabei bist. Bei mir im Studio sitzt heute die Roswitha Ristitz und wir reden über Dauerpflege, Krisenpflege, Mama. Sie ist selber verheiratet, hat einen leiblichen Sohn, aber wir werden dann wahrscheinlich nur erfahren, wie viele Söhne sie mittlerweile hat.
1: Ja, viele.
0: Ja, herzlich willkommen, Roswitha. Schön, dass du heute bei mir bist und mit mir drüber redest.
1: Dankeschön. Danke, ich freue mich schon.
0: Ja, ich bin auch schon gespannt, wo das alles hier hinführt. Und das bringt mich eh gleich zu meiner ersten Frage. Wenn du jetzt an deinen bisherigen Lebensweg denkst, was war denn so ein prägender Moment, wo du sagst, der hat ganz vieles in deinem Leben verändert?
1: Ich habe... nachdem mein Sohn schon eine künstliche Befruchtung war, ein paar Jahre drauf wieder eine künstliche Befruchtung gemacht und habe dieses Baby relativ spät verloren und war dann aber schon 40, und das war für mich ein unfassbar einschneidendes Erlebnis, weil da hat sich dann alles total geändert in meinem Leben.
0: Oh, da kriege ich gleich Gänsehaut, das kann ich mir vorstellen, weil gerade wenn du sagst, das ist künstliche Befruchtung, das heißt, das hat sich schon viel gewehrt.
1: Ja, ich hab ganz bald schon gewusst, dass ich keine Kinder kriegen kann, weil ich ein Schilddrüsenproblem habe, ein massives. Und mein leiblicher Sohn, der Max, war eben dann schon eine künstliche Befruchtung und das hat auch ganz gut funktioniert, aber der Zwilling von ihm ist auch eben leider im Bauch schon verstorben. Und dann habe ich mir gedacht, ich möchte kein Einzelkind haben, und dann haben wir es eben nochmal probiert, hat nochmal funktioniert, aber dann habe ich es eben relativ spät verloren. Und das hat mich dann sehr geprägt, weil das hat mich total aus der Bahn geschmissen. Mit dem habe ich nicht gerechnet. Ich bin eigentlich relativ, stehe eigentlich relativ gut im Leben, aber mit dem habe ich ganz schwer umgekommen. Und dann wollte ich es aber auch nicht mehr machen, weil ich eben dann schon 40 war. Und dann habe ich aber irgendwie immer gedacht, das kann es noch nicht gewesen sein, ich möchte kein Einzelkind haben. Und mein Mann hat immer zu mir gesagt, schon beim ersten Kind, wir sind nicht unbedingt dafür gemacht, eigene Kinder haben, wir müssen andere helfen. Und ich habe mir immer gedacht, mei, du redest da so leicht, du musst das ja nicht austragen und schwanger werden und das Baby unterm Bauch haben, oder im Bauch haben. Und immer wieder hat er gesagt, nein, wir müssen irgendwie andere Kinder helfen. Und ich habe mir immer gedacht, mein Gott, was meint der? Und das habe ich eben dann in der Zeit schmerzlich lernen müssen, dass eben man vielleicht auch umdenken muss und vielleicht ein bisschen die Scheuklappen aufmachen.
0: Wie war denn dieser Prozess von dieser künstlichen Befruchtung? Weil das ist ja auch sehr herausfordernd, glaube ich, weil da braucht man ja Spritzen, regelmäßige Kontrollen, bis das dann auch funktioniert, oder? Das ist schon ein langer Weg meistens.
1: Ja, ich bin an das eigentlich auch relativ positiv herangegangen, weil ich mir dachte, okay, ich kann kriegen, andere müssen jahrelang verhüten, das habe ich nicht müssen. Und bin eigentlich total positiv herangegangen und hat ja auch beim ersten Mal super funktioniert und beim zweiten Mal auch gleich wieder funktioniert. Und dann habe ich mir gedacht, okay, kein Problem, aber wie ich es eben dann verloren habe. Und die Gefahr, dass man ein Baby verliert nach einer künstlichen Befruchtung, ist relativ groß. Das haben sie mir vorher gesagt, aber ich war da eigentlich auch sehr positiv und darum hat es mich dann wahrscheinlich umso mehr aus der Bahn geschmissen. Und auf einmal habe ich dann mein ganzes Leben in Frage gestellt, weil ich mir gedacht habe, okay, das kann es jetzt nicht gewesen sein. Und irgendwie möchte man da noch, da ist noch irgendwas. Man spürt das irgendwie so in sich. Da ist noch was, da soll noch was kommen. Aber der Prozess, bis man so weit ist, der dauert natürlich ein bisschen, weil zuerst ist einmal große Trauer und großes Unverständnis, warum ich und mein Mann immer wieder. Und nein, mir sollen Kinder anders helfen. Und der wollte mich eigentlich damit trösten. Und ich habe in dem Moment auch vergessen, dass er ja auch was verloren hat, gell? Und das war dann schon einmal so eine Wende.
0: Und du hast ja gesagt, du hast das relativ spät verloren.
1: Ja.
0: Das heißt, du hast das auch dann quasi natürlich gebären?
1: Nein, das habe ich gerade nicht mehr. Aber es war kurz davor. Und ich war dann eben so, dass ich, war kein einfacher Prozess. Also
0: Eben, also ich glaube, gerade vielen Frauen geht es ja auch so mit Fehlgeburten, die das, was halt oft sehr abgetan wird, so quasi, ja, das hat halt nicht sein sollen.
1: Genau.
0: Es, das passt schon wieder und da kommt schon wieder das Nächste.
1: Ja.
0: Und genau da werden ja die Gefühle auch aberkannt bei uns Frauen. Also von daher, hast du da dann Unterstützung gehabt, das auch zu betrauern?
1: Ich habe mir dann ehrlich gesagt Hilfe geholt. Also nachdem ich gemerkt habe, ich bin so unrund und ich bin überhaupt nicht in meiner Mitte, habe ich mir dann Hilfe geholt und bin dann auch in der Therapie gegangen. Weil eben, so wie du sagst, es wird immer so abgetan und jeder sagt, okay, dann hat es nicht sein sollen oder mach es einfach nochmal, probier es nochmal, wo ich mir dann gedacht habe, ja, aber man verliert ja trotzdem ein Kind. Und ich bin dann in der Therapie gegangen und das hat mich dann eigentlich sehr verändert.
0: Aber das war auf deinen Wunsch hin oder hast du da die Unterstützung schon im Krankenhaus oder so gekriegt?
1: Im Krankenhaus, ich bin Privatpatientin gewesen, hat mir damals mein Arzt, bei dem ich die künstliche Befruchtung schon gemacht habe, es wäre vielleicht hilfreich, weil es eben schon so spät auch war. Und was, glaube ich, dann auch noch war, ist, ich habe beim ersten Kind relativ spät allen gesagt, dass ich schwanger bin und wollte das beim zweiten Kind dann auch. Und nachdem ich aber über das dritte Monat ja dann schon drüber war, viertes Monat, habe ich dann doch schon alle gesagt. Und dann ist der Druck von außen immer anderer. Und da hat dann auch meine Mama und auch meine Mann und alle und auch eben auch der Dr. Zeitz vom Krankenhaus hat dann gesagt, ich glaube mir, es wäre gut, sich Hilfe zu holen. Da habe ich mir noch gedacht, nein, ich schaffe das so. Aber nachdem ich dann nicht damit klargekommen bin, habe ich dann mir doch Hilfe geholt.
0: Und wie war das zwischen dir und deinem Mann? Weil wie du sagst, der hat auch was verloren. Wie ist er damit umgegangen?
1: Er wollte eigentlich für mich stark sein, weil er gemerkt hat, okay, die bricht mir jetzt ein bisschen weg und das ist er überhaupt nicht gewohnt von mir, weil ich eigentlich wirklich total bei mir bin. Und der wollte eigentlich für mich stark sein und hat aber dann im späteren Weg dann auch gesagt, eigentlich habe ich in dem Moment gar nicht daran gedacht, dass ich auch was verloren habe, sondern ich möchte eigentlich für die stark sein und mich auffangen. Und ja, und ich habe das aber eben falsch aufgefasst, weil er immer gesagt hat, ja, dann gehen wir halt einen anderen Weg. Und ich habe mir immer gedacht, ja, als Ehemann rette das vielleicht so leicht, weil eben, wie du sagst, keine Spritzen, keine Behandlungen, keine Hormontherapien, keine Hormonschwankungen,
0: eben,
1: die ja dann auch schon da sind. Ja.
0: Okay, und wie ist es dann gekommen, eben dieser andere Weg für Kinder da zu sein?
1: Wir haben immer wieder dann einmal geredet und haben gesagt, ja, vielleicht sollte man ein Kind adoptieren. Wenn nicht wir, wer dann? Und dann haben wir aber erfahren, dass das in Österreich für uns nicht mehr möglich war. Weil in Österreich darf man nur adoptieren, wenn man kein leibliches Kind hat. Jetzt haben aber wir schon den Max gehabt, also unseren leiblichen Sohn. Also ist für uns schon mal eine Adoption in Österreich weggefallen. Dann haben wir gesagt, na ja, dann vielleicht aus dem Ausland. Und da sind wir aber dann auch relativ schnell auf den Schluss gekommen, dass wir gesagt haben, na ja, also ich habe gut, wir haben Freunde, die sind Ausländer und die haben dann zu uns, die schon ganz lange in Österreich sind und die dann gesagt haben, na ja, du musst immer bedenken, wenn du ein Kind aus dem Ausland holst, du musst dem Kind die Wurzeln vermitteln können. Die werden immer ihre Wurzeln suchen, was ich ja total gut verstehen kann. Und dann haben wir gesagt, na ja, wir reisen gern, aber welches Land verstehen wir so gut, dass wir dem Kind die Wurzeln vermitteln könnten. Und dann haben wir gesagt, na, irgendwie ist das dann auch nicht unbedingt unser Weg. Und dann habe ich zufällig durch einen Radiobericht von Pflegekindern erfahren. Also das war so ein Radiobericht, wo sie dann gesagt haben, in Österreich gibt es viel zu wenig Pflegeeltern. Und dann habe ich mir gedacht, okay, Pflegeeltern. Und dann habe ich mal angefangen zum Nachforschen. Und dann habe ich mich ans Jugendamt, da habe ich mit meinem Mann geredet. Mein Mann hat dann gesagt, ja, ich habe immer schon einen anderen Weg. Und dann haben wir uns ans Jugendamt gewendet und ja, haben uns einmal erkundigt, wie das ausschaut. Was heißt Pflege? Wie würden wir uns eignen? Und so hat das dann begonnen, die Reise eigentlich.
0: Also das war dann eigentlich relativ schnell eigentlich nach dem Verlust von dem Baby oder wie stellen wir diesen Prozess?
1: Ja, es hat sicher ein Jahr gedauert. Weißt du, zuerst das Baby, dann Trauer, dann verliert, dann eben Therapie, wo ich dann wieder einmal zu mir selber habe finden müssen und wieder ins Leben einfinden. Dann habe ich ja nur meinen eigenen Sohn, also meinen leiblichen Sohn, wo wir gesagt haben, okay, sollen wir uns vielleicht doch aufwärmen. Und ich aber mal immer irgendwie gespürt habe, nein, ich möchte kein Einzelkind sein. Ich bin froh, dass ich ganz war. Mein Mann ist Einzelkind, der hat noch Halbgeschwister, aber nicht so viel Kontakt. Und irgendwie habe ich mir immer gedacht, da muss was sein. Und eben wie ich diesen Radiobericht über das gehört habe, habe ich mich eben dann mehr eingefuchst und habe mir gedacht, ja, das könnte sein. Und dann auch durchs Gespräch mit dem Jugendamt, das war ein ganz tolle, damals war ich eben für das Stadtjugendamt zuständig, die haben dann gesagt, ja, sie könnten sich das bei uns auch sehr gut vorstellen. Wir haben dann mit ihnen ein langes Gespräch geführt. Und dann haben die gesagt, wenn man Pflegeeltern werden möchte, muss man sowieso eine Ausbildung machen.
0: Ah, okay.
1: Und dann haben wir gesagt, ja, das ist eigentlich eh nicht so blöd, dann melden wir uns mal an. Und das haben wir dann auch gemacht und kann man sich ungefähr so vorstellen, ich habe in dem einen Jahr das Baby verloren und im Sommer drauf, also im Herbst drauf, hat dann der Kurs begonnen und dann haben wir gesagt, mein Mann, die machen wir das einmal und schauen wir, wo die Reise hinführt. Und während dieses Kurses habe ich dann gewusst, ja, genau, das ist meins. Und da haben wir dann eben über die verschiedenen Arten der Pflege auch gelernt, weil für mich war Pflegekind, ich nehme ein Pflegekind auf. Aber während dieser Ausbildung haben wir dann auch, wir haben die damals bei der Pro Juventute gemacht, über die verschiedenen Formen der Pflege gehört. Und dann unter anderem auch Krisenpflege oder Kurzzeitpflege. Und wie ich das gehört habe, habe ich gewusst, wow, da kann man was bewegen. Und dann bin ich heimgegangen, wir haben da immer so Wochenendkurse gehabt und das hat mich so beschäftigt, das war unfassbar, das hat mich überhaupt nicht mehr loslassen, das Thema. Das hat mich total beschäftigt. Und da habe ich dann gespürt, das glaube ich, möchte ich gerne machen, weil da kann man was bewegen.
0: Das ist voll schön, da kriege ich jetzt voll die Gänsehaut. Und auch wie du sagst, ich habe das jetzt auch noch nicht so bewusst wahrgenommen, dass da so viele verschiedene Facetten auch von Pflegestellen und Pflegeeltern gibt. Und was mich voll gefreut ist, dass dein Mann da quasi voll mitgegangen ist, beziehungsweise er eigentlich so dieser Initiator war, von dem so, hey, für uns gibt es einen anderen Weg, weil das mit den leiblichen Kindern so schwierig ist.
1: Ja.
0: Und das finde ich voll, voll schön.
1: Ja, ich muss aber auch sagen, ohne dem wäre es nicht gegangen. Also wir haben das ja nicht aus Krisenmama gemacht, sondern aus Krisenfamilie. Also auch unser leiblicher Sohn hat mitspielen müssen. Weil natürlich war das für den auch ein großes Thema. Und bin ja ich nicht genug und warum bemüht ihr euch da so drum? Und wir haben aber den auch teilweise in den Kurs mitgenommen und der ist auch betreut worden, weil der war dann schon 7 und hat sich natürlich auch damit auseinandersetzen müssen. Und ich habe eben dann gespürt, wow, Krisenpflege, also das fasziniert mich. Eben so Kinder in Krisensituationen nehmen oder aus dem Krankenhaus nehmen. Und dann habe ich zu meinem Mann gesagt, das möchte ich machen. Und dann haben wir aber gemeinsam beschlossen und auch mit der Prüfentute, die haben dann auch Therapeuten gehabt zusammen. Also das erste Kind, wir haben dann den Kurs fertig gemacht, haben wir gesagt, das machen wir. Und das erste Kind nehmen wir aber als Dauerpflegekind. Und dann kann man sich auch noch mit denen unterhalten, ob man Ausschlusskriterien hat, wo man sagt, das möchte ich nicht, wie alt darf das Kind sein. Ja, und für uns war dann der Kurs aus und ein paar Monate drauf kommt dann der Anruf vom Jugendamt, das wäre ein Baby, das Eltern braucht. Und ja, morgen vor 16 Jahren ist dann mein Julian zu uns gekommen.
0: Oh wow, also der ist immer noch bei euch, weil
1: Dauerpflegekind. Ja, ist mein Dauerpflegekind, genau. Der ist zu uns gekommen mit 3 Monaten, mit einer nicht so einfachen Geschichte, muss man jetzt ehrlich sagen. Seine Mama ist schwer psychisch krank und hat sehr spät erst gemerkt, dass sie schwanger ist, hat das Kind aber dann austragen und je weiter ihre Schwangerschaft fortgeschritten ist, desto mehr Psychopharmaka hat die gebraucht. Natürlich hat der Julian da fleißig mitgenascht und ist dann einmal auf die Welt gekommen am 5. Jänner 2010 und hat einen schweren Entzug gehabt.
0: Boah.
1: Und das muss man sich so vorstellen, dass ein Psychopharmaka-Entzug fast schwerer ist wie Drogen.
0: Mhm.
1: Und der Julian war wirklich fast gestorben und war dann nochmal im Krankenhaus. Und im Krankenhaus hat dann seine leibliche Familie zusammen mit seiner leiblichen Mama, wir sagen immer die Bauchmama, entschieden, dass er in eine Dauerpflegefamilie kommen soll. Und ja, es war dann...
0: Das war's dann ihr?
1: Das waren dann wir. Wir haben dann einmal seine Großeltern kennengelernt und haben dann den Julian noch gar nicht gesehen und haben aufgrund seiner Geschichte uns dann entschieden, dass wir ihn zu uns nehmen. Und dann habe ich aber erfahren, dass er im Krankenhaus ist, weil er sehr krank war. Er war nämlich zuerst im Mutter-Kind-Heim, also er war im Krankenhaus, dann war er in Salzburg im Mutter-Kind-Heim und ist aber dann wieder ins Krankenhaus gekommen, weil es ihm nicht so gut gegangen ist. Und dann habe ich zu meinem Mann gesagt, der ist allein noch im Krankenhaus. Und dann habe ich gesagt, ich muss den aus dem Krankenhaus holen. Und das haben wir dann am 1. April 2010 gemacht. Und morgen ist er 16 Jahre alt.
0: Wahnsinn.
1: Wahnsinn.
0: Ja. Voll schön. Kriegt gleich wieder Gänsehaut. Also heute ist Sendung der Gänsehaut. das ist echt voll schön.
1: Ja.
0: Aber wie stellt man sich das dann vor? Weil du gesagt hast, ich habe dann seine Großeltern kennengelernt und auch so seine leibliche Familie.
1: Ja.
0: Ist es jetzt auch so, dass der immer noch Kontakt hat zu denen? Also ist das, wie stellt man sich denn das so vor?
1: Naja, der Unterschied zwischen Pflegeeltern und Adoptiveltern ist genau der, dass bei Pflegeeltern die Kinder einen Kontakt zur Herkunftsfamilie haben dürfen, wenn die das möchten. Und beim Julian war es eben so, dass seine Mama leider Gottes nicht, weil die ist sehr krank, die ist psychisch, er hat es kennengelernt ein paar Mal, er hat auch Fragen dann später gehabt, aber zu seiner leiblichen Familie hat er einen Kontakt gehabt. Also man muss sich das so vorstellen, am Anfang haben wir begleitete Besuchskontakte gehabt und dann hat sich das entwickelt über die Zeit, über die Jahre, sie haben zu uns Vertrauen gekriegt, wir haben zu denen Vertrauen gekriegt und dann war es so, dass ich die mal zu uns eingeladen habe, damit sie sehen, wo der Julian lebt. Und im Laufe der Jahre hat sich das dann so entwickelt, dass er Besuche bei seinen Großeltern gehabt hat. Leider sind seine Großeltern jetzt verstorben, aber er hat einen Kontakt zu seinem leiblichen Onkel und zu den seiner Lebensgefährtin und ich finde das eigentlich ganz gut. Es ist nicht immer komplikationsfrei, muss man sich so vorstellen, natürlich stellen die auch manche Dinge, die wir machen, in Frage, weil uns ist die Erziehung über und wir erziehen den halt so, wie wir unsere Kinder halt erziehen.
0: Ja.
1: Also das, aber ich finde es schön und gut, weil ich kann sich sagen, der Julian ist 16 und sucht seine Wurzeln nicht.
0: Mhm.
1: Und das war mir eigentlich wichtig. Und da habe ich dann auch eben in diesem Pflegeelternkurs kennengelernt, eigentlich passt Pflege eh besser zu mir als wie Adoption, weil dadurch fällt das weg, weil die meisten in der Pubertät stellen sowieso alles einmal in Frage. 80% Pausch im Kopf, Eltern sind auch nicht unbedingt die coolsten. Und wenn ich dann aber nur auf der Suche nach meinen leiblichen Eltern bin und warum haben mir die weggegeben und was ist meine Geschichte, dann wird das natürlich nur viel schwieriger. Und das fällt beim Julian weg, weil er kennt seine Geschichte.
0: Genau, also bei Pflegestelle ist es natürlich von vornherein klar, dass ihr jetzt nicht die leiblichen Eltern seid, sondern dass da noch andere gibt, wo einfach nicht möglich ist, dass das Kind dann auch aufwachsen kann.
1: Genau. Also der Julian hat dann, wir haben für den Julian ein Buch geschrieben, so ein Ich-Buch, das Julian-Buch, das wir halt immer wieder erweitert haben, wo wir seine Geschichte so ein bisschen eingeschrieben haben, warum er zu uns gekommen ist. Und dann war, dass er eine zweite Mama hat. Und der Julian war dann sehr cool, der hat dann später eben dieses, ich habe eine Bauchmama und ich habe eine Herzmama dann geprägt, weil er gesagt hat, okay, ich war bei der Eva im Bauch, aber ich bin jetzt bei der Rosmitte und das ist meine Herzmama. Und wir haben dann auch immer gesagt, weil natürlich dann dieses Thema, bin ich deine Mama? Und dann habe ich gesagt, naja, der da ein Pflaster draufklebt oder der Essen gibt oder der die tröstet, wenn es dir schlecht geht. Und dann hat er gesagt, ja, du bist meine Herzmama. Und so haben wir das dann aber auch bei den anderen Kindern weitergetragen.
0: Ja, weil das ist ja dann nicht beim Julian geblieben, sondern es wird ja noch viel
1: genau.
0: mehr
1: Genau, ich habe dann, bis der Julian zu uns gekommen ist, habe ich in der Gebietskrankenkasse gearbeitet, in der ÖGK, sehr lange. Ich habe dort gelernt und habe dort eigentlich sehr fixen Job gehabt und habe aber dann, wie der Julian zu uns gekommen ist und ich gemerkt habe, der Julian ist von diesen 3 Monaten, die er im Krankenhaus und im Mutter-Kind-Heim verbracht hat, war er hospitalisiert. Der hat sich so schwer auf uns einlassen können. Also der war steif wie ein Brett, weil er einfach sie von diesen wechselnden Diensten, die sind auch sehr liebevoll dort, aber halt wechselnde Dienste, wechselnde Bezugspersonen, jetzt hat sich der ganz schwer auf uns einlassen können. Und das hat dann eben nur mal mehr meinen Wunsch geprägt, dass ich das anderen Kindern ersparen möchte. Und wie der Julian dann, wir wohnen im Altbau, 2. Stock ohne Lift und dann habe ich gesagt, okay, wenn der Julian gehen kann und ich den über die Stufen runterbringe und er eben selber schon ein bisschen gehen kann fix, dann nehmen wir ein Dauerpflegekind, Krisenpflegekind. Und haben dann wieder mit dem Jugendamt Gespräche geführt und die haben dann gesagt, ja, sie können sich das sehr gut vorstellen. Ich habe dann in der ÖGK gekündigt, Also wirklich, ich habe das dann lassen. Meine Mama war nicht so begeistert, weil die hat gesagt, fixer Job. Und meine Mama ist selbstständig, meine Mama ist Steuerberater. Und du bist dann, hast auch keinen fixen Job und ist das halt gut und so. Wir sind da nur ein bisschen geprägt von dem. Und ich habe aber dann gesagt, nein, das ist mein Weg. Und meine Mama hat mich so unterstützt und hat dann auch gesagt, ich melde dich bei mir an. Dann bist du zumindest versichert, du kannst geringfügig für mich was arbeiten. Und das haben wir dann auch gemacht. Und so war das auch gesichert, dass ich versichert bin und fahre für die Pension weiter. Und habe dann gekündigt. Und kurz bevor der Julian 2 geworden ist, im November 2011, haben wir dann unser erstes Krisenbaby aus dem Krankenhaus geholt. Und das war dann wieder so, ein Anruf vom Jugendamt, liebe Roswitha, wir hätten ein Baby, das zur Adoption freigegeben wird und das gehört halt jetzt in der Krisenpflegefamilie. Und das muss man sich so vorstellen, das ist meistens, kommen diese Babys auf die Welt und die leiblichen Mütter haben natürlich Zeit zum Überlegen, ob sie es auch wirklich weggeben möchten. Weil auch wenn sie jetzt im Krankenhaus den Wunsch äußern, nämlich mein Baby zur Adoption freigeben, aber Geburt verändert halt dann nochmal. Und da kann man es natürlich noch nicht in einer Adoptivfamilie geben, weil wenn sich die Mama das jetzt vielleicht überlegt, dann müsste man denen das wieder wegnehmen. Jetzt warten die aber teilweise 4, 5 Jahre auf ein Baby. Und damit eben das nicht passiert, kommen sie dann in eine Krisenpflegefamilie. Und das war dann recht schwer, das war ein Mädel. Und die war aus dem Krankenhaus gehört, da war es 2 Tage alt.
0: Oi.
1: Ja, es war sehr, sehr, sehr schön. Und natürlich wieder alles auf Baby eingestellt und so. Und natürlich dann wieder die ganze Familie mitgemacht. Und die haben wir dann 3 Monate begleiten dürfen und die ist dann in eine Adoptivfamilie gekommen. Und das war also wirklich wunderschön. Und da habe ich dann gewusst, okay, das ist mein Weg, das möchte ich machen. Und jetzt, 16 Jahre später, waren 26 Kinder bei uns.
0: Ja, Wahnsinn. Also ich stelle mir das ja voll schwer vor, wenn du da echt so ein kleines Baby einfach kriegst.
1: Ja.
0: In dem Wissen, aber du musst das wieder hergeben. Also dieses Loslassen immer und immer wieder. Ich stelle mir das so schwierig vor.
1: Naja, das war in dem, das wird ganz oft gefragt. Aber ich muss da ganz ehrlich sagen, ich war dann mit meiner Familienplanung so abgeschlossen und habe so den Wunsch gehabt, ich möchte gerne anderen Kindern helfen. Und das Loslassen ist gar nicht so schwer, weil du lernst, also ich habe mir dann schon mit dem Jugendamt ausgemacht, ich habe 2 kleine Kinder, also der Max war dann schon 8. Ich muss meine Kinder auch darauf vorbereiten. Ich kann das jetzt dann anrufen und übermorgen gebe ich es her. Und da habe ich dann mit dem Jugendamt schon einen sehr guten Kontakt gehabt und dann haben wir gesagt, okay, also ich kriege auf jeden Fall schon mal Bescheid, wenn sie wissen, wir haben jetzt eine Adoptivfamilie. Und dann ist das immer über mich gelaufen, dass die Adoptiveltern das Kind kennengelernt haben. Und durch das, dass das Baby dann bei uns so fix in der Familie drinnen war, kann man das ja nicht innerhalb von einem Tag weitergeben. Und dann ist ja so, die Adoptivfamilie muss ich ja auch erst organisieren. Also die arbeiten ja auch beide und die Kinder jetzt nicht, da kann doch nicht einer hoppaditoppa sagen, ich bin jetzt ab morgen in Karenz. Und das Baby muss man natürlich auch umgewohnen. Also das war ja dann schon ziemlich auf mich fixiert, weil natürlich eine Familie ganz anders ist, als wenn es jetzt in einem Kinderheim ist. Und das hat dann meistens so zwischen 1 Woche und 10 Tagen, manchmal 2 Wochen dauert. Ja. Und dadurch lernt man dann auch die neuen Eltern kennen, die neue Situation. Die kommen am Anfang zu mir als Besucher, zu dem Baby als Besucher. Und am Schluss bin dann ich die Besucherin in der neuen Familie.
0: Mhm.
1: Und so wird das Baby schrittweise dann umgewohnt. Und dadurch fällt der Abschied nicht schwer. Und ich habe zu einigen noch einen guten Kontakt. Und bei vielen weiß ich, wie der Weg ist. Und sie kriegen Weihnachtskarten und ich kriege Weihnachtskarten und Bilder mit WhatsApp und E-Mail und so ist das ja leicht.
0: Ja, heutzutage ist das voll leicht. Ich wollte gerade fragen, weil das ist, ob du da weiterhin dann Kontakt haben darfst.
1: Ja.
0: Oder wie das dann läuft oder ob das dann, du gibst das jetzt ab und dann hörst nie wieder was von diesem.
1: Nein, das ist nur leider Gottes zweimal der Fall gewesen. Da ist das Kind in die leibliche Familie zurückgekommen und einmal war es, oder dreimal war es, und einmal war, also zweimal waren das ein bisschen größere Kinder und da wollten die Mütter das auch nicht, weil die gemerkt haben, die Kinder fühlen sich bei uns wohl und haben das dann nicht so wirklich haben wollen. Und einmal ist es so, dass die Mama, da ist auch zur Mama zurückgekommen, eben in dieser Frist, in dieser Zeit, hat sich dann die Mama umentschieden und die ist aber dann in ein anderes Land gegangen und wollte auch keinen Kontakt haben, leider. Aber bei den anderen weiß ich es alle und habe auch immer wieder Kontakt. Und das war nicht nur für mich wichtig, sondern auch für unsere Kinder natürlich. Also jetzt in dem Fall auch der Julian, weil eben, warum kann ein Kind nicht bei der Mama sein, war für meine Kinder natürlich befremdlich. Für den Julian wahrscheinlich noch viel mehr in dem Alter als wie für den Max, weil wir halt dann schon die unterschiedlichsten Situationen gehabt haben und die Kinder halt dann gefragt haben, warum können die Kinder nicht bei ihren Müttern sein? Warum müssen die bei uns sein? Und wir das denen dann halt auch immer wieder versucht haben zu erklären.
0: Und witzigerweise, also erzählst du nur von den Müttern, weil Väter gibt es da in so einer Situation dann meistens wahrscheinlich nicht,
1: nein,
0: oder?
1: Nein. Also die wenigste. Ich habe, glaube ich, wenn du mich so fragst, ich glaube, ich habe insgesamt, glaube ich, 3 oder 4 Väter gehabt.
0: Ja.
1: Außer bei einer. Weil eben bei der, die dann auch eine längere Zeit bei uns war und die auch eine psychisch kranke Mama hat. Und wo die Kleine dann zum Papa zurückgekommen ist, aber eben erst noch 9 Monaten und der Papa aber Alleinerzieher ist und alles lernen hat müssen, weil er eben Iraner ist. Und da ist der Papa sehr präsent. Und da ist eben auch, das ist die Ava, und die Ava ist eben dann zum Papa zurückgekommen. Aber da habe ich dann schon gemerkt, wir haben den in dieser Zeit so schätzen und kennengelernt, und da habe ich dann schon gemerkt, der schafft das allein nicht. Und dem habe ich dann angeboten, dass ich sage, ich helfe da weiter. Ja, da ist der Papa, aber sonst muss ich ehrlich sagen, sind die Väter
0: eben nicht existent quasi.
1: Also zum meistens. Beispiel bei ich habe auch schon Babys gehabt, die anonyme Geburten waren. In Salzburg gibt es ja die Möglichkeit der anonymen Geburt, was ich sehr gut finde. Da sind sowieso keine Väter dabei. Also sie können zur Geburt mitgehen, aber sie kommen eigentlich nicht in Erscheinung. Und auch bei denen, die in Dauerpflegefamilien gekommen sind, doch bei einem habe ich auch einen Papa gehabt, und die haben wir immer noch, oder bei 2, ja.
0: Aber großteils eben existieren da nur bei diesen die Kindern nur die Mütter. Mhm. Ist auch spannend.
1: Ja, also eigentlich schon.
0: Eigentlich erschreckend, weil die, ja, man braucht ja immer einen männlichen Part meistens, um ein Kind zu zeugen.
1: Ja.
0: Und das dann aber...
1: Die Väter nicht so in Erscheinung kommen,
0: genau,
1: gell?
0: Ist immer die Frage, wissen die überhaupt dann, dass diese Kinder existieren, oder?
1: Also beim Julian zum Beispiel, bei uns, der bei uns geblieben ist, glaube ich, weiß der Papa nicht.
0: Es ist echt spannend, wenn man sie...
1: Und ich habe einige von diesen Müttern, auch von anonymen Geburten, kennengelernt und... Oder die dann auch in Dauerpflegefamilien gekommen sind, und viele wollten eigentlich auch keinen Kontakt haben oder haben sie erst sehr spät bemerkt, dass schwanger sind, und haben dann gesagt, die Väter wissen gar nichts und wir wollen das auch gar nicht. Also das war wirklich nur, ich habe ein Brüderpaar gehabt, die 10 Monate auseinander sind. Da war der Papa schon auch präsent. Aber bei den wenigsten. Eher erschreckend, die gibt er da recht, ja.
0: Ja, weil eben dein Mann war ja dann voll involviert. Das ist ja dann auch der Krisenpflegepapa, der ja da einfach da ist für die Kinder. Und sie lernen ja eigentlich, dass es 2 Parts gibt in dieser Konstellation. Und ja, eben, es ist immer dann die Frage, wissen die Väter überhaupt von der Existenz dieser Kinder oder scheißen sie einfach drauf?
1: Ja, ich glaube, eine Mischung aus dem und dem.
0: Ja.
1: Ich glaube, dass viele Mütter die Väter das nicht gesagt haben und dass viele Väter aber dann auch abhauen und die Verantwortung nicht übernehmen
0: genau,
1: möchten.
0: Genau, die Verantwortung einfach.
1: Und da dann vielleicht hat eben die bei den Müttern ist okay, dann will ich das Baby aber auch nicht haben. Oder ich habe auch ein Baby zum Beispiel gehabt, da ist die Mutter vergewaltigt worden. Die war sehr, sehr jung. Und die war dann mit dem Kind, die hätte es versucht, ihn dann durchzunehmen, und war dann mit dem Kind in einer Mutter-Kind-WG. Aber leider Gottes hat das Kind so dem Vater ähnlich geschaut, dass die Mutter das dann einfach nach ein paar Monaten gesagt hat, schaffe ich nicht, kann ich nicht. Was ich total gut nachvollziehen kann.
0: Ja, total. Ich würde gerade sagen, also das ist ja echt sowas, wo man dann eben auch über diese Abtreibungen einfach denkt, so hey, ja, wenn das einfach so passiert ist, dann muss das ein Recht von einer Frau sein, zu sagen, so, ich kann das nicht austragen, weil das erinnert mich immer wieder an dieses schreckliche Erlebnis.
1: Ja. Sie ist auch, also ich habe es eh sehr stark gefunden, dass das Baby austragen hat. Sie ist auch in dieser Mutter-Kind-WG in Seekirchen psychologisch betreut worden. Und da hat sie dann eben im Laufe der Zeit herausgestellt, sie schafft es nicht. Und die war wirklich sehr, sehr jung. Also wie das Baby auf die Welt gekommen ist, war das 16.
0: Wow.
1: Und hat auch keine Hilfe von daheim richtig gehabt. Und da habe ich das total gut nachvollziehen können.
0: Ja, voll. Aber hast du in all dieser Zeit einmal so eine Phase gehabt, wo du dir gedacht hast, du schaffst das jetzt nicht mehr?
1: Ich habe einmal, lustigerweise in Corona, haben wir einen 5-Jährigen bei uns gehabt. Der ist aus der Familie gekommen, weil er vom Stiefvater sexuell missbraucht worden ist.
0: Wow, krass.
1: Und der leibliche Vater hat das zur Anzeige gebracht. Und das war wirklich, das war eine schlimme Geschichte. Der ist aus dem Kindergarten abgeholt worden vom Jugendamt. Und die Mutter hat das aber total geleugnet und hat nur andere Kinder gehabt. Und dann ist der 5-Jährige, war der Älteste, und der ist dann zu uns gekommen. Und da haben wir dann immer Telefonkontakte gehabt. Und das war für mich echt schwierig, weil eben Corona war. Jetzt haben wir keine normalen Besuchskontakte, weil die Kinder haben in der Zeit, wo die bei uns sind, dürfen die Besuchskontakte zur leiblichen Familie haben. Und der hat eben auch, hätte auch Besuchskontakte haben dürfen, aber es war Corona, jetzt haben wir nur telefonische Besuchskontakte haben können. Und das muss man sich so vorstellen, der war 5 Jahre alt, wie er zu uns gekommen ist, war schwer Playstation-süchtig und Handysüchtig. Also das war für mich ganz heavy, ganz verstörend, weil bei uns gibt es keine Playstation, also jetzt schon, aber damals hat es das noch nicht gegeben. Und der ist dann gekommen und für den war das am Anfang nicht leicht. Also der hat sich gar nicht so leichter, weil wir eben keine Kontakte haben dürfen, nur telefonisch. Und dann hat er immer die Mama gefragt, wie es seiner Playstation geht. Und dann hat die Mama immer, hat einmal bei so einem Besuchskontakt erzählt, am Telefon, ich war da immer dabei, muss da daneben sein, dass jetzt die kleine Schwester bei einer im Bett liegt und dann ist mir wirklich schlecht gegangen. Und leider Gottes haben wir nicht geschafft. Der Bub ist dann begutachtet worden von einem Gutachter, der war nur ein paar Mal da, weil eben auch Corona war und das alles nicht so stattfinden hat können. Das war wirklich nicht fein. Und er hat dann mir nach 3 Monaten erzählt, wie das eigentlich beim Papa war, beim Stiefpapa. Und hat das aber dem Gutachter nicht erzählt und jetzt war das ganz schwer. Jetzt haben wir den aus der Familie nicht herausgebracht und der hat wieder zurück müssen.
0: Wow.
1: Und da ist mir dann wirklich schlecht gegangen. Also da habe ich mir dann gedacht, ich schmeiß das jetzt hin. Und ich bin dann auch wieder in Therapie gegangen, weil ich mir gedacht habe, haben wir dem jetzt eigentlich etwas Gutes getan, dass er da 3 Monate oder 4 Monate in eine andere Welt reingeschaut hat. Man muss sich das wirklich vorstellen, das ist für solche Kinder eine andere Welt. Also für den war das eine andere Welt. Wir haben Spiele gespielt, wir haben frisch gekocht. Es war Corona. Außer meinem leiblichen Sohn, der in der Altenpflege arbeitet, waren alle daheim. Die Freundin von meinem Buben ist auch noch eingezogen, weil sonst hätten die sie den nicht sehen dürfen. Und wir haben, der hat nicht gewusst, dass man Kuchen selber backen kann. Der hat nicht gewusst, dass man Gesellschaftsspiele am Tisch spielt, dass wir in Salzburg einen Tiergarten haben. Und der hat unsere Küche zum Beispiel total geliebt. Der hat gewusst, wann ich in der Küche bin, dann wird wieder gekocht. Und jetzt hat der da in eine total andere Welt reingeschaut. Der hat noch die 4 Monate Mama zu mir gesagt und hat gesagt, wir dürfen das aber meiner Mama nicht sagen, aber ich will Mama zu dir sagen. Weil meine Kinder Mama sagen, ist ja ganz klar.
0: Ja, logisch.
1: Und dann kommt der von einem Tag auf den anderen wieder zurück.
0: Boah.
1: Und dann habe ich echt in Frage gestellt, ob wir dem was Gutes da haben. Weil ich mir gedacht habe, jetzt hat der da in eine andere Welt reingeschaut und dann muss er wieder zurück. Wie hart muss das für den sein? Da habe ich mir dann echt Hilfe geholt. Also da habe ich mit meinem Mann zusammen sind wir dann wieder zu unserer Therapeutin. Und die hat aber dann gesagt, jeder Moment und jedes Ding prägt. Und er war 5 und vielleicht wird er sich später mal daran erinnern, dass er eigentlich da in eine andere Welt reinschauen hat dürfen.
0: Ja. Aber ja, das kann ich voll gut verstehen, dass du da alles in Frage stellst, weil... Ach. Du weißt, was dem Schlimmes passiert ist, weil du sagst, er hat dir das erzählt.
1: Ja.
0: Und dann aber auch diese Hilflosigkeit und diese Ohnmacht, dass du den jetzt wieder gehen lassen musst und du weißt, er kommt da wieder zurück.
1: Ja, und vor allen Dingen, du musst dir das so vorstellen, in der Zeit, wo die Kinder bei mir sind, lasse ich die in meine Wohnung, in mein Herz und in meine Familie. Mhm. Und die sind da total drinnen, gell? Und wenn die dann natürlich in eine gute Situation kommen, zum Beispiel in eine neue Familie, egal ob Pflegefamilie oder Adoptivkind, dann sehe ich, wie da eine Familie zusammenwächst, gell? Und dann denke ich mir, wow, ich darf dabei sein, wenn da eine neue Familie entsteht. Und darf die dann auch nur eine Zeit begleiten. Und bei dem habe ich aber gewusst, der kommt zurück, und das war echt heftig. Also das war wirklich heftig. Er wollte auch nicht wirklich zurück. Auf der anderen Seite hat er sich Sorgen um die Mama gemacht. Und auch um die kleinen Geschwister. Ja, das war heftig. Auch vielleicht durch Corona, weil wir eben alle daheim waren und ich bin mit den Kindern halt unfassbar viel in den Wald gelaufen und wir haben das Glück, wir wohnen wirklich sehr privilegiert mit einem Innenhof, da haben die Kinder Fußball spielen können. Und der ist so zugewachsen in der Zeit und hat auch den ganzen Wahnsinn, der so dabei haben, bei uns abgelaufen ist, mitgemacht. Und wie ich dann gewusst habe, der muss jetzt da wieder zurück. Und ich habe auch so gespürt, wie zerrissen der Kleine war, weil er hat sich Sorgen um die Mama gemacht und die Mama ist die Mama.
0: Ja, die wird immer die Mama bleiben.
1: Und immer die Mama bleiben und hat ja auch nicht alles falsch gemacht. Und auf der anderen Seite ist ihm nicht leicht gefallen, weil er genau gewusst hat, okay, da ist der Papa wieder. Und er hat Papa zu dem sagen müssen und ja, das war nicht fein.
0: Aber hat dir dann eben diese Therapie dann geholfen, dass du sagst, so, na okay, das passt trotzdem, was ich da tue?
1: Ja, weil eben dann schon dieser Gedanke war, okay, wenn er später, man weiß, dass aus vielen Opfern Täter werden, gell? Und mir oder uns, auch mein Mann, glaube ich, hat dann sehr viel der Gedanke geholfen, okay, vielleicht, wenn er später dann einmal sich daran erinnert, hey, ich habe da eine gute Zeit gehabt, wir haben Ausflüge gemacht. Ich erkläre die, wenn ältere Kinder, es waren 4, 5 ältere Kinder auch da, erkläre immer, die machen bei mir Urlaub. Weil Urlaub, das können sie ganz viel vorstellen. Es war auch für meine Kinder so, dass ich gesagt habe, die machen bei uns Urlaub. Also die kommen jetzt nicht und bleiben. Und ich sage dann immer, im Urlaub soll man ganz viel Gutes erleben, aber jeder Urlaub muss irgendwann einmal auch zu Ende sein. So kann es dann auch die älteren Kinder erklären, dass wir da weg müssen. Weil wenn wir immer Urlaub hätten, wäre es ja nichts Besonderes. Und da haben wir uns dann gedacht, okay, oder ist dann schon dieser Gedanke, er kann sich dann später an diesen Urlaub erinnern und weiß, eigentlich geht es auch anders. Und wie war vielleicht dieses Gefühl? Und während wir unsere Ausbildung gemacht haben, da hat man einen Abend, wo ein ehemaliges Pflegekind kommt. Und da war ihm so einer. Und das ist uns dann in der Situation wieder eingefallen, der erzählt hat. Er hat auch eine schlimme Geschichte gehabt. Und ist auch erst mit einem älteren Alter wieder rausgekommen. Und wie er dann selber Papa geworden ist, hat er sich daran erinnert, wie das damals in der Familie war, wo er war. Und da hat sich dann für ihn das Leben verändert. Und das ist uns dann irgendwie wieder mit Hilfe der Therapie auch bewusst worden. Und dann haben wir uns gedacht, okay, wir haben doch was Gutes gemacht. Wir haben ihm einmal eine andere Welt reinschauen lassen.
0: Aber trotzdem, ich kann es verstehen, dass man das dann alles in Frage stellt.
1: Ja.
0: Und hast du zu dem noch Kontakt? Oder
1: nein,
0: weißt
1: zu dem
0: habe
1: ich keinen. Nein. Ich habe dann einmal beim Jugendamt nachgefragt und die haben nur gesagt, die Mama ist, weil das Jugendamt natürlich immer wieder an denen dran war, das sind dann schon so Brennpunktfamilien, die eh schon bekannt sind, in ein anderes Bundesland übersiedelt,
0: okay.
1: Damit sie eben dann mal in den Salzburger Jugendamt auskommt.
0: Ja, ist jetzt auch nicht unbedingt befriedigend, sage ich mal, für die, das zu wissen.
1: Das war nicht so fein, aber ja. Wir haben es dann aufgearbeitet und es ist dann gegangen. Wir haben dann ein paar Jahre später nochmal eine 4-Jährige gekriegt, ein Mädel. Die ist auch von heute auf morgen rausgekommen, weil die Mama ins Gefängnis gekommen ist, wegen Drogen, Weiterverkauf und so. Und da habe ich dann schon anders damit umgekommen. Die ist in eine WG gekommen, weil die Mama dann doch länger verurteilt worden ist und die ist in eine Kinder-WG gekommen. Und da habe ich dann schon anders damit umgekommen.
0: Kinder-WG.
1: Ja, ab 5 kommen Kinder dann in eine betreute Kinder-WG.
0: Wie stellt man sich denn das vor?
1: In der WG war es so, da sind 8 Kinder und die haben dann einen Bezugsbetreuer oder Bezugsbetreuerin und dann, die leben wie eine Familie.
0: Mhm.
1: wenn es schwerere Sachen haben gibt, also schwerere Beeinträchtigungen haben, dann gibt es auch Kinder-WGs mit 6 Kindern, da ist das dann nur mehr familiärer und die haben dann nur extra Therapeuten dabei. Aber bei der war es so, die ist in einer WG mit 8 Kindern gekommen und ja, auf jeden Fall besser wieder haben.
0: Ja, das stimmt, es ist witzig viel, wenn man so denkt, da sind dann also 5-Jährige in einer WG.
1: Nein, die sind nicht alle 5 Jahre, die sind zwischen 5 und 18.
0: Ah, wow.
1: Mhm,
0: und die wachsen auf ihre Familie. Und da ist aber nur ein Betreuer dann,
1: nein,
0: oder?
1: Nein, pro Kind ist ein Betreuer.
0: Ach so, pro Kind, mhm. Ah, okay. Ja,
1: die haben einen Bezugsbetreuer, der ist für die ganzen Belange von dem Kind zuständig. Und dann haben sie zwei, also sind es, weiß ich nicht, die haben so Radeldienste, das sind dann 5, 6 Betreuer und immer je nachdem, 2 oder 3 haben gleichzeitig Dienst und es läuft wirklich ab wie in einer Familie. Also die kochen miteinander, die fahren miteinander auf Urlaub. Wenn es ist, haben die Kinder Besuchskontakte, da fahren auch die Betreuer mit denen hin.
0: Wow.
1: Wir Familie.
0: Mhm. Das ist spannend, habe ich auch noch nie gehört.
1: Mhm.
0: Ganz eine andere Welt wieder, wo man sieht, so wow, was es noch alles gibt.
1: Ja, das sind wir als Mütter mit unseren, muss ich jetzt ehrlich sagen, behüteten Kindern. Ich habe das da sehr viel gelernt drüber.
0: Mhm.
1: Und habe am Anfang mir gedacht, okay, eine WG und so eine kleine Maus mit 5. Aber der geht sehr gut dort.
0: Ja, also eben, wir sind da schon sehr privilegiert.
1: Mhm.
0: Also ich bin zwar auch alleinerziehend, wo sie davon vor 1,5 Jahren entschieden hat, er bricht den Kontakt komplett ab.
1: Oh
0: ja. Aber trotzdem von dem, wie er aufwachsen kann, dennoch ist einfach
1: privilegiert.
0: Ja, sehr privilegiert wieder.
1: Das haben mein Mann und ich dann irgendwie im Laufe der Jahre auch festgestellt, dass unsere Kinder schon auch sehr, also der Julian ist unser Kind, unsere Kinder schon sehr viel davon profitiert haben, weil eben nicht so normal ist, dass Mama und Papa da ist, dass sie alle kümmern, dass gekocht wird, dass gegessen wird miteinander, dass ein Spiel gespielt wird, dass wir auf Urlaub fahren miteinander. Dass wenn die Turnschuhe kaputt sind, auf gut Deutsch gesagt, dass wir sagen, okay, ich brauche jetzt wieder neue. Einer ist zu uns gekommen, der war 8, der ist im Winter mit Klapperl gekommen, mit Sandalen.
0: Ja.
1: Wo man dann wirklich, und das ganze gewohnt wurde klar, und das war auch so berührend, weil der ist in der Schule, irgendwann einmal ist er in der Schule verdroschen worden. Und dann hat er mein leiblicher Sohn von seinem Taschengeld eine andere Jacken gekauft, weil er gesagt, mit der Jacken darf er bei uns auch verdroschen werden.
0: Nein, voll nicht.
1: Und hat er mir andere Jacken gekauft, weil wir eben wirklich dann auch die Kinder oft wirklich dann halt, die Mama wollte das gewohnt nicht hergeben, halt dann alles gekauft haben und halt, es war Winter, wir wollten rodeln gehen, wir haben Stiefeln gekauft, einen Skianzug habe ich besorgt. Und da haben sie dann gemerkt, das ist nicht so normal, dass man halt dann sagt, meine Sneakers sind nicht mehr, man braucht neue. Oder dass eben dieses System so ist. Also die haben da schon auch viel gelernt, muss ich jetzt ganz ehrlich sagen. Ja, und ich glaube, das tut ihnen gut.
0: Eben, ich würde schon fragen, wie da eben dann die Kinder damit umgegangen sind, weil einer war schon dein enger leiblicher Sohn mit dem Julian dann.
1: Ja.
0: Wie ist der damit umgegangen?
1: Naja, der war schon so wie ein Bruder eigentlich. Durch das, dass der Julian 3 Monate erst alt war, nachdem wir dieses Thema geklärt gehabt haben, warum bin ich nicht genug, und warum konnte er nicht bei seiner Mama sein? Du bist jetzt die Mama, okay, ist er dann eigentlich ziemlich gut eingewachsen. Ich meine, sie sind 8 Jahre auseinander. Also war am Anfang schon mal dieses, Mama, der schreit so viel, weil durch den Entzug natürlich, Mama, der schreit so viel, können wir den nicht wieder zurückgeben. Aber die sind dann so mit eingewachsen. Und ich muss ganz ehrlich sagen, wir haben das auch nur so lange machen können, weil unsere Kinder wirklich mitgeholfen haben. Also der Julian genauso wie der Max, die Kinder, die habe ich mit den Kindern allein lassen können, wenn ich gesagt habe, ich muss jetzt schnell zum Arzt laufen oder ich muss jetzt irgendwas tun. Also ich habe sowohl den Max ab einem gewissen Alter mit den Kindern allein lassen können, der hat die wickeln können, füttern können, der hat genau gewusst, wie das abläuft. Was natürlich dann in der Pubertät meine Kinder sehr ausgenützt haben, weil das kommt natürlich bei den Mädels, genau.
0: Oh, okay.
1: Wenn da glühen die Eierstücke, wenn die sehen, wie meine Burschen mit Babys umgehen.
0: Ja, also vor allem, wenn da so Babys da sind, Babys ziehen ja sehr oft.
1: Ja, voll, was glaubst du? Also die wissen, das hat sich einen Vorteil auszunutzen. Und auf der anderen Seite aber dann auch, wenn die Kinder wieder weg waren, dann haben die gewusst, okay, jetzt machen wir wieder. Also wir haben das dann immer so gehandhabt, dass wir gesagt haben, okay, jetzt ist das Kind jetzt gut weitergegeben worden, jetzt stellen wir wieder unsere Kinder ein bisschen im Vordergrund. Und es hat aber dann auch wieder auf der anderen Seite, also da haben wir dann mit ihnen halt wieder irgendwas Besonderes unternommen, was wir halt nicht machen, um Kinder wie die Babys da waren. Weil natürlich haben die, ich sage immer, unsere Familie ist wie eine Bühne und jeder hat halt so seinen Platz da drauf. Und natürlich haben dann, wenn jetzt ein Zugsbaby gekommen ist, das wirklich viel Aufmerksamkeit braucht, dann haben die natürlich nicht so viel Platz auf der Bühne gehabt. Und wenn die Kinder dann weg waren, dann haben wir halt eher wieder mehr Platz gegeben. Aber jetzt im Nachhinein gesehen sage, es ist gut, dass sie nicht mehr so viel Platz auf der Bühne gehabt haben, weil natürlich spürten sie alle Kinder ganz gern in den Vordergrund.
0: Ah ja, logisch. Ja. Und wie ist das aktuell? Habt ihr noch Pflegekinder?
1: Ja, ich war dann einmal für 2 Jahre beim Magistrat angestellt, weil das Magistrat dann einmal gesagt hat, wir möchten gern Krisenpflegemütter anstellen. Roswitha, du machst das schon so lange und auch meine Kollegin, die Claudia. Sie haben uns dann einmal angestellt. Meine Kollegin ist immer noch angestellt. Ich habe dann für mich festgestellt, das ist nicht mein Weg, weil ich war dann dazu verpflichtet, auch 2 Kinder zu nehmen. Und immer und dauernd. Und dann habe ich gesagt, nein, also das ist jetzt nicht mein Weg. Bei meiner Kollegin ist das anders oder bei meiner Freundin, weil ihre Kinder sind schon erwachsen und die ist schon Oma. Aber für uns hat das nicht so gut gepasst, weil eben dann doch der Julian noch war und auch der Max, der dann Pubertier und Entscheidung und da. Und dann haben wir festgestellt, nein, also angestellt passt das für mich nicht so gut. Und ich habe dann wieder, habe dann auch ein Kind noch begleitet und dann habe ich gesagt, jetzt höre ich auf, vielleicht ist das so der Grund zum Aufhören. Und das war aber eben dann der eine besagte Bub, der dann 10 Monate später nur mehr einen leiblichen Bruder gekriegt hat. Und der eine Bub ist eben schon in einer Familie im Lungau gekommen. Und dann hat die leibliche Mama von dem gesagt, also sie gibt nur her, wenn er wieder zu mir kommt, weil mich hat es dann schon gekannt. Weil noch nicht entschieden worden ist, was mit dem passiert. Kommt der zurück, bleibt er bei der Familie oder kommt er in eine Dauerpflegefamilie? Und während der Zeit war der dann bei mir wieder. Und dann haben sie mich angerufen und haben gesagt, Roswitha, der hat jetzt halt einen Bruder gekriegt und der ist im Krankenhaus, würdest du den nehmen? Weil die Mama hat ihn dann sonst nur hergeben. Und dann haben wir halt wieder in der Familie wieder Familienrat gemacht und dann haben wir gesagt, okay, also den nehmen wir noch. Und dann haben wir den halt wieder geholt und der war dann 6 Monate bei uns. Und dann haben wir den hergeben und dann haben wir gesagt, jetzt ist Schluss. Und dann habe ich jedes Problem gehabt, ich habe den wirklich gut übersiedelt und es war dann Mitte, Anfang Juli und dann habe ich mich so gefreut, weil das so gut gegangen ist. Der ist dann in die Dauerpflegefamilie von dem anderen Buben gekommen. Und das im Lungau, ein Kind in den Lungau übersiedeln nach 6 Monaten, ist nochmal schwieriger, weil die Strecken hin und her fahren und der ist nicht so gerne Auto gefahren. Und dann stehe ich unter der Dusche in der Wohnung und denke mir, ah, was ein schöner Tag, und wollte zu meiner Therapeutin fahren, halt das nachbesprechen. Und habe mir gedacht, ah, so schönes Wetter, Kind mit meiner Vespa fahren, und habe einen wirklich schweren Unfall gehabt. Und habe mir dann am rechten Fuß alle Mittelfußknochen gebrochen und war seither 2-mal operiert und ganz schwierig und habe dann gesagt, nein, das ist jetzt der Punkt, dass ich aufhöre. Und dann hat aber meine Kollegin, die noch Krisenpflegemama ist, gesagt, aber bitte, wenn ich Urlaub habe und es ist ein Baby bei mir, kannst du bitte mein Plan B sein. Und das haben wir dann auch gesagt, natürlich machen wir das. Und dann haben wir voriges Jahr im Sommer für 2 Wochen wieder ein Baby bei uns gehabt, weil eben die Claudia Urlaub gehabt hat. Und dann ist aber leider Gottes was Schlimmes passiert. Kurze Zeit darauf ist der Mann verstorben. Also das Baby war dann wieder bei denen aus Krisenbaby. Wir sind leider nur 2 Krisenpflegemütter in der Stadt Salzburg. Und es war eben dann bei der Claudia. Und dann hat die Claudia in der Nacht angerufen und gesagt, der Gerhard ist verstorben. Kannst du bitte die Ronja nehmen? Ich kann nicht. Und natürlich sofort bin ich hingefahren in der Nacht und habe die geholt. Und dann war die eben wieder 3 Monate bei uns, bis dann in einer Dauerpflegefamilie gekommen ist. Und dann haben wir aber gesagt, jetzt ist Schluss. Also das war wirklich nur noch, wenn halt die Claudia wieder Urlaub hat, überhaupt jetzt, wo sie allein ist. aber ich nehme keins mehr. Es passt jetzt einfach nicht mehr. Ich bin jetzt 58 und meine Kinder haben dann einmal so nett, also gerade jetzt mein großer Sohn, vor kurzem war wieder die Anfrage vom Jugendamt, würdest du wieder eines nehmen? Der Bedarf ist sehr hoch und wir haben halt keine Krisenpflegeeltern, weil das eben auch nicht jeder kann, aufnehmen und wieder loslassen. Und dann hat mein großer Sohn zu mir gesagt, Mama, jetzt ist Zeit für dich, du musst auf dich schauen, deinen Fuß, schau, dass du wieder fit wirst, du möchtest wieder laufen gehen können. Und ich glaube, es ist jetzt einfach nicht mehr die Zeit für das. Und dann habe ich gesagt, okay, dann eigentlich nicht mehr, weil wir haben dann eh noch die kleine Ava, die sowieso auch dreimal in der Woche bei uns ist und einmal in der Woche bei uns schläft. Und eben ihren Papa. Und dann haben wir gesagt, nein, es ist jetzt, glaube ich, Zeit für was anderes. Ja. Aber ich bereue gar nichts. Ich bin froh, dass ich es gemacht habe. Und ich habe mit jedem Baby haben wir was gelernt. Mit jedem. Jedes Baby hat uns was gelernt. Und ich habe ganz oft das erste Lächeln gekriegt. Und du als Mama wirst das nachvollziehen können. Das erste Lächeln ist schon einmal sowas, da bleibt kurz einmal die Welt stehen. Und du denkst, ja. Und wenn ich dann merke, die kommen gut an und dürfen, sind in die Familien, wo es dann weiterkommen, sind gut angekommen, dann habe ich mir jetzt mal gedacht, okay, wir haben einen guten Job gemacht.
0: Ja, voll.
1: Wir haben die begleiten dürfen. Also wir haben gelernt, die haben eine gute Zeit gehabt. Ich habe denen das erspart, was der Julian gehabt hat. Und also gerade jetzt auch so bei Entzugsbabys, sei es Nikotin, Alkohol, Drogen, ist es auch so, dass erst dann weitergekommen sind, wenn sie gefestigt waren, weil das kann man ja einer Familie jetzt auch nicht unbedingt so zumuten, gell, wenn die kommen. Die sollen ja zusammenwachsen. Und wenn du jetzt eh schon ein Baby kriegst, das vielleicht ein halbes Jahr alt ist, dann soll zumindest der Entzug schon vorbei sein und die sollen wirklich nur noch dieses Zusammenwachsen haben.
0: Ja, das stimmt.
1: Der Entzug eben bei Krisenpflegefamilie stattfinden.
0: Ja. Wenn du jetzt deinem jüngeren Ich begegnen würdest, was würdest denn der jetzt so sagen oder mit auf den Weg geben?
1: Gute Frage. Ich glaube, ich würde sagen, Roswitha, vertraut darauf, dass alles so kommt, wie es kommen muss. Es hat alles einen Sinn im Leben. Und der Meinung bin ich nach wie vor, dass alles einen Sinn hat. Auch das Schlechte hat einen Sinn, weil wir lernen ja eigentlich aus dem Schlechten am meisten. Also gerade so wie du sagst, der Partner oder der Papa von deinem Kind hat sich entschieden, nämlich keinen Kontakt mehr haben. Dann fragt man sich auch, was hat das für einen Sinn? Und leider versteht man das Leben erst hinten noch und leben tut man es nach vorne, aber es hat einen Sinn. Also ich hab ja dann Ausbildungen gemacht in die Richtung, wie ich dann bei der Kasse gekündigt habe, habe ich gewusst, ich mache Ausbildungen, möchte mehr Ausbildungen machen und habe dann Lebens- und Sozialberaterausbildung gemacht und habe da sehr viel Praktikumstunden braucht und die habe ich bei Rainbows gemacht.
0: Ah, schön.
1: Und da habe ich Besuchsbegleitung gemacht und dann habe ich noch die Trauerbegleiterausbildung gemacht. Und gerade da habe ich dann auch oft erlebt, wo ich mir auch gedacht habe, was hat denn Sinn, aber es hat einen Sinn. Also ich habe diese Kinder dann auch gern begleitet, über 2 Jahre lang, ganz, ganz, ganz viele und habe gemerkt, es hat einen Sinn, ja. Es hat schon einen Sinn, alles. Und ja, ich glaube, das würde meinem jüngeren Ich geben, vertrau drauf.
0: Mhm. Weil wenn du jetzt zurückblickst auf dein Leben und sagst, du hast 26 Kinder begleitet, hast denen zumindest
1: meine eigenen.
0: Genau, eine Zeit lang eine schöne Familie gegeben.
1: Ja, und eine Stabilität, genau. Eigentlich. Ehrlich also gesagt, das meiste, was die gekriegt haben, war Stabilität. Und wir haben uns immer gedacht, wenn nicht wir, wer denn dann? Ich bin bei meinem Mann gemeldet. Mein Mann ist selbstständig, also das heißt, er kann auch mithelfen. Wenn ich jetzt einmal sage, ich möchte jetzt eine Stunde laufen, gell, dann weiß ich, kann das Baby daheim lassen. Wir haben eine große Wohnung, wir wohnen relativ privilegiert. Wir können es uns halbwegs leisten, wenn nicht wir, wer dann? Und ich bin dankbar, dass ich die Kinder begleiten habe dürfen. Also mehr als dankbar, ehrlich gesagt.
0: Ich würde gerade noch fragen, weil wer das quasi, du bist ja nicht angestellt.

0: erhöhtes Kindergeld, das war eben so zwischen 40 und 50 Euro. Und alles, was darüber hinausgegangen ist, haben ehrlich gesagt wir gezahlt.
1: Genau, weil du bist ja dann eben, wie du es gesagt hast, bei deinem Mann angestellt.
0: Ja.
1: Weil wenn du das nicht gehabt hättest...
0: Hätte ich keine Versicherung
1: genau, gehabt. Dann hättest du ja eigentlich gar nichts gehabt.
0: Und ich hätte auch sehr viel Pensionszeiten verloren, weil wie ich bei der Kasse gekündigt habe, war ich schon 25 Jahre versichert oder 27 Jahre. Und natürlich denkt man in dem Alter dann auch an das und sagt, ich möchte da genau. Und auf der anderen Seite haben wir aber immer gesagt, andere spenden und das ist halt unser
1: Beitrag.
0: Art der Spende. Wir können Kinder auffangen, wir können Kinder stabilisieren, wir können es auch wieder gut loslassen, wir können es ziehen lassen und können uns auch halbwegs leisten, dass wir sagen, natürlich habe ich die Kinder dann darüber hinaus Ausflüge und einen haben wir mal mitgenommen im Urlaub, da hat dann das Jugendamt ein bisschen was dazu gezahlt und wir haben die Möglichkeit gehabt. Also das war halt unser sozialer Beitrag.
1: Das ist ja voll der schöne und wirklich bemerkenswerte Beitrag, weil, wie du sagst, das kann nicht jeder.
0: Nein, vor allen Dingen, du musst dir auch vorstellen, wenn du angestellt bist, also das war beim Julian schon so, ich habe beim Julian mit relativ offenen Karten gespielt und habe in der Krankenkasse gesagt, ich möchte gerne ein Pflegekind nehmen und es kann jederzeit der Anruf kommen. Aber im Endeffekt bin ich innerhalb von einer Woche in Karenz gegangen. Was natürlich, wenn du jetzt ein leibliches Kind hast, hat die Firma, meine, das ist gegangen, weil die Krankenkasse ein großer Betrieb ist. Und da war es schon momentan ein bisschen, weil ich habe natürlich keinen mehr einschulen können und habe die anderen dann praktisch momentan einmal hängen lassen müssen. Und wenn du jetzt Krisenpflegemama bist und du bist angestellt und die rufen die, weiß ich nicht, in der Früh an und sagen, wir hätten ein Baby morgen zum Holen, wenn alle Untersuchungen abgeschlossen sind, weil natürlich ist das Krankenhaus froh, wenn es die Babys relativ schnell weitergeben können, weil sie sagen, eine Familie ist was anderes wie das Krankenhaus.
1: Klar.
0: Und ich habe die meistens geholt mit so 2 Tagen und das kann kein Dienstgeber wupfen, weil wenn du dann sagst, es tut mir leid, aber ich komme jetzt einmal 3 Monate nicht oder ich weiß jetzt noch gar nicht, wie lange es dauern wird, kann auch ein halbes Jahr werden und dann komme ich aber wieder, geht nicht. Also da spielt kein Arbeitgeber mit. Ja, bei meiner Kollegin oder Freundin, bei der Claudia war es so, die hat am Anfang das neben der Arbeit gemacht. Auch mit ihrem Mann zusammen, wirklich als Familie gewupft, hat die Kinder in die Arbeit mitgenommen. Ich meine, ich habe meine Krisenkinder teilweise zur Ausbildung mitgenommen. Wenn ich Kurs gehabt habe am WIFI für Lebens- und Sozialberater, habe ich es mitgenommen. Weil mein Mann hat in der gleichen Zeit einen Mediatorenkurs gemacht und dann ist wieder der Max gekommen und hat gesagt, Mama, für ein paar Stunden nehme jetzt ich wieder das Kind. Und wir haben das also ganz gewupft. Bei der Claudia war es dann so, dass eben dann das Magistrat gesagt hat, nein, also wir würden dich anstellen. Die Claudia hat dann gekündigt. Und die haben es dann angestellt und dann haben sie gesagt, wir taten eine zweite und dann haben sie mich genommen. Aber für mich hat das dann nicht passt und ich habe ehrlich gesagt, ich habe 1.000 Euro verdient und für 1.000 Euro habe ich gesagt, möchte ich mich nicht so einspannen lassen, dass ich dann, wenn ein Kind weg ist, 3 Tage drauf dann das nächste kriege, sondern ein bisschen möchte ich schon noch auf meine Familie schauen.
1: Genau.
0: Ja, und auf meine Familie schauen. Schauen, was brauchen meine Kinder jetzt wieder? Weil, ja, die Pubertät vom Julian ist jetzt nicht so einfach. Wir sagen immer, den schwierigsten von alle haben uns ehrlich gesagt gehalten. Aber ich liebe ihn am meisten.
1: Voll schön.
0: Ja, der war schon sehr schwierig, auch speziell, weil er doch sehr viel von seiner leiblichen Mama geerbt hat. Und wir dann immer halt sehr bedacht waren. Wir haben gewusst, Pubertät wird ganz schwierig. Aber, ja.
1: Ist das schon gut dabei?
0: Ja, wir sind gut dabei. Und er hat sich unfassbar toll entwickelt. Also wirklich, er hat eine schwere Reise hinter sich, auch mit uns zusammen, aber er ist richtig bei uns und wir sind richtig für ihn. Er ist zwar das totale Gegenteil, mein Mann, wir sind klar und dunkel, er ist groß und hell, er ist 1,90 schon mit 16, Schuhgröße 47.
1: Wow.
0: Und ist mein Kleiner.
1: Ja.
0: Aber... Und ist ganz anders von der Art her wie ich, weil ich lebe in Tag rein und sage, schauen wir mal, was heute ist. Schauen wir mal, dann sehen wir schon. Und der Julian braucht immer einen Plan und ich habe keinen Plan. Und das reibt sich dann so oft aneinander, aber ja.
1: Ja, danke Roswitha für das Teilen. Wir sind jetzt echt schon am Ende unserer Sendung angelangt.
0: Danke fürs Zuhören.
1: Ja, danke. Möchtest du noch in irgendeinem Satz was mitgeben den anderen, die das hören?
0: Schon, ja, gern. Wenn Eltern oder wenn Paare einen Kinderwunsch haben und immer nur über Adoption nachdenken, sie sollen vielleicht auch über Pflege nachdenken. Einfach einmal

0: ein bisschen im Internet schauen. Können auch gern bei mir anrufen. Ich bin übers Internet ganz leicht zum Finden. Ich habe auch schon ganz viele den Rat gegeben oder sie haben sie bei mir erkundigt und vielleicht auch über Pflege nachdenken, Dauerpflege. Es ist ein cooler Weg und sie werden zu eigenen Kindern.
1: Ja, danke. Das ist eine schöne Botschaft. Mhm, vielen, vielen Dank. Ja, das war wieder ein super Gesprächsfunken. 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

0: Willkommen zu Gesprächsfunken, Facetten vieler Leben. Mein Name ist Britt, aka Birgit Brandner, und ich freue mich, dass du heute wieder dabei bist. Bei mir im Studio sitzt heute Nicole Unterberger. Nicole ist 48 Jahre, geschieden, hat 4 Kinder, alleinerziehend und ist Volksschullehrerin. Und wir werden heute, ich würde jetzt nicht sagen, das ist eines von meinen Lieblingsthemen, aber ja, in meinem Leben ist es auch immer sehr präsent, nämlich die Facetten von Tod reden. Hallo Nicole, schön, dass du heute bei mir bist.
1: Hallo Birgit, schön, dass ich da sein darf, heute bei dir.
0: Ja, es freut mich. Es ist immer nur eigentlich ein Tabuthema, sage ich mal. Also man redet nur immer viel zu wenig, finde ich, darüber. Und das bringt mich auch gleich zu meiner ersten Frage. Was waren denn so prägende Momente in deinem Leben?
1: Oh je, also da gibt's einige. Ich sage mal, der erste prägendste Moment in meinem Leben war einen Tag nach meinem 25. Geburtstag, wo mein Verlobter plötzlich verunglückt ist. Also ja, ich hatte einen Unfall gehabt mit 27 und das war so der erste, sage ich mal, der erste Kontakt. Nee, mit Tod, sage ich, weil wenn Großeltern sterben, ja, das ist der Lauf der Zeit, aber wenn ein junger Mensch dann stirbt, das war sehr einschneidend.
0: Ja, das glaube ich, ja. Da kriege ich gleich vor die Gänsehaut, weil es halt eben, wie du sagst, das ist ein einschneidender Moment und gerade wenn es einen jungen Mensch betrifft, wie ist dir da gegangen?
1: Ja, ich sage mal so in der ersten Zeit, also gerade wie, wenn es da mal so ein toten Menschen vor dir liegen siehst, und das war bei Martin, also er hat Martin geheißen, war das erste Mal, dass ich einen toten Menschen gesehen habe. Vor mir liegen in der Einfahrt vom Haus von meinem Opa, das, was wir gerade renoviert haben. Also wir wollten da einziehen, ein paar Monate später. Und er hat einen Stromschlag gehabt. Also er ist wirklich unerwartet plötzlich und an Haushaltsstrom, sage ich jetzt sogar, ist er gestorben. Also mit dem hat keiner gerechnet.
0: Und du warst da dabei?
1: Nein, ich war nicht dabei. Meine Oma war dabei und ich war in der Arbeit. Wir haben am Vormittag nur Fliesen ausgesucht und bin in die Arbeit gefahren und die Oma hat mich dann angerufen und gesagt, der Martin hat einen Unfall gehabt mit Strom. Ja, und ich habe mir gedacht, Haushaltsstrom wird nicht sein, weil meine kleine Schwester, die ist 12 Jahre jünger, die hat damals im gleichen Haus einen Stromschlag gekriegt. Da war sie 4, glaube ich. War nach dem Krankenhaus und war wieder pumperlgesund. Und dann habe ich gedacht, ja, wird schon nichts sein und fahre dann dorthin. Arbeitskollege hat mich hingefahren und wie ich dann gesehen habe, vor der Einfahrt steht Rettung, Notarzt, Polizei und Polizist ist gleich hergekommen und hat gesagt, nein, ich darf da nicht reingehen, es schaut schlecht aus. Und ja, also ich muss sagen, ich bin dann, glaube ich, sofort einmal in einen Schockzustand. Ich habe dann nur mitgekriegt, wie sie ihn wiederbelebt haben mit diesem Defibrillator, glaube ich heißt das, wie sie seinen Körper aufgehoben hat und wieder gesenkt hat, das habe ich mitgekriegt und dann nach einer Dreiviertelstunde, glaube ich, haben sie dann gesagt, nein, wir dürfen zu ihm gehen. Also seine Eltern waren da, meine Eltern sind gekommen, seine Geschwister und meine Schwester und haben dann gesagt, wir dürfen jetzt hingehen. Sie haben es leider nicht geschafft, dass sie ihn retten, genau.
0: Wow. Ja. Also da weiß ich echt einmal nicht, was ich sagen sollte.
1: Ja. Ja, das habe ich auch nicht gewusst. Also ich bin dann auch, wir sind dann eingegangen zu ihm, also in die Einfahrt gegangen dann zu ihm und ja, das. Ja, ich war damals einfach in einem Schock. Also mein Körper war sofort so auf Schockzustand. Das war wie eine Hülle und alles andere war weg. Ich habe dann noch versucht, dass ich irgendwie rede mit ihm und sag mal, jetzt komm, mach keinen Spaß, weil er war einfach so ein lebenslustiger Mensch. Er hat immer einen Blödsinn gemacht, immer Spaß gemacht. Habe ihm nur gesagt, bitte komm jetzt, hör auf mit dem Blödsinn, jetzt steh auf und tu nicht so, aber ja. Hat er nicht gemacht.
0: Ja, hat er nicht gemacht. Genau. Wie bist du dann damit umgegangen? Also weißt du das noch voll gut, ja, wie das war, oder ist das wie so ein Filmriss?
1: Nein, das weiß ich. Also ich sage ja immer, er ist am 6. September gestorben und das ist arg, es ist das 2002 war das. Das ist an dem 6. September, und gerade jetzt, es war so ein ganz schöner Septembertag. Es ist für mich jedes Mal, obwohl es über 20 Jahre her ist, jedes Mal so immer kommt dieses Gefühl. Also ich weiß ganz genau, was war, wer was gesagt hat. Ja, ich habe die Bühlen alles im Kopf, also das ist präsent, das ist in meinem Leben.
0: Ja. Aber hat dir das geholfen, dass du ihn noch da gesehen hast?
1: Ja, schon. Wir haben nachher nur mal, weil seine Eltern wollten dann, die Bestattung hat ihn dann geholt und seine Eltern wollten dann, ich glaube 2-3 Tage später, haben sie einen Sarg zu ihrem Garten gebracht. dass ja die Freunde und alle, die wollten, nur verabschieden haben können. Da haben sie dann eben einen Sarg aufgemacht im Garten und dann hat sich noch jeder verabschieden können. Und ich muss sagen, das hätte ich nicht mehr gebraucht, weil natürlich ist der Körper gekühlt, eiskalt und ich wollte ihm dann den Ring aufgetun, weil wir haben einen Ring, einen Verlobungsring halt gehabt und den habe ich halt nicht mehr aufgekriegt, weil einfach alles gefroren war. Und ich hätte gesagt, dieses Verabschieden, da wo der Körper noch warm war, das hätte mir gereicht. Also das finde ich wichtig, war wichtig und das war so im Nachhinein schon gut für den ganzen Prozess. Ja, weil er hat es war ein sehr friedlicher Moment alles, also das, ja, man hat gemerkt, er hat keine Schmerzen gehabt oder, also das war schon sehr wichtig, sage ich. Kann ich jedem raten, dass er das, wenn es irgendwie möglich ist, er tut.
0: Ja, das glaube ich, weil es ist schon schön, wenn man sich halt einfach auch nochmal sieht,
1: genau,
0: sage ich jetzt mal, und auch mit dem einfach nur reden kann, oder? Der,
1: genau,
0: was da jetzt verstorben ist.
1: Ja,
0: das stimmt. Wie ist sie danach dann gegangen? Weil ihr habt ja ein ganzes Leben geplant, sage ich mal. Es war jetzt verlobt, ihr habt gerade Haus renoviert.
1: Ja, genau. Wir wollten eigentlich 5 Kinder kriegen. Das hat nicht funktioniert. Also wir haben das schon probiert, es hat nicht funktioniert. Wie ist dann weitergegangen? Ich habe dann das Haus verkauft, weil ich gesagt habe, ich hätte nicht einmal in die Einfahrt reinfahren können. Und die Oma war Gott sei Dank auch dafür, weil sie gesagt hat, sie hat ja das auch mitgekriegt. Also ich habe das Haus dort verkauft. Nur dazu hat sich mein Opa ein Jahr davor neben dem Haus erschossen. Das heißt, es war einfach keine gute Energie mehr dort. Und habe mir dann, oder sagen wir mal so, ich habe das Haus dann nach einer Zeit verkauft. Ich bin gleich wieder arbeiten gegangen nach einer Woche. Also ich war Wochen daheim und dann bin ich arbeiten gegangen. Habe aber doch eine Zeit Schlaftabletten genommen, einfach, das hat mir ein Arzt empfohlen, einfach, dass ich keine Träume habe, weil das einfach am Anfang wichtig war, dass man mal zur Ruhe kommt. Und genau. Und auch das Arbeiten gehen kann ich jedem empfehlen. Also das wirklich wieder in die Routine ein, in den Alltag ein. Und ja, weil ich weiß nicht, was sonst gewesen war, ganz ehrlich.
0: Aber wie bist du dann mit diesem Thema Thema umgegangen? Hast du dann offen darüber geredet, dass dein Verlobter jetzt gestorben ist?
1: Ja, ich habe immer offen darüber geredet. Also das habe ich nicht verheimlicht, weil ich sage, was soll ich da verheimlichen? Und man hat aber schon gemerkt, im Büro, manche Menschen haben mich gar nicht angeschaut. Ich bin damals in einer Firma an der Rezeption gesessen. Du hast richtig gemerkt, wie ich wieder da war. Manche sind einer gekommen und haben mich nicht einmal angeschaut. Und andere waren, wo es gemerkt und so. Da hat man dann gemerkt, es haben so viel solche Geschichten. Der eine dazu, seine Schwester ist von einem Bus zusammengefahren worden und da ist das passiert. Und auch junge Menschen, das erzählt ja keiner einfach so. Und das habe ich total schön gefunden, dass dann die Menschen auch kommen und sagen, mal schauen, mir ist das auch passiert oder mir ist auch so was Ähnliches passiert. Das war gut, aber manche können mit dem Tod nicht umgehen und ignorieren die dann. Und das war sehr schmerzhaft, muss ich sagen, dieses, weil ich habe mich dann echt wie so Aussätzige manchmal gefühlt, wenn wir die Leute einfach ignorieren, habe ich nichts dafür können.
0: Ja, das glaube ich, das hat mir meine Mama erzählt, wo sie die Tochter selber das Leben genommen hat, dass das halt einfach für sie war, teilweise wie sie, also sie hat das Gefühl gehabt, es ist, die Leute glauben, es ist was Ansteckendes und haben sie dann eben gemieden und eben wie schmerzhaft das einfach auch war für sie. Deswegen kann ich mir das voll gut vorstellen.
1: Genau.
0: Aber eben, wie du sagst, es sind halt einfach so viele Leute, die mit dem Tod nicht umgehen können. Und ich glaube auch mit der Traurigkeit von anderen Menschen. Und was macht man denn dann, wenn der jetzt rät?
1: Ja, oder genau. Ja.
0: Wie bringe ich diese Tränen zum Stoppen? Ja. Also
1: genau, das stimmt. Das ist, glaube ich, ein Hauptthema. Erstens Tod sowieso, ein Tabuthema. Und dieses Gefühl, was du jetzt, wenn der traurig ist, wenn die rären anfängt, wenn, keine Ahnung, die Hilflosigkeit, das ist eigentlich eine Hilflosigkeit von den Menschen.
0: Ja. Und wie hast du dann weitergemacht? Also wie hast du das da geschafft, dass du quasi die Trümmer deines Lebens nimmst und sagst, okay, ich mache jetzt da trotzdem noch was draus?
1: Ja, weil ich gesagt, dann angefangen, mich mit dem Tod beschäftigen, weil ich wollte nicht akzeptieren, dass der Martin jetzt am Friedhof liegt. Das war, ist nicht in meinen Kopf reingegangen. Ich bin ja ganz selten, also wirklich ganz selten zum Grab gegangen oder ich gehe ja jetzt nicht hin, weil, ja. Und habe dann viel gelesen von der Elisabeth Kübler-Ross, Bücher, so wie geht's weiter noch. Ich habe mich wirklich intensiv mit dem beschäftigt. Und mit dem Wissen, dass die Verstorbenen da sind, bei uns, mir sieht es nicht mehr, aber das war für mich eigentlich eine Erleichterung. Oder ich sage, das hat mir geholfen, dass ich weitermache. Und ich muss sagen, an Martin, seine Mutter, die war auch sehr gläubig und hat mich da in dem bestärkt. Auch, und sehr viel an Engel glaubt und keine Ahnung, was auch immer. Und einfach sich zu beschäftigen mit dem Tod, glaube ich, war ein großer Punkt, der mich dann eigentlich auch gerettet hat, sage ich mal.
0: Und wie ist deine Familie auch damit umgegangen?
1: Ja, natürlich auch ein großer Schock für meine Eltern, für meine Schwester und meine Nichte, die war damals ganz klar und der Martin hat ganz viel Zeit immer mit meiner Nichte verbracht. Und ja, mein Papa, der hat heute nur, sage ich mal, weil der hat gesagt, er musste, oder wir sollten die Hecken schneiden dort und da ist dann eben der Unfall passiert. Der, sage ich mal, der leidet heute nur, also der hat immer diese Schuldgefühle, dass er schuld ist, auch wenn man es ihm sagt, es ist nicht so. Aber eigentlich haben alle sehr offen, sind wir mit dem umgegangen und wir sind eine Familie, wir reden drüber. Also wir verstecken das nicht. Wenn wer traurig ist, ist wer traurig. Wenn wir drüber reden, wie wir reden und wir halten einfach da gut zusammen und das hilft uns. Und das hat uns eigentlich nur mehr zusammengeschweißt, sage ich jetzt einmal.
0: Das ist ja dann ein schöner Aspekt quasi aus dem ganzen Schrecklichen, das, was da ist. Aber dass man einfach sagt, das Drumherum hat es dadurch gestärkt. Genau. Auch wenn man es jetzt nicht braucht hätte. Aber
1: ja, genau, das stimmt, ja.
0: Ja, wow. Also echt stark. Ja. Und was waren nur so prägende Momente? Weil wir haben gesagt, es geht um Facetten von Tod und da sind ja dann noch mehrere Sachen.
1: Genau. Ich meine, ich habe danach wirklich ein gutes Leben gehabt, geheiratet, 4 Kinder gekriegt, also es war wirklich schön, Haus gebaut. Ja, bis dann 2015, ich habe eine ältere Schwester und eine jüngere Schwester, die ältere ist 3 Jahre älter und die andere 12 Jahre jünger. Ich meine, meine ältere Schwester, 2015, genau, hat sie Brustkrebs gekriegt. Ich habe gerade mein 4. Kind gekriegt und sie hat dann im August, glaube ich, erfahren, dass Brustkrebs hat. Einen sehr aggressiven Brustkrebs. Und sie hat dann alles auch gemacht, Chemotherapie, Bestrahlung, Operation, also wirklich durch die Bank alles gemacht. Alles sehr tapfer, muss ich sagen. Wir haben es da überall begleitet. Und 2016, also Anfang 2016, war dann der Krebs weg. Also es war wirklich, sie haben gesagt, nein, der Krebs ist nicht mehr da. Ja, das Leben ist wieder weitergegangen, wir haben das geschafft wieder als Familie. Bis dann, das war dann auch sehr spannend, meine Mama hat mir zum 40er eine Reise geschenkt und ich habe gesagt, mal fliegen wir doch nach Palma und nehmen meine Schwestern mit. Und das war im Oktober, glaube ich, und dann sind meine 2 Schwestern mit gewesen, Oktober 2017, genau. Und da die Sandra, hat meine ältere Schwester geheißen, hat schon gesagt, es tut ja so von der Luft her und sie gespürt es, sie hat wieder was und keine Ahnung. Und sie war aber im September bei der Untersuchung, Nachkontrolle musste immer. Und die haben gesagt, nein, es ist nichts. Und sie hat aber schon wieder gespürt, dass alles da ist. Und sie hat dann im Dezember Verbrennungen gehabt, weil es Gulasch oder irgendwas anbrennt, das Verschierte, glaube ich, ist ins Krankenhaus gekommen. Und durch den Zufall sind sie draufgekommen, dass sie einen Tumor in der Lunge hat. Das heißt, der Brustkrebs hat gestreut und sie hat einen 12 cm großen Tumor in der Lunge gehabt. Genau, das heißt, das muss ich jetzt ehrlich sagen, im September, wo es die Untersuchung gehabt hat, waren 2 Ärzte, Onkologe und ein Lungenarzt. Und einer hat gesagt, weil sie haben was gesehen, der eine hat gesagt, nein, es ist nichts. Der andere hat gesagt, ah, da ist schon was und sie haben es wieder heimgeschickt. Ja. Und dann im Jänner war das, sind sie eben draufgekommen, dass ein eben der Tumor schon 12 cm groß ist und so gut wie keine Metastasen überall und eigentlich keine Heilungschancen mehr gibt. Boom. Genau. Mhm. Ja. Waren wir mal vor den Kopf gestoßen, sagen wir mal so, ja.
0: Boah, ja, das kann ich mir vorstellen. Und wie habt ihr dann weitergemacht?
1: Ja, also sie hat dann Palliativchemo gekriegt. Wir haben alles Mögliche probiert mit Alternativmedizin. Es war in Deutschland, in München waren wir beim Arzt, der eigentlich so eine Spezialtherapie gemacht hat und was weiß ich alles. Sandra war wirklich eine Kämpferin, was das betrifft. Und Krankenhaus und Chemo, also nur halt mit der Aussicht, dass es halt nimmer wird. Und ist quasi, sie hat auch 2 Kinder. Und im Juli war es dann so, dass ihr ganz schlecht gegangen. Und ich habe eine Ärztin im Hospiz in, was ist das, Mords, klein gemein, ist dieses Raff, ne, wie aus Hospiz. Mhm. Und die hat dann gesagt, ja, bringt sie es halt, weil sie war im Krankenhaus da und da im Krankenhaus einfach viel zu wenig Personal, sie nichts mehr gegessen und die hat dann gesagt, ja, bringt sie es zu uns, wir haben gerade ein Bett frei. Und da haben wir es dann hingebracht ins Hospiz und die haben es wieder aufpäppelt. Also es war so schön, selten, dass Menschen aus dem Hospiz heimgehen, aber meine Schwester ist heimgegangen.
0: Oh, schön.
1: Ja, voll. Und wir haben halt als Familie, meine Burschen waren da nur ganz klar, bin mit meiner Nichte und mit meinen Burschen mit ihr nach Italien gefahren. Wir sind, die ganze Familie, sind wir nach Kroatien gefahren. Also wir haben wirklich geschaut, dass man einfach nur, sie hat sich nur einen Campingbus gekauft, damit sie noch wegfahren kann und am See schlafen. Also wir haben geschaut, dass wir wirklich viel miteinander dann. Ja, und dann ist sie im Juli eben im Hospiz gewesen und ist wieder heimgegangen und dann hat es wirklich ein Hoch gehabt, also es war wirklich schön. Bis dann, ich glaube, im November war es dann ein zweites Mal im Hospiz, aber auch irgendwie so ein bisschen Überbrückung, weil meine Eltern nicht da waren, und ist aber auch wieder heimgegangen, bis dann, ich glaube, Ende November war das dann, wo es ihr auch so schlecht gegangen ist, dass sie dann nicht mehr sprechen können, weil es nichts getrunken hat und nichts gegessen, und ist ins Krankenhaus gekommen. Und ja, da war aber nichts, wir wollten nicht, dass sie im Krankenhaus stirbt. Und dann haben wir Gott sei Dank wieder einen Platz gekriegt, weil das ist echt nicht einfach, weil die haben so wenig Betten dort. Haben wir wirklich einen Platz gekriegt, weil meine Mama hat gesagt, sie kann nicht, dass die Sandra daheim stirbt, weil auch die Kinder immer da sind und das, sie weiß nicht, ob das gut ist auch für die Kinder. Und wir haben es dann nochmal hingebracht, eben ins Hospiz, und ich weiß nicht, ich glaube, eine Woche war es dort, wo es dann wirklich gemerkt hast, jetzt geht's dann dem Ende zu.
0: Wow, und ja. Wie bist du auch damit umgegangen, in dem Wissen, jetzt deine Schwester quasi in den Tod zu begleiten?
1: Ja, das ist ganz anders wie bei Martin, sage ich jetzt einmal, weil das ist ein Prozess. Man geht den Weg gemeinsam, man sieht dann auch, wie der Mensch verfolgt, was wirklich schier ist. Also ich sage, wenn ich es mir aussuchen konnte, ich wüsste nicht, welchen Tod ich mir aussuche, weil der schnelle Tod ist furchtbar, totaler Schock. Und der andere ist aber, das mit anzusehen, wie jemand langsam stirbt, ist auch schier. Aber man kann sich darauf vorbereiten. Und es ist gespalten, weil auf der einen Seite ist natürlich diese Traurigkeit, dass du weißt, sie stirbt, oder sie stirbt bald, oder sie ist im Sterbeprozess. Andererseits die Erleichterung, dass es gehen kann. Dass es einfach gehen kann.
0: Hm.
1: Ja.
0: Boah, ja. Also eben diese Ambivalenz von, erstens, wie will man denn sterben? Einfach abrupt, schnell, oder eben so mit einer Krankheit, wo man einfach weiß, ja, okay, die endet jetzt tödlich.
1: Ja.
0: Und dann diesen Menschen begleiten zu müssen und zu sehen, wie der verfolgt, also das ist echt, glaube ich, eines von den schwierigsten Sachen.
1: Voll, also es war richtig, auch wenn man dann sieht, so wie sie immer weiter zurückgefallen ist, so in Hauptschulzeit, und da war auch, also was ich erzählen kann, im Hospiz, das war total schön. Oder also wirklich, ich kann jedem empfehlen, nehmt es in Anspruch, wenn es jemanden habt, der sterbenskrank ist. Das ist so ein Segen, wirklich. Und da war eine Musiktherapeutin, und vom Gefühl her war ich immer die ältere Schwester. Und dann war eine Musiktherapeutin, und die ist dann gekommen, und das andere ist echt schon schlecht gegangen, wirklich schlecht. Und dann ist sie gekommen und hat gesagt, mei, gibt's irgendein Liedl, was wir gemeinsam auf der Gitarre spielen und singen? Und das andere war Kindergärtnerin, die hat auch immer gesungen und Gitarre gespielt. Und dann hat sie sich gewünscht, I am sailing. Das war aus ihrer Hauptschulzeit. Und dann hat sie da mitgesungen, den ganzen Text. Und ich bin nur nebenbei gesessen und habe so gerät, wirklich so gerät. Und ich habe nie gerät neben ihr, weil ich immer die Starke sein wollte. Eben, dass sie sieht, nein, es wird alles gut. Und sie hat so gerät, und dann hat sie gesagt, komm her zu mir, und hat sie meine Hand genommen und hat gesagt, nein, du brauchst nicht traurig sein, ich bin ja deine große Schwester und ich passe immer auf dich auf. Ma. Und das war so schön, dieses richtig schön, sie ist die Große, und egal was ist, sie ist eh immer da.
0: Ja, eben in deinem Wissen quasi über den Tod, sie ist immer da,
1: genau,
0: wenn du sie brauchst, und schaut auf die und auf Enk und auf euch.
1: Genau, ja.
0: Ja, wow.
1: Ja, genau, und sie ist dann ohne uns, also wir waren alle nur bei ihr, aber wir haben gesagt, wir glauben nicht, dass sie sterben kann, wenn wir da sind. Und am Abend davor waren wir nur alle bei ihr. Und das war dann auch schon ein Moment, wir sind im Hospiz und die Sandra wirklich schon in dem Sterbeprozess drinnen. Und ich habe dann irgendwie so das Gefühl gehabt, der Martin und meine Oma stehen am Bettende und warten und holen sie ab. Und mit dem Wissen ist es nur viel leichter, wenn gehen zu lassen, wenn du weißt,
0: da ist schon wer,
1: und die mag sie gern und sie freuen sich. Und das war einfach auch irgendwie von dem Gespüren her, die sind da und die kümmern sich jetzt und nehmen es auf, und sie ist da nicht allein jetzt.
0: Ja. Und dann ist sie aber allein quasi.
1: Genau, also es war eine Krankenschwester bei ihr, das war sehr schön, weil das war Kindergartenmutter. Da hat sie Zwillinge im Kindergarten gehabt, und die war dann bei ihr, wie sie dann gestorben ist. Und die hat auch gesagt, was für uns sehr schön war. Sie ist ganz friedlich, sie hat keine Schmerzen mehr gehabt. Sie hat einfach nicht mehr leiden müssen.
0: Das ist voll wertvoll.
1: Ja.
0: Ich habe mal eine Geschichte erzählt gekriegt. Und da war es eben auch so, dass der Mann eben einen Hirntumor gehabt hat und auch im Hospiz war. Und sie dann auch gesagt hat so, er hat nicht gehen können, wenn wir da waren.
1: Ja.
0: Und er hat das einfach braucht, dass er dann einfach allein diesen Freiraum hat,
1: ja,
0: zu gehen.
1: Genau.
0: Und sie ist dann quasi noch gekommen, weil sie das Gefühl gehabt hat, so hat sie seine Seele gerade,
1: ja,
0: aus dem Fenster aus sie geschwebt. Und das war für sie halt dann auch schon heilsam.
1: Ja.
0: Einfach weil es war so, hey, der andere ist jetzt in Frieden gegangen, man hat sie nur verabschieden,
1: genau,
0: können. Und
1: ja. Ja, nein, das stimmt. Und ich glaube, wenn du Kinder hast, also ich glaube, mir würde es auch so gehen, ich möchte nicht neben meine Kinder sterben. Ich glaube, das war, ich weiß es nicht. Und ja.
0: Ja, das, ja, ist eben, ich, ja, glaube, das ist aber auch wieder diese Hürde von an sterbenden Menschen, wie,
1: ja,
0: man das dann eben auch jemandem zumuten, dass,
1: genau,
0: er da dann,
1: ja,
0: das sieht, weil es kann ja oft schier sein, wenn,
1: genau,
0: man stirbt.
1: Eben.
0: Also das,
1: ja,
0: weiß man ja nicht.
1: Ja,
0: ja, war. Ja. Und wie war jetzt dieser, also eben, das war jetzt ein ganz anderer Trauerprozess wie bei deinem Martin.
1: Ja, genau.
0: Was würdest du jetzt sagen? Was hat er da dann geholfen?
1: Nee, sagen wir so, es war insofern schon anders, weil ich 4 Kinder gehabt habe. Die haben eine Tante verloren mit nicht einmal 45 Jahren. Und dann auch die Kinder von meiner Schwester, weil mein Neffe war damals 12, ist dann 13 geworden, ein paar Tage später. Und,
0: wow,
1: meine Nichte, eben, die ist ein bisschen älter, die ist 99 geboren.
0: Mhm.
1: Also das heißt, ich habe nicht mehr allein Trauer, also schon allein trauern können, aber ich war verantwortlich für andere Menschen auch noch. Jetzt war das ganz anders, sage ich jetzt einmal. Also wir haben halt trotzdem auch viel, auch mit den Kindern habe ich total viel über den Tod geredet. Und auch meinem Sohn, der Tobi, war damals 2018 6, einmal erzählt, dass die Tante jetzt ein Engel ist und er kann reden und keine Ahnung. Also ich habe einfach mit den Kindern genauso über den Tod geredet, wie ich es damals bei Martin gemacht habe. Und wenn es was braucht, und das war total schön zum Anschauen, dass auch dadurch die Kinder wieder ins Leben gefunden haben und auch nicht verzweifelt sind, sage ich jetzt einmal, sondern ja, ich habe halt versucht, sagen wir so, nur intensiver zum Leben. Das, ja.
0: Ja, aber das, ja, eben, ich glaube, das macht schon einen Unterschied, oder? Wenn man Erfahrungen mit dem Tod einfach gemacht hat, wie, dass man dann bewusst erlebt oft.
1: Ja.
0: Wie wenn man jetzt einfach sagt, ja, okay, Großeltern, das ist jetzt etwas Normales,
1: ja,
0: sage ich mal, die gehen meistens vor dir.
1: Ja.
0: Aber wenn eben junge Menschen sterben oder auch wie sie, deine Schwester,
1: mhm,
0: dann hat das ganz einen anderen Impact einfach auf einen,
1: ja,
0: selber und auf die Umgebung.
1: Ja, das stimmt. Ja. Und ich muss so schon sagen, es war ein Unterschied, wie meine Schwester gestorben ist, als wie der Martin gestorben ist. Weil nicht, dass der Martin ersetzt worden ist durch meinen neuen Partner damals, 2 Jahre danach, sondern ich habe trotzdem dann auch dieses Leben weiterleben können, was ich mit Martin leben wollte, aber Schwester kriege ich nicht mehr. Also das, ja, das ist der Unterschied. Also das war anders schmerzhaft, sage ich.
0: Mhm.
1: Ja, und auch jetzt so, wo ich sage, jetzt gerade mit den Kindern, und sie war ja auch immer da bei meinen Mädels und Taufpatin von meiner ältesten Tochter und so, wo ich sage, mei, ich darf einfach so gern fragen und ich weiß, wenn es mir schlecht geht. Sie war da oder kam sofort zu mir. Also das ist anders gewesen.
0: Sie hat einfach ein Loch auch hinterlassen,
1: genau,
0: oder,
1: ja,
0: schon. Und mit Martin war es halt so, ich habe ein Leben geplant,
1: ja,
0: gehabt und da war jetzt, natürlich war das Haus da,
1: ja,
0: was jetzt schon sichtbar war,
1: ja,
0: aber wie du sagst, ich habe keine Kinder gehabt.
1: Genau, ja.
0: Also diese Erinnerungen und dieser Platz ist ganz ein anderer dann auch.
1: Ja, ja, das stimmt.
0: Ja,
1: ja.
0: Aber warst du jemals auch in so einer Trauergruppe oder so?
1: Ja, das war spannend. Ich war nach Martin, habe ich mir so eine Selbsthilfegruppe gesucht für Menschen mit Partnerverlust. Ja, und dann sind natürlich sehr viele ältere Frauen drinnen gesessen. Ich war damals 25. Und dann haben die erzählt, ja, mein Mann ist vor 10 Jahren gestorben oder vor 8 Jahren und ja, mir geht's so schlecht. Und natürlich, die haben eine ganz andere Zeit miteinander verbracht, ist klar. Und dann haben wir gedacht, na, puh, das geht jetzt nicht, ich will jetzt nicht, natürlich hat man eine gewisse Zeit an Trauer, aber ich will jetzt nicht 10 Jahre, nach 10 Jahren nur so drinnen sitzen und vielleicht eh, wie sagt man denn, gemein denen gegenüber, aber das hat mich jetzt nicht weitergebracht,
0: ja,
1: sage ich mal.
0: Ja,
1: weil ich wollte ja eigentlich schon gut weiterleben. Ja, also das habe ich gemacht und ich bin schon zu Psychologen gegangen oder habe das probiert, aber da habe ich jetzt auch niemanden gefunden, wo ich sage, das hätte mir jetzt geholfen. Also ich habe es sehr viel mit mir ausgemacht und ja, war viel unterwegs, das muss ich auch sagen. Also ich habe gearbeitet, war viel unterwegs und das, ja, und nach der Sandra, da hat es eine Psychologin im Hospiz gegeben, Und die hat uns total gut getan. Also die hat uns als Familie betreut und ja, das war gut.
0: Das ist dann auch wichtig, glaube ich, wenn dann eben auch so wie Kinder einfach involviert sind, dass die auch begleitet werden, weil das ist ja oft ganz was anderes und noch viel abstrakter, glaube ich mal. Für Kinder dann auch.
1: Ja, das stimmt schon, ja.
0: Und dann geht's noch weiter.
1: Ja, es geht noch weiter, genau. Jetzt haben wir eigentlich gedacht, so, ich habe Erfahrungen mit dem Tod gemacht, jetzt ist genug.
0: Es reicht jetzt, genau.
1: Es war leider nicht so, weil 2018 im Dezember, also am 7. Dezember, ist meine Schwester gestorben und 2021, also mein, ich habe nur eine kleine Schwester, die ist 12 Jahre jünger eben und die war auch verheiratet gewesen mit dem Christian und wir haben am 21. Dezember, waren wir bei meinen Eltern zur Wintersonnenwende, glaube ich, genau, Lagerfeuer im Garten und voll nett und voll schön. Und wir sind dann alle heimgefahren, ich mit meiner Familie und alle anderen auch. Wir gingen heute halt schlafen ganz normal und um 4 Uhr in der Früh liegt es bei mir daheim an der Haustür. Und ich springe aus dem Bett, schaue auf mein Handy, weil das habe ich immer auf Lautlos neben mir liegen und sehe schon einen Anruf von meiner kleinen Schwester, einen Anruf von meiner Mama. Und dachte, scheiße, entschuldige, aber scheiße. Und bin runtergerannt, mein Mann, mein damaliger Mann, auch runtergerannt, der hat noch geschaut bei der Kamera, wer draußen steht und ich habe die Tür aufgerissen, steht mein Papa draußen. Mit einer fremden Frau. Und ich habe schon gewusst, okay, Kriseninterventionsteam, das kenne ich schon von Martin. Und habe eigentlich nur meinen Papa angeschrien, wer ist? Und er hat dann gesagt, ja, der Christian, der Mann von meiner kleinen Schwester, ist in der Nacht an einem Herzinfarkt gestorben. Genau, 31, also auch sehr jung. Mhm. Und ja, und meine kleine Schwester, die will, dass ich ins Krankenhaus komme zu ihr, weil sie hat gesagt, ich bin die Einzige, die weiß, wie es ihr jetzt geht. Weil sie im Grunde hat sie das gleiche Schicksal, wie ich damals gehabt habe. Und dann hat uns diese Frau, ich meine, zuerst habe ich nur geschaut, dass ich dann meinen Schwiegervater nebenbei angerufen, mitten in der Nacht, dass er sich bitte um meinen Mann kümmert, der hat so eine Situation in der Form noch nie kennt. Und dass man der jetzt nicht eingeht da. Und meine Nichte habe ich dann angerufen, die ist dann auch gekommen mit meinem Neffen. Und ja, und wir sind ins Krankenhaus gefahren. Und da ist dann schon meine Schwester am Boden gesessen. Und ja, genau. Meine Eltern waren halt da und dann sind seine Eltern, von Christian die Eltern aus Lungau gekommen und ja, dann sitzt du halt einmal im Krankenhausboden und weißt eigentlich gar nicht, was geschieht mit dir.
0: Wie alt war da deine Schwester dann?
1: 2021, sie ist 88 geboren, 34. Mhm. Ja, sie war ein bisschen älter wie der Christian, 34 ist, genau, 34 quasi.
0: Boah.
1: Ja. 33.
0: Ja. Aber habt ihr auch noch keine Kinder gehabt?
1: Nein, auch keine Kinder gehabt. Und ja. Und das war, die Geschichte war spannend, weil sie sind heimgefahren und der Christian hat so Schmerzen in der Brust gehabt. Und sie sind heimgefahren und dann hat sie gesagt, na komm, wir fahren jetzt ins Krankenhaus. Und dann haben sie halt alle Untersuchungen gemacht. Und da gibt es aber da einen Blutwert, den ist halt, also Blutuntersuchung und das EKG war soweit okay. Und die Untersuchung für einen Herzinfarkt dauert aber eine Stunde. Also das dauert, dass dieses Blut untersucht wird und dann das Ergebnis kommt, das dauert eine Stunde. Und sie haben gesagt, nein, es ist soweit alles okay. Also wenn sie wollen, können sie inzwischen heimfahren. Und der Christian war so ein Typ, der weiß dann nicht im Krankenhaus blieben. Wenn er weiß, es passt, dann fahren wir heim, fertig. Und sie fahren heim und legen sie ins Bett. Und er ist nochmal aufgestanden, ist umgefallen und hat halt dann diesen Herzinfarkt gehabt. Und meine Schwester hat dann Rettung angerufen, nebenbei wiederbelebt und keine Ahnung und ja.
0: War genau, also das ist echt schier.
1: Ja, also war richtig schier für sie.
0: Und wie bist du dann damit umgegangen, weil du warst dann wieder die Starke?
1: Ja, genau, also da habe ich jetzt wieder eine andere Position gehabt, als wie beim Martin eben. Mhm. Ja, im Endeffekt war ich einfach nur für die Tini da, für meine Schwester und auch für die Mama und für den Papa, weil die waren natürlich auch, es gibt es ja nicht schon wieder und keine Ahnung. Und es war dann so, wir haben uns verabschieden dürfen vom Christian und sehr schier, Entschuldigung, dass ich das sage, aber sie haben gesagt, ja, sie haben das jetzt hergekriegt, da gibt es im Keller unten ein Zimmer, da können wir hingehen, da ist jetzt der Christian drinnen und die Tini hat zu mir gesagt, Mann, ich bitte, geh du als erstes rein, ich sag, ob ich reingehen kann und das anschauen und ja, und gehst irgendwo in den Keller im Krankenhaus, da ist halt ein Raum, also wirklich nicht schön, sind wir reingegangen, also ich bin reingegangen und dann liegt der Christian und der Christian war wirklich, er hat immer noch Angst gehabt, der Doktor hat gerade Steifrotter gemacht, also wirklich Und dann liegt er drinnen in diesem Krankenhausnachthemd, auf seinem Bauch liegt diese Nierenschale, wo der Ehering drinnen war, und dieser Schlauch, der ist zum Intubieren, hat er nur im Mund gehabt, und ich habe mir gedacht, das gibt's ja nicht, so unwürdig, wirklich. Mhm. Ich habe dann nur diese Nierenschale genommen, habe es weggeschmissen, und die haben den Ring aufgetan und habe dann halt Tini gesagt, ja, könnte es einer kommen, es war wirklich nicht schön. Aber ich war dann im Endeffekt für meine Schwester da. Also sie hat dann auch eine Zeit bei mir gewohnt und ja, also war halt die Starke und habe im Grund selber nicht trauert, auch wegen meinen Kindern, weil jetzt haben sie die Tante verloren, dann haben sie einen jungen Onkel verloren. Also ich habe nicht trauern können.
0: Hängt dir das heute noch nach?
1: Nein, eigentlich so jetzt in dem Sinn nicht, weil ich habe dann versucht, ich bin dann immer wieder Skitour gegangen allein und habe mir wirklich die Begräbnismusik vom Christian angehört, dass ich rehren kann. Dass ich einfach rehren kann. Und das hat mir so eigentlich ganz gut getan, sage jetzt einmal, dass wenigstens ein bisschen was rauskommt.
0: Ja, ja, das verstehe, weil wenn man dann eben für alle anderen da sein muss und dann stellt man sich halt selber hinten an,
1: genau, ja,
0: dann ist es sicher nicht leicht, dass man das dann wieder so rausholt, wenn man dann einfach die Zeit hat, sage
1: genau,
0: ich.
1: Genau, ja, und nachdem die Kinder waren jetzt nur älter, Christian war der Taufpate von meinem jüngsten Sohn und da ist wieder mein Kinder. Onkel ist gestorben und dann er aber doch irgendwann wieder klar machen, das Leben ist trotzdem schön und wie gut es uns dann trotzdem geht. Also das war schon echt eine Herausforderung.
0: Ja, ja. Also das stellen wir jetzt auch nicht einfach, wie gerade für die Kinder, die schon vorher die Tante verloren haben, wie jetzt wieder den Onkel. Also wie geht es einer damit?
1: Gut, also die sind, ja, na schon, also wir reden auch immer wieder über die Tante, über den Christian, über alles und das ist ein Thema von, also es ist ein Thema von uns, das gehört zu uns und na, sie sind alle total gut im Leben, sie sind glücklich, sie leben ein Leben, aber sie wissen schon, dass ich jetzt zum Beispiel sage, Schulnoten, ich bin froh, sie kommen durch, aber es ist nicht das Leben, genießt es auch und macht's was Schönes, also das.
0: Also du würdest jetzt schon sagen, es lebt anders.
1: Ja, bewusster, sage ich jetzt einmal. Ja.
0: Auch die Kinder haben das irgendwie schon so intus, dass sie einfach sagen, so hey, es kann mal jederzeit, aber man kann einfach von heute auf morgen kann sich alles verändern oder man kann so weg sein.
1: Ja, ja, sie liegen, insofern ist lustig, meine Tochter hat gerade gesagt, die hat gerade ein bisschen ein Problem mit ihrem Freund gehabt, weil die lernen für die Matura und sind sie ein bisschen in die Haare gekommen und er ist jetzt gefahren und sie hat uns gesagt, du, wir gehen ja nicht im Streit auseinander, wir wissen ja nicht, was ist. Und das haben die Kinder schon mitgenommen. Wir schlafen nicht ein, wenn wir streiten oder gestritten haben und es fährt auch keiner im Besen weg, weil das, man weiß es einfach nicht.
0: Mm. Ja. Ah, das habe ich auch so innen. Ja. Weil das ist schon, eben, man weiß nicht, ob man zurückkommt.
1: Genau. Ja.
0: Ah, das ist, ja, aber es ist, finde ich, voll der wertvolle, oder die wertvolle Botschaft, sage ich einfach einmal, weil wie oft dann Leute das. Ja. Wie oft sagen Leute ja nächste Woche oder in 2 Jahren dann mal das.
1: Ja, genau.
0: Aber woher weiß man denn, ob diese 2 Jahre überhaupt kommen?
1: Ja.
0: Also von daher finde ich das voll schön in diesem ganzen negativen Facetten des Todes, was da aber trotzdem rauskommt und wie viel bewusster ihr lebt.
1: Ja, das stimmt.
0: Also das, glaube ich, macht dann schon einen Unterschied.
1: Ja.
0: Ja, und Nicole, wenn du jetzt dein früheres Ich begegnen würdest, was würdest denn der jetzt so sagen?
1: Wow, gute Frage. Also ich sage immer, es gibt für alles eine Lösung. Also das ist so, wo ich sage, es gibt für alles eine Lösung. Ich sage zwar immer, außer mein Sohn halb war krank, aber trotzdem auch da, es geht immer irgendwie weiter. Man darf nicht aufgeben oder man darf einfach nicht... Ja, einfach nicht aufgeben und nicht dran glauben, dass es trotzdem gut werden kann. Und es kann gut werden und es wird meistens auch gut und schön. Ja, also das ist schon, also Lösung gibt's immer und es kann auch trotzdem gut sein, wenn man wen verliert oder wenn wer stirbt, ja.
0: Hättest du dir das damals dann mit 25 gedacht, wie das war mit deinem Verlobten, dass das wieder gut werden kann?
1: Nein, am Anfang habe ich es mir nicht gedacht. Nein. Wie ich dann meinen Mann natürlich kennengelernt habe, habe ich schon, okay, danke, den hat mir jetzt der Martin geschickt, das kann wieder gut werden, ja, habe ich mir nicht gedacht, aber ja, aber in so einer Situation glaubst du nicht, weil mein Onkel hat damals zu mir gesagt, das Leben geht weiter, wirst sehen, es geht alles gut. Ja, das will man halt dann nicht hören, sage ich einmal.
0: Ja. Und hast du da dann schwart, wie dein Mann in dein Leben gekommen ist am Anfang?
1: Naja, insofern, ich meine, das war 2 Jahre, nachdem der Martin gestorben ist, auch im September. Insofern habe ich mich immer schwer da, weil ich so viel Angst gehabt habe. Wenn er weggefahren ist, man, hoffentlich kommt er wieder zurück. Und das war für ihn sicherlich auch total schwierig, diese Ängste, die ich gehabt habe. Natürlich, das ist drinnen gesteckt. Und ja, also das war schon ein Thema, dieses. Oder wenn die Rettung, dieser Heiden und so, wenn die Rettung vorbeifährt, das hat meine Schwester aber auch, dann... Ich habe mir da nicht mehr eingeredet oder so der Arbeitsglück zu mir gehabt, die fahren jetzt nur zu einer Schwangeren. Die holen eine Schwangere ab, die muss dringend ins Krankenhaus. Weil wir einfach wissen, wie schnell die Rettung bei unseren Männern war. Das ist schon, das bleibt einfach drinnen.
0: Aber hat sich das mit der Zeit wieder ein bisschen gelegt, sage ich jetzt einmal?
1: Ja, das ist jetzt nicht so, dass ich dann jetzt mal Panik kriege oder so. Das ist, kommt ja immer darauf an, wie es mir geht, so sage ich jetzt einmal. Aber nein, das legt sich schon alles. Also das ist schon so, dass ich sage, die Sachen vergängener werden auch leichter. Aber es sind schon Themen, die das dann mit sich zieht, die einfach auch bleiben in gewisser Weise.
0: Und auch diese Ängste, hast du das auch bei deinen Kindern, dass du sagst, du hast viel mehr Verlustängste?
1: Nein, das habe ich jetzt eigentlich komischerweise gar nicht. Aber da sage ich immer, ich habe auch da oben jetzt 3 Schutzengel. Und da schimpfe ich wirklich oft auf, weil wenn irgendwas ist, keine Ahnung, der Tobi, also der 12-Jährige ist, ja, der wünscht dir ein Moped und was weiß ich. Also das ist ein Draufgänger. Und da sage ich dann immer, oder bei den Mädels wieder, und dann schimpfe ich halt und sage, wenn es mir eh auf meine Kinder nicht aufpasst, aber dann gibt es echt. Also da vertraue ich einfach drauf, die passen jetzt auf. Fertig. Da habe ich nicht diese, überhaupt nicht diese Ängste.
0: Ja, das ist aber dann auch schön.
1: Ja.
0: Sag ich mal, weil jetzt war das ja echt voll.
1: Nein, das war schlimm.
0: Schlimm, wenn es da jetzt auch einfach so dieses Festhalten und oh mein Gott, da ist ja auch nichts, da ist ja nichts passiert.
1: Nein,
0: so.
1: Und die dürfen auch voll und die machen auch andere Sachen und das ist auch gut so, ja. Aber da habe ich das Vertrauen, die 3 passen auf. Mindestens.
0: Wenn sie jetzt schon so früh gegangen sind,
1: genau.
0: Dass sie zumindest einfach was zum Tor haben da oben.
1: Genau, ja.
0: Puh, ja, ich glaube, sie schreit jetzt mal nach dem ersten Lied. Und ich glaube, da passt I've had the time of my life von Dirty Dancing for God.

0: Herzlich willkommen zurück bei Gesprächsfunken, Facetten vieler Leben. Und bei mir sitzt heute Nicole im Studio und es geht um die Facetten von Tod. Sag ich jetzt einmal, wir haben jetzt schon über 3 Todesfälle in der unmittelbaren Familie einfach geredet. Und da stellt sich mir einfach nur die Frage, was hat denn dir jetzt gerade beim letzten Todesfall geholfen, dass du wieder ins Leben findest? Weil du hast gesagt, du hast da alles tragen müssen, du hast dich um deine Schwester gekümmert, du hast deine eigenen Kinder gehabt, die von deiner Schwester, du warst da einfach die Starke und hast dann selber Auszeiten für deine Trauer finden dürfen, sage ich mal, aber das ist wahrscheinlich noch nicht alles, was dir da einfach geholfen hat in dieser Zeit.
1: Nein, das stimmt. Ein Teil, der mir geholfen hat, war eben ein Besuch bei einem Medium. Das war total spannend, wo meine Schwester hingegangen ist. Da bin ich dann auch hingegangen, habe dann selber mich mit dem Thema befasst und auch selber da so ein bisschen Ausbildung gemacht als Medium, weil ich da auch sehr gespürig war. Also das hat mir sehr gut getan. Und das Zweite war, es war da eine Person in meinem Leben, sage ich, die mir eigentlich, wie sagt man denn, nicht eigentlich, sondern der mich ausgerissen hat aus diesem System. Der gesagt hat, komm, wir gehen jetzt eine Runde spazieren, du musst einmal da raus. Oder bin dann auch weggefahren, also mal allein, nur ich, ganz allein, bin dann einmal weggefahren und habe einfach eine Auszeit gehabt für mich, weil derjenige hat ja das Gefühl gehabt, wenn ich da drinnen bleibe, immer allein, nicht, dass ich mir was antue, also das nicht, aber ich weiß nicht, was gewesen wäre mit mir. Also ob in einer Depression, keine Ahnung, ich weiß es nicht, aber es war einfach viel zu viel zum Tragen, ohne Zeit für mich, dass ich mal durchschnaufen kann, sagen wir so. Weil ich bin schon sehr stark und hart im Nehmen, das ist so, ich glaube, das kann ich von mir behaupten, oder sehr resilient, aber man braucht trotzdem wieder Zeit. Und ich glaube, wenn der Mensch nicht gewesen war, ich weiß nicht, was mit mir passiert war. Und da bin ich sehr dankbar, weil ich habe 4 Kinder und die brauchen mich und ja.
0: Na genau. Eben, du bist auch alleinerziehend, also von daher brauchen sie noch mehr.
1: Ja, jetzt schon. Ah, ja.
0: Genau. Und von daher ist es natürlich nicht einfach, dass man für sich da dann auch den Platz findet oder sie, ich glaube, für sich auch diesen Raum nimmt, bewusst und sagt so, hey, ich muss jetzt gehen, weil ich bock das nicht mehr, weil man das einfach von sich auch gewohnt ist, dass man immer das Starke ist.
1: Genau. Ja, und schön, dass es Menschen gibt. Es war wirklich so, nach Christian seinem Tod hat es wirklich Menschen gegeben, die waren weg aus meinem Leben, weil sie irgendwie mit dem nicht mehr umgehen haben können. Also zuerst die Schwester, dann der Christian, die haben mit dem nicht mehr um und die waren weg. Also wo ich dann sage, ich bin so dankbar für Menschen, die mich dann auch begleitet haben und da geblieben sind und auch mit dieser Trauer umgehen haben können. Also das ist ja einfach ein Segen, sage ich jetzt einmal. Und der Mensch war so, der war stabil im Leben und hat mich da rausgeholt und ja.
0: Das ist echt spannend, wie wir eh schon am Anfang geredet haben, eben einfach Menschen, die dann damit nicht umgehen können und dann einfach weg sind. Ja. Das tut aber dann, glaube ich, schon einmal anders weh, oder?
1: Voll. Ich habe da so eine Freundesgruppe gehabt mit 3 Frauen und ich habe dann irgendwann in die Gruppe reingeschrieben, Christian ist gestorben, ja, und eine, mit der schreibe ich heute noch hin und wieder, aber die andere nie wieder was gehört und die hat sich damals schon schwer da mit der Trauer von meiner Schwester, also mit dem Tod von meiner Schwester, sage ich mal, die hat das selber so abgezogen, ich meine, ist auch verständlich und dann nie wieder was gehört.
0: Boah, das ist schon heftig.
1: Ja, schon, das ist schon, mit dem muss man auch mal umgehen können. Aber ich sage immer so, es kommen immer wieder neue Menschen in dein Leben und man ist nicht so alt, dass man wieder gute Freunde findet. Also das sage ich einmal dazu. Die müssen nicht schon im Kindergarten oder in der Schule. Also man kann auch mit 47 noch neue Freundschaften. Genau.
0: Ja, das ist glaube ich auch wieder ein ganz eigenes Thema mit Freundschaften. Ja. Und gerade auch mit diesen Schicksalsschlägen, dass man auch lernt, andere da zu begleiten oder das selber auszuhalten, wenn es an anderen jetzt so schlecht geht. Mhm.
1: Ja.
0: Also man merkt das ja selber ganz oft, oder? Wenn jemand rät, man weiß erst einmal gar nicht, was tut man jetzt.
1: Ja. Ja, und da sage ich immer, man braucht eigentlich nicht viel tun. Manchmal hilft es einfach nur, und das habe ich gemerkt bei der Person, die habe ich 2 Tage später getroffen, nach Christian seinem Tod, der hat einfach nur einen Arm genommen. Gar nichts gesagt, einfach nur einen Arm genommen. Manchmal braucht es nichts. Oder da sein, einfach nebeneinander mal auf der Couch sitzen mit der Freundin und einfach nur da sein. Einen Tee kochen, keine Ahnung, man braucht gar nicht viel drüber reden oder gemeinsam rären. Ja, drum.
0: Aber das, glaube ich, ist in der heutigen Zeit auch einfach so dieses, einfach nur da sein und zuhören, das ist nix.
1: Ja, genau, das ist nix. Aber es ist so viel.
0: Genau, ja. Es war so wertvoll.
1: Ja.
0: Ja, ist auch schön. Ja, und was möchtest denn du jetzt andere Menschen mit deiner Geschichte mitgeben?
1: Wow, ja, gute Frage. Aber ich sage jetzt einmal, ja, was möchte ich mitgeben? Weil es klingt immer so, wenn man sagt, ja, es geht immer weiter oder nicht verzweifeln. Das ist, weil jeder Mensch ist irgendwie anders. Also wenn ich jetzt sage, bitte, wenn euch was Schlimmes passiert oder so, macht's weiter, gebt's nicht auf. Das ist irgendwie, man, ja, andere tut sich da schwerer als wie ich vielleicht, ja. Aber vielleicht, es gibt immer wieder Hoffnung oder es geht immer irgendwie weiter, sagen wir so. Es geht immer irgendwie weiter. Am Anfang vielleicht ein bisschen schwer, aber dann, es wird wieder schön. Sagen wir so, es wird wieder schön. Ja, man darf nur die Hoffnung nicht verlieren.
0: Ja, ich glaube, es ist ja trotzdem schön, auch wenn Menschen in dem näheren Umfeld gehen, die Erinnerungen bleiben ja trotzdem.
1: Genau.
0: Und man darf ja weiterhin über den oder die Verstorbene einfach reden.
1: Voll.
0: Und sie hat ja weiterhin ihren Platz und ist da. Und das, glaube ich, ist auch sowas, oder? Dass man oft dann aufhört, über denjenigen zu reden.
1: Ja, also wir nicht. Aber das machen viele Menschen einfach, ja. Und ich habe nie, das sage ich jetzt auch ganz ehrlich, auch nie an Martin, auch wie ich dann schon meinen Mann kennengelernt habe und auch meine Kinder, wissen alle, steht er jetzt, ich bin umgezogen und jetzt in meinem Haus, sage ich, steht da wieder ein Foto von Martin und von mir. Da ist meine Schwester und der Christian und ein Foto von Martin und von mir. Die wissen das von Anfang an, wo ich sage, das ist ein Teil von meinem Leben und der ist in meinem Herzen und das ist einfach so. Und man muss fast über die Verstorbenen einfach reden. Das ist so wichtig auch, ja. An die schönen Sachen, an die lustigen Sachen, die man gemacht hat, weil so bleiben seine Erinnerungen.
0: Und ich glaube, das ist am meisten, was in Erinnerung bleibt, sind die guten Sachen, oder? Und die lustigen, was man miteinander erlebt.
1: Genau.
0: Egal, ob man mal irgendeinen Scheiß miteinander gehabt hat, der ist dann, der wird dann so nebensächlich.
1: Ja, schon, das stimmt schon. Ich meine, das kann man schon nach einer Zeit. Und meine Schwester und ich haben auch viel gestritten. Das vergisst man natürlich auch nicht. Aber natürlich ist es so, dass der Mensch natürlich dann wie ein Heiliger im Grunde ist. Ja, was ja natürlich nicht stimmt. Aber
0: nein.
1: Und ja, nein, wir reden schon über die lustigen Sachen. Weil das ist ja dann wieder schön, gerade über die ganzen Partnerthemen früher, wie meine Schwester jung war und so in der Hauptschule, also das ist schon sehr lustig dann, ja.
0: Ja, es ist schön, wenn man sich dann einfach auch gemeinsam einfach so erinnern kann an denjenigen, wenn es dann mehr Leute gibt, die den kennt haben und man dann einfach so Anekdoten austauschen kann.
1: Das stimmt.
0: Das finde ich echt auch schön.
1: Ja.
0: Und wie, weil du vorher geredet hast wegen Medium, wie war denn das für dich? Also, weil da gibt es ja ganz viele Scharlatane, glaube ich mal, auf dieser lieben Welt, die ganz viel Geld damit machen, mit diesem, eben mit der Trauer von Menschen. Aber wie war das für eng? Wie habt ihr es dir gefunden? Wie darf man sich das dann vorstellen?
1: Ja, das war richtig cool. Also eigentlich ist meine Schwester als erstes hingegangen und dann wird das, ich meine, das ist immer schon fasziniert. Aber ich war eben bei Martin damals, wie er gestorben ist, auch beim Medium. Ich habe gedacht, ach, bitte, ist das gruselig. Und dann bin ich eben zu der gegangen, zu der Nina. Und die hat dann geredet über meine verstorbene Schwester, über den Martin, über den Christian, die hat nichts gewusst. Also auch nicht von meiner kleinen Schwester, die schon dort war, nichts. Und die hat erzählt von denen, wie wenn sie es kennen würde. Und ich habe gedacht, wie gibt es das? Die hat von Martin geredet wie so, wie von der Sonne und keine Ahnung. Also, und er war so ein strahlender Mensch. Das war wirklich einer der positivsten Menschen, den ich kenne. Und vom Christian hat sie erzählt und über meinen Mann hat sie geredet und wirklich alles über meine Kinder. Und ich dachte, oh Gott. Wie cool ist das, habe ich mir dann gedacht. Ja, und war dann auch bei ihr in solche Mediumszirkel, nachdem ich selber sehr gespierig bin, das hat sie dann auch gemerkt, dass ich dann selber bei ihr wirklich bei wildfremden Menschen dann die Verstorbenen gesehen habe. Also richtig, wenn man dachte, okay, dann habe ich den beschrieben und dann sagt diese wildfremde Person, ja, stimmt und keine Ahnung. Also es ist total spannend, also es fasziniert mich echt.
0: Ja, da gibt es ja, glaube ich, auch so Unterschiede, oder? Die anderen riechen Sachen, die anderen, also die sehen das nicht wirklich, dann eben, wie du sagst, dann, du hast es wirklich gesehen.
1: Ja.
0: Oder es sind auch einfach so Bilder, was dann die kriegen einfach.
1: Ja.
0: Es ist schon faszinierend.
1: Ja. Und das Faszinierende ist, ich habe mich kurz, bevor der Christian gestorben ist, bin in diesem Avalon-Shop gewesen, da in der
0: Französisch-Straße
1: und habe mir ein Buch von Pascal Fockenhuber gekauft über die Geistführer und habe so Geistführer-Meditationen gemacht. Bin am Abend alle am geschlafen, mit Kerzen da gesessen Und dann ist so eine Botschaft gekommen, es wird wieder was Schlimmes passieren in der Familie. 3 Wochen bevor der Christian gestorben ist. Und ich habe gedacht, gell, so ein Blödsinn.
0: Mhm.
1: Ja, ich habe es nicht zuordnen können und dann habe ich es aber gewusst. Und der Pascal Fockenhuber, also das ist echt auch super. Also mit dem beschäftige ich mich heute noch sehr viel. Und das ist ja so ein Mega-Medium aus der
0: Schweiz.
1: Ja,
0: ich habe es auch kennenlernen dürfen.
1: Ja.
0: Ist schon, also faszinierend.
1: Ja.
0: Und spannend.
1: Total.
0: Wie ich den kennengelernt habe, da habe ich voll Angst gehabt, weil man gedacht habe, so, der schaut jetzt durch mich hindurch.
1: Ja.
0: Der weiß alles von mir. Der muss mich nur anschauen und dann weiß alles.
1: Ja.
0: Also das war richtig spannend und auch dieser Vortrag, einfach mit den Verstorbenen, das war für mich auch schon einfach voll heilsam, weil ich mir denke so, hey, cool, ich denke an den und der ist einfach bei mir und den geht's gut.
1: Genau.
0: Also wie es oft heißt, die bleiben irgendwo hängen und leiden dann.
1: Ja.
0: Das ist, also in meiner Welt ist das der völlige Blödsinn.
1: Ja.
0: Denen geht es dann einfach super. Und wie du sagst, es hat da die Schutzengel, die auf uns überschauen.
1: Genau.
0: Und ich finde, der Tod, wir werden auch einmal sterben.
1: Ja.
0: Wir wissen nicht, wann wir gehen. Und ich glaube, es ist echt wichtig auch, dass man darüber redet.

0: Das Wissen, es gibt den Tod, es gibt ihn. Das ist nicht, wo es nicht jeden treffen kann.
1: Ja. Und es ist, glaube ich, die erste Erfahrungen, was Kinder oft machen, sind einfach, wenn Haustiere sterben.
0: Ja, genau. Ja.
1: Und dann irgendwie so, okay, was tust du jetzt?
0: Ja.
1: Ersetzt das Viech jetzt sofort, dass es nicht merkt, oder?
0: Ja.
1: Sprichst es offen an und sagst so, oh mein Gott.
0: Ja. Ja, aber das ist wahrscheinlich jeder Elternteil selber, wie er mit diesem Thema umgeht oder aufgewachsen ist.
1: Ja, genau.
0: Ja.
1: Und ich glaube, es ist früher schon noch viel mehr tabuisiert worden und einfach auch gar nicht drüber geredet worden. Ja. Es ist, schon ein wichtiges Thema und einfach auch ein wertvolles Thema. Deswegen voll danke, dass du halt bei uns gesitzt bist.
0: Voll gern, danke.
1: Und mit mir über dieses Thema geredet hast, weil, ja, ich mag das eigentlich voll gern. Auch wenn es oft voll schmerzhaft und voll schwer ist. Aber ich glaube, wir dürfen auch sagen, dass es ein schönes Thema ist, weil, wenn man jetzt denkt, so, hey, die Verstorbenen sind bei uns, die schauen auf uns, denen geht's gut.
0: Ja, das sieht man aber, glaube ich, erst nach einer gewissen Zeit, wo ich sage, jetzt sage ich auch, das ist ein Teil von meinem Leben, das gehört dazu. Und ich glaube, wenn das nicht gewesen war, war ich wahrscheinlich jetzt nicht der Mensch, was ich jetzt bin. Und für das bin ich so dankbar, weil ich viele Dinge ganz anders sehe und ganz anders denke. Und das ist was Schönes, den Weg habe ich gehen müssen. Und für das war es vielleicht ein schön, sagen wir es mal so, ja. Aber in dem Moment natürlich ist es nicht schön gewesen, aber jetzt.
1: Aber das ist ganz oft bei schweren Themen, finde ich, dass du im Moment denkst, also, wow, du wüsstest es nicht und warum passiert mir das? Und so im Nachhinein, wenn du darauf zurückblickst, auf solche Momente, denkst, da war ja so schlimm, wie die damals waren, so viel weiter haben mir die jetzt schlussendlich gebracht.
0: Ja.
1: Und auch in diesem bewussten Leben, dass ich einfach mein Leben viel mehr auskoste und vielleicht nicht so lange warte auf gewisse Sachen,
0: genau.
1: Oder?
0: Ja, das kann man vielleicht den Menschen nur mitgeben. Wartet nicht so lange.
1: Wartet nicht auf die Pension, sondern Sachen schon vorher.
0: Ja, oder genauso sagt es wem, dass ihr gern habt, wenn es so ist. Weil das finde ich immer das Wichtigste. Sagt es die Menschen das, wie gern, dass ihr es habt. Weil wer weiß, ob sie es übermorgen noch sagen könnt.
1: Ja, und geht es nicht im Streit auseinander oder schlafen, das ist auch ganz wichtig.
0: Ja, genau, das ist vielleicht die wichtigste Botschaft. Jetzt lebt euch ein Leben und sagt es die Menschen.
1: Oh, am besten jeden Tag.
0: Ja, am besten jeden Tag, genau. Stimmt.
1: Ja, das ist schön. Ja, danke Nicole, wir sind eigentlich schon am Ende der Sendung wieder angelangt. Hat mich voll gefreut, dass du halt bei mir warst. Das ist ja bei mir auch immer so ein Blind Date, was da bei mir
0: stimmt,
1: da gegenüber sitzt. Und immer diese spannenden Facetten vieler Leben. Für das ist Gesprächsfunken da. Und Gesprächsfunken, Facetten vieler Leben gibt es jeden zweiten und vierten Mittwoch ab 17.30 Uhr auf der Radiofabrik oder dann später zum Nachhören. Wir wünschen euch noch einen schönen Abend und wir freuen uns schon auf die nächste Sendung.

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1: Nanu? Ich denke, der ist im Urlaub. Ja, ist er ja auch. Also, liebe Zuhörer und Zuhörerinnen, ich bin wirklich im Urlaub. Und weil ich im Urlaub bin und im Urlaub manchmal Urlaub mache, soll ja vorkommen, habe ich die Sendung vorher produziert und hoffe, sie gefällt euch trotzdem. Auch wenn ich nicht live im Studio sein kann. Wir hören uns nächste Woche wieder. In dieser Sendung geht es ausnahmsweise mal um etwas ganz Zeitloses. Es geht um die Freiheit und wie wir sie erleben könnten, wollten, sollten. Eine Stunde zum Nachdenken. Aber es gibt auch gute Musik.

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1: Es ist April und die Thermometer klettern ganz nach oben. Wir hatten schon über 30 Grad in irgendeiner Region in Deutschland. Nur gut, dass es mit dem Klima nichts zu tun hat. Das ist alles nur Wetter und unsere Klimaleugner und wie auch immer die heißen mögen, die schweigen zurzeit. Warum wohl? Vielleicht, weil sie der Meinung sind, es hat so und so keinen Zweck, die anderen hören nicht auf mich. Oder weil es vielleicht doch einen Klimawandel geben könnte. Aber das wollte ich euch gar nicht erzählen. Ich meine, ich wollte das auch erzählen. Aber was ich euch wirklich erzählen wollte, ist, ich habe ein Gespräch gehört mit jemandem von einer Religionsgemeinschaft. In dieser Religionsgemeinschaft ist tatsächlich Tabak, Tee, Kaffee und Nikotin, ja klar, und Alkohol verboten, verpönt, warum auch immer. Nee, nicht warum auch immer, es ist verpönt. Und diese Leute leben sage und schreibe 10 bis 11 Jahre länger als die anderen Menschen. Was sagt uns das?

Irgendwie ein interessanter Gedanke. Kein Tabak, kein Kaffee, kein Tee, kein Alkohol und 10 Jahre länger leben. Erste Frage ist, will man das? Ich meine, ohne Tabak, ohne Alkohol, ohne Kaffee oder Tee leben oder ohne andere Suchtmittel. Will man das wirklich? Zweite Frage ist, wem nützt es? Dritte Frage, wie soll das mit unserer Rentenkasse gehen? Und vierte Frage, was machen wir denn mit den vielen Leuten, die mit unserer Gesundheit zu tun haben? Ich meine, mit unserer Gesundung oder mit unserem Wiedergesunden oder mit unserer Beratung. Da gibt es so viele Arbeitsplätze. Wenn wir also uns an diese Regeln halten würden, also kein Tabak, kein Kaffee, kein Tee, kein Alkohol, vielleicht auch keine anderen Suchtmittel, wir würden ja wesentlich gesünder sein. Und wenn wir dann noch gesund essen würden und uns bewegen würden, das wäre ja gar nicht auszuhalten.

Unsere muslimischen Nachbarn haben ja auch so Regeln, ne? Religiöse Regeln. Eine davon ist wirklich, kein Alkohol zu trinken. Also, das mit dem Alkohol hat natürlich auch seine Geschichte. Derjenige, der damals die ganzen Sachen aufgeschrieben hat, wusste genau, warum er das aufgeschrieben hat. Er wusste nämlich wirklich, dass der Alkohol seine Leute ins Verderben bringen würde. Und das mit dem Schweinefleisch wusste er auch. Er wusste im Prinzip, dass man vom Schweinefleisch damals sehr viel krank wurde. Oh, deutsche Sprache. Na gut, ihr habt mich ja verstanden. Man darf ja auch schlechtes Deutsch reden in Deutschland. Hauptsache man wird verstanden, ne?

Wir haben ja auch so eine Religion. Unsere Religion heißt Freiheit. Freiheit ist so viel wie, man kann quasi verantwortungslos tun und lassen, was man will. Könnte man glauben. Ist ja nicht ganz die Wahrheit. Aber wir leben manchmal auch so. Und wir können uns ja darauf verlassen, dass unsere Gesellschaft für uns da ist. Also wenn wir dann uns nicht mehr so gut fühlen, gehen wir zum Doktor, kriegen eine Pille oder den Schein oder eben einen Hinweis darauf, dass man gesünder leben könnte. Manchmal machen wir das auch dann. Ja, Freiheit. Wem nützt diese Freiheit? Könnte man die Frage stellen. Oder anders gefragt, wollen wir mit dieser Freiheit leben oder wollen wir uns auf eine andere Freiheit einlassen und glücklich sein? Und noch eine Frage. Wer ist denn jetzt glücklicher? Der von der Religionsgemeinschaft oder der mit der anderen Religion?

Also meine Theorie ist ja, dass diese Gebote von dieser Religionsgemeinschaft etwas damit zu tun haben, dass die Menschen gesund leben sollen. Wie wäre es, wenn wir gesund leben würden? Fragezeichen. Also auf viele Sachen verzichten und ja, ich glaube, die ganze Wirtschaft würde zusammenbrechen. Schon mal darüber nachgedacht? Also, nehmen wir doch mal an, die Tabakindustrie. Oh, genau. Warum ist in Deutschland die Tabakwerbung noch nicht verboten? Genau, weil, wenn wir weniger Tabak verkaufen, vernichtet das Arbeitsplätze und die Aktien von irgendeinem Tabakkonzern gehen in die Keller. In den Keller natürlich. Punkt. Und wenn wir keinen Alkohol trinken würden, dann würden ja in der südlichen Region von Deutschland und in Frankreich und Italien und in Argentinien und in Chile und in Südafrika überall Weinberge rumstehen und die Leute könnten maximal noch Weintrauben verkaufen. So viel Weintrauben können wir gar nicht essen oder wollen wir gar nicht essen. Gut, ob wir auf Kaffee verzichten müssen, weiß ich noch nicht. Aber nehmen wir an, das wollen wir auch noch machen. Wir sind ja im Kaffeetrinken Weltmeister. Und wenn wir dann noch keinen Tee mehr trinken, gut, es ist die Vernichtung von Arbeitsplätzen weltweit. Und wenn wir uns jetzt noch mal angucken, was dieses Leben, dieses ungesunde Leben für Folgekosten hat und für Folgearbeitsplätze hat, dann merken wir ganz schnell, dass wir an unserer Freiheit festhalten müssen. Weil wir würden mit unserer gesunden Lebensweise Arbeitsplätze vernichten. In Deutschland und weltweit. Und das kann nicht unser Ziel sein. Denn ein Teil von uns lebt ja davon. Also zum Beispiel gibt es unter uns Leute, die fliegen, Leute, die krank sind. Es gibt unter uns Leute, die stellen Medizinprodukte her. Es gibt unter uns Leute, die ja produzieren Alkohol zum Beispiel oder Nikotin oder was auch immer. Unsere Freiheit hat einen riesen Rattenschwanz an Arbeitsplätzen. Und deshalb ist es besser für uns, wenn wir in der Freiheit leben. Das verkürzt zwar unser Leben und macht unsere Angehörigen traurig, wenn wir früher sterben oder wenn wir ein wenig komisch röcheln, weil wir zu viel geraucht haben. Aber wir müssen ja das große Ganze sehen, oder?

Ja, und jetzt kommt die Kapitalismuskritik. Also, uns werden ja an allen Ecken und Enden Angebot gemacht. Also, Zuckerwaren, Tabak, preiswerter Alkohol und all solche Sachen. Und dann gibt's noch die ganzen nichtstofflichen, klingt gut, ne? Nichtstofflichen Suchtmittel. Also, für unsere Sehnsucht gibt es ganz viele Möglichkeiten. Habe ich jetzt Sehnsucht gesagt? Ja, für unsere Sehnsucht gibt es ganz viele Möglichkeiten. Vielleicht wäre es einfacher, wenn wir mal fragen würden, wonach wir uns wirklich sehen.

Machen wir zum Schluss dieser Polemik noch ein wenig Psychologie. Ich habe vor Jahren mal eine Gruppentherapie mitgebracht und da habe ich eins gelernt. Wenn ich was gegen die Küche habe, dann habe ich ein Problem. Meistens kann man das, was aus der Küche kommt, wirklich essen. Meistens. Es gibt immer Ausnahmen. Was ich sagen wollte ist, Sucht ist immer eine Ausweichhandlung. Und wenn wir das verstanden haben, können wir vielleicht glücklich werden. Und wenn wir das begriffen haben, können wir auch verstehen, dass es nicht darum geht, zu verzichten, sondern es nicht zu wollen. Das Wort Verzicht hat etwas in sich, was nicht gut klingt. Es heißt so wie, ach, ich giere danach und ich will es heute mal nicht tun. Oder solche Sachen wie, ach, heute gibt es Schlagsahne, da sündige ich wieder. Warum? Warum kann ich nicht sagen, erstens, heute esse ich Schlagsahne und das ist in Ordnung so? Oder ich verzichte, da haben wir es wieder eben nicht, sondern ich will es nicht, weil ich mich so entschieden habe und weil das mein freier Wille ist. Und wenn ich mit meinem freien Willen durch die Welt gehe, könnte ich vielleicht glücklich sein. Und wenn ich dann noch gute Freunde habe, dann geht's mir richtig gut.

Liebe Zuhörer, liebe Zuhörerinnen, habe ich jetzt keinen vergessen? Na, hoffentlich beschwert sich keiner. Ich würde jetzt mal zum Ende kommen wollen. Ihr habt die Freiheit, über euer Leben zu entscheiden. Also macht das Beste daraus. Und das Beste am Leben ist, wenn man mit jemandem zusammen ist. Und das könnte man zum Beispiel im Duett machen. Wie wäre es denn mal mit Marila Rondowitsch und Severin Krajewski? Marila Rondowitsch kennen die älteren Herrschaften noch. Und Severin Krajewski, das ist der Chef von der Band Rote Gitarren.

0: Ich hoffe, es hat euch Spaß gemacht, ein wenig mit mir über die Welt nachzudenken. Vielleicht habt ihr ein paar Anregungen mitgenommen. Auf jeden Fall hört ihr mich nächste Woche wieder. Das kann ich euch schon mal versprechen. Bis dahin, macht's gut und ja, macht's gut.
1: Arm und Reich. Ja, die Vernunft, sagt Nietzsche schon, hat oft mit Logik nichts zu tun. Und damit ist es auch erklärt, in unserer Welt läuft was verkehrt. Die einen scheffeln die Millionen, während andere draußen wohnen. Die einen haben gut zu essen, die Armen müssen Grießbrei fressen. Und mancher Junge fragt auch schon, warum bin ich kein Reichensohn? Ach, könnt ich nach Mallorca fliegen und reiste um die ganze Welt, mit Sangria am Strande liegen, weil ich es kann und mir gefällt. Ich hätte auch ein Wohnmobil, dann kostet der Urlaub nicht so viel. Und mit meinem SUV zwing ich die Loser in die Knie. Doch kommt es darauf wirklich an, dass man das alles haben kann? Die Logik, die zugrunde liegt, ist die, dass sich die Sicht verschiebt. In Kreisen der gehobenen Schicht

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1: Hallo und herzlich willkommen bei der Sendung Pflegestützpunkt. Karin Schuster am Mikro. Darf man das? Über Aggression und Feindlichkeit gegen Pflegekräfte sprechen? Der Applaus für das Pflegepersonal ist Geschichte. Viele Pflegekräfte arbeiten weiter trotz der belastenden Umstände. Immer funktionieren müssen, das geht auf Dauer nicht, sagt Gernot Stocker, diplomierter Gesundheits- und Krankenpfleger, in einem Interview zu seiner Buchvorstellung. Wir sprechen heute über Gewalt gegen Pflegekräfte und warum darüber jetzt gesprochen werden soll. Geführt wird derzeit sehr wohl ein Diskurs über die Situation der Pflegekräfte und der zu Pflegenden. Aber warum ändert sich nichts, wenn die Zahl der Pflegekräfte, die sich aus dem Beruf zurückziehen, stetig steigt? Und was hält uns 2022 noch im Pflegeberuf? Das sind unter anderem Fragen, die wir in dieser Stunde besprechen werden. Und zu Gast im Studio ist heute Gernot Stocker. Er ist diplomierter Gesundheits- und Krankenpfleger und Buchautor. Hallo Gernot.
2: Ja, einen schönen guten Morgen, liebe Karin. Schönen guten Morgen, schönen Vormittag an alle Hörerinnen und Hörer von Radio Helsinki.
1: Und Michaela, ebenfalls diplomierte Gesundheits- und Krankenpflegeperson. Hallo.
3: Ja, hallo, guten Morgen.

0: an alle Zuhörerinnen und Zuhörer. Ich wünsche uns eine schöne Stunde.
1: Schön. Ihr seid so voll geübt. Hinweisen möchte ich an der Stelle auch gleich zu Beginn jetzt. Es gibt auf der Website helsinki.at in der Sendungsankündigung vom heutigen Pflegestützpunkt natürlich auch wieder relevante Links zum Nachschauen. Wir kommen jetzt zu Beginn vielleicht einmal zu einer kleinen Vorstellungsrunde. Wer mag beginnen? Vielleicht Michaela?
2: Ladies first.
0: Ja, also guten Morgen noch einmal. Also ich bin eine diplomierte Gesundheits- und Krankenpflegeperson und arbeite in einem steirischen Spital auf einer Bettenstation.
1: Gernot, bitte.
2: Ja, und ich bin der Gernot Stocker. Ich bezeichne mich gerne als männliche Krankenschwester, Krankenschwestern. So hat man früher eben gesagt, heute sagen wir ja diplomiertes Krankenpflegepersonal, ganz gegendert. Gendern kann man meine Bezeichnung nicht. Die männliche Krankenschwester ist schon in sich gegendert. Und das ist so entstanden, dass früher, wie wir ja begonnen haben, in unserem Beruf, haben die Patienten oft nichts anfangen können mit einem Mann, wenn sie um die Schwester geläutet haben. Und dann haben sie mir gefragt, sagen Sie mal, können Sie mir nicht die Schwester schicken? Wo sind Sie? Warum kommen Sie? Und ich habe dann gesagt, ich bin auch eine männliche Krankenschwester. Ja, wie? Ein Wärter? Oder sind Sie ein Zivildiener? Für einen Professor habe ich zu wenig Bart gehabt und ein zu wenig altes Aussehen, ehrwürdiges Aussehen. Und dann habe ich ihnen immer erklärt, den älteren Patientinnen und Patienten, eine männliche Form der diplomierten Krankenschwester. Und ich kann genauso gut helfen.
1: Wo bist du tätig?
2: Ich bin im LKH West, ja, das ist eigentlich das LKH Graz 2 zusammengeschlossen mit dem LKH Graz 2 Süd, das frühere Sigmund Freud Krankenhaus. Und ich arbeite auf der Corona-Station, das ist die frühere Infektionsabteilung. Die vierte Med war das damals und heute die Infektionsabteilung in Eckenberg.
1: Ja, danke schön. Beginnen wir gleich einmal mit dem Inhalt. Vielleicht ein paar Worte noch von mir. Die Aggression und Feindlichkeit von Patientinnen, Patienten gegen Pflegekräfte vor und während der Pandemie. Soll darüber gesprochen werden? Darf man das? Wir hören es immer wieder, das Bild der Pflegeberufe sozusagen, es gilt, das Schöne in den Vordergrund zu stellen. Und ich habe dann bei mir auch gemerkt, bei der Überlegung, soll ich zu dem Thema eine Sendung machen, ich habe gemerkt, ich habe ein Stück weit auch gescheut davor. Ich habe gedacht, vielleicht kann es auch ein Stück weit ausgesessen werden und das Thema vergeht vor Server sozusagen wieder und habe dann aber im Vorgespräch mit dem Gernot gemerkt, ja, es macht sehr wohl einen Sinn. Und der Gernot hat dann gesagt zu mir, ja, einen sachlich formulierten Unmut einer männlichen Krankenschwester, so hat er eben bezeichnet, der sich ist sehr wohl notwendig und möglicherweise eine konstruktive Kritik auch ein Stein des Anstoßes sein kann. Und deswegen würde ich jetzt gleich so zu Beginn über dieses Thema Provokationen und Anfeindungen gegen Pflegekräfte mit dem Brocken sozusagen gleich einmal einsteigen und würde da gern sozusagen ein paar Beispiele von euch hören. Was ist es an Gewalt in allen Facetten, was ihr in eurer täglichen Arbeit, mit der ihr zu tun habt? Wer möchte starten?
0: Ja, also es beginnt schon mit den verbalen Angriffen, zum Beispiel wenn ein Telefonanruf erfolgt. Das hat sich jetzt in der Pandemiesituation auch verschärft, auch durch die Verordnungen der Bundesregierung. Wir sind ja vor Ort und müssen diese Verordnungen durchführen. Es ist teilweise auf Unverständnis gestoßen. Wir wurden telefonisch beschimpft, persönlich beschimpft, wenn wir dann mit den Patienten oder Angehörigen in Kontakt waren. Und man hat einfach gemerkt, die Stimmung ist jetzt gereizter. Und ich möchte aber dazu sagen, also gewalttätige Handlungen, verbal oder nonverbal, hat es immer schon gegeben. Mhm. Zu meinen Anfangsjahren als junge Schwester war das sozusagen an der Tagesordnung. Zu uns ist immer gesagt worden, der Patient ist in einer Ausnahmesituation und wir sollen gefälligst ruhig sein und also das ertragen. Mittlerweile hat aber Gott sei Dank ein Umdenken stattgefunden, dass wir sowohl das Recht haben, uns zu wehren, wir müssen uns nicht mehr alles gefallen lassen. Es gibt auch Möglichkeiten, wo man sich hinwenden kann. Und es ist aber trotzdem gut, dass dieses Tabuthema trotzdem jetzt noch öffentlicher wird und auch angesprochen wird. Es ist da, es hat es gegeben, aber jetzt kann man mittlerweile was dagegen tun.
2: Da hast du recht, Michaela. Also es gehört unbedingt und bedingungslos angesprochen und erzählt, erklärt und es gehört einfach nach außen getragen. Ja? Wenn wir denken am Anfang, ich spreche jetzt von der Pandemie, man hat uns beklatscht. Ja? Ich habe mal versucht, um 18 Uhr war ja dieses Klatschen, öffentliche Klatschen von den Balkonen und das ist so die Zeit, wo ich in den Nachtdienst fahre. Ich habe dann wirklich die Fensterscheiben beim Auto hinunterlassen und bin langsam gefahren. Ich habe ein paar Mal die Leute wirklich jubeln und klatschen gehört. Mittlerweile sind wir aber so seit dieser dritten Welle, ja, zum Stein des Anstoßes geworden. Die Lage ist so gekippt, weil man plötzlich dann nicht nur die Infektionszahlen hergenommen hat, die in die Höhe geschossen sind bei den Wellen. Man hat diese Zahlen hergenommen und auch die Belagszahl der im Spital liegenden Patienten. Und damit, das war der Stein des Anstoßes, hat man sich auf uns eingeschossen. Ja? Ich brauche nur ansprechen, was in Linz passiert ist, in Oberösterreich, mit dem Kaffee ins Gesicht schütten von der Pflegerin, das Anspucken oder die Demo, die direkt vor dem Krankenhaus gestoppt wurde. Also das sind schon Dinge, ja, da sind wir schon, das ist wirklich nicht mehr lustig. Unser Beruf ist natürlich nach außen hin ein Beruf, der, wir sind weiß angezogen, ja, es ist alles steril, desinfiziert, so eine saubere, heile Welt. Das ganz das Gegenteil ist eigentlich bei uns der Fall, nicht? Es wird geweint, es wird laut geschrien, ja? Leute, die das erste Mal eine Diagnose bekommen, mit der sie eigentlich gar nichts anfangen können, warum ich, ja? Ich habe das auch so beschrieben bei meinem Thema, darf man das zum Beispiel prinzipiell, darf ich da etwas vorlesen davon?
1: Ja, gerne, dann ja. Steigen wir gleich ein mit einer kurzen Lesesequenz vom Gernot.
2: Prinzipiell. Wer weiß sie schon, die Antwort auf die Frage nach dem Warum und Wieso? Warum man dieses oder jenes im Leben macht, erlebt oder auferlegt bekommt? Ständig sind wir mit dieser Frage konfrontiert. Warum habe ich Halsschmerzen? Warum muss gerade ich in diesen Unfall verwickelt sein? Wieso bekomme ich jetzt Zahnweh, wo ich mir mindestens zweimal am Tag die Zähne putz? Warum trifft diese Diagnose gerade mich? Warum erkranke ich an Krebs? Wieso habe ich kein Glück in meinen Beziehungen? Warum? Warum schreibt er überhaupt dieses Buch, das tiefe Einblicke gibt in Abgründe, Intimitäten, seelisches und körperliches Leid oder von menschlichem Fehlverhalten erzählt? Gehört sich das? Darf man das? Darf das sein? Warum nicht? Es gehört sich ja schließlich auch nicht, nach einem ausgiebigen Alkoholgenuss im öffentlichen Lokal schwallartig zu erbrechen oder jemand ins Genick zu kotzen. Und trotzdem geschieht es. Vieles passiert ständig rund um die Uhr. In Lokalitäten, im Straßenverkehr, am Arbeitsplatz, in der Land- und Forstwirtschaft, auch im Haushalt. Überall passiert etwas und innerhalb kürzester Zeit wird man zum Patienten. Es gehört sich auch nicht, ins Krankenbett zu und danach mit den Exkrementen auf der Wand ein Bild zu malen. Aber wenn psychische oder nervliche Umstände unsere Sinne durcheinander bringen, fehlt leider das Bewusstsein für ein Darf ich oder darf ich nicht. Die vielen sozialen und umwelt- und ernährungsbedingten Einflüsse, die täglich auf uns einwirken, leisten ihren Beitrag und können Gesundes plötzlich krank machen. Es gehört sich nicht, ein Sonderklassebett zu belegen und das Krankenhausgeschirr bzw. die Handtücher und Waschlappen in den eigenen Koffer einzupacken, um sie am Entlassungstag mit nach Hause zu nehmen. Es gehört sich nicht, über die servierten Mahlzeiten zu schimpfen, obwohl man selbst von der Hand im Mund oder von Wurstsemmeln lebt. Es gehört sich auch nicht, dass sich ein guter Bekannter in deinem Heimatort während deines Einkaufs belächelt und zu dir sagt, was macht's denn ihr Krankenschwestern schon Großartiges, dem anderen den Allerwertesten auswischen, mehr nicht. All das gehört sich prinzipiell nicht und trägt sich dennoch genauso zu. Die theologische Antwort auf das Warum steht im Buch Kohelet. Alles im Leben hat seine Zeit, hat seine Stunde. Die medizinische Antwort auf das Warum findet man in tausenden Fachbüchern. Aber das menschlich ausgesprochene Warum bleibt sich meist die Antwort schuldig.
1: Ja, danke schön, Gernot.
2: Gerne.
1: Für den Einblick. Ich würde noch gern ein bisschen jetzt bei dem bleiben. Wie geht's euch als Pflegekräfte damit, dass eben Aggression und Feindlichkeit jetzt in der Pandemie zugenommen hat? Also wie geht's ihr persönlich mit dem um? Michaela, du hast das angesprochen. Es gibt Möglichkeiten, dass man sie wohin wenden kann. Vielleicht kannst du da noch schildern, wenn jetzt sozusagen eine Aggression passiert bei dir auf der Station, was macht ihr dann?
0: Ich muss sagen, ich bin gesegnet mit einem ruhigen Naturell. Ich kann aber auch sehr konsequent sein. Ich versuche das immer freundlich zu lösen und in Ruhe. Wenn es zu mir zu viel wird, wenn das mir zu persönlich wird, hole ich mir immer von den Arbeitskollegen auch Hilfe, denen ich vertrauen kann, wo ich weiß, da bekomme ich Hilfe. Ich kann auch ärztliches Personal holen. Ich kann auch zu Leitungskräften gehen. Und es ist auch wichtig, dass man im Team aber auch darüber spricht, zum Beispiel im Rahmen einer Teambesprechung. Es soll ja dann nicht so quasi ad acta gelegt werden, sondern es muss ja auch besprochen werden. Mhm. Und ja, man merkt einfach, die Leute sind generell, es hat ja eine gesellschaftliche Entwicklung auch gegeben in den letzten Jahren. Darf man ja auch nicht vergessen. Es hat sich sehr viel geändert und die Leute sind momentan ja eher durch die Pandemie wahrscheinlich auch schon genervt, weil es schon so lange dauert und auch ziemlich gereizt. Das ist einfach diese Zeit, das ist jetzt so. Aber ich denke, wenn man ruhig bleibt, sachlich bleibt, trotz allem freundlich bleibt, ist es für mich sinnvoller, als auf wenn irgendwie verbal zuzugehen oder irgendwas zu tun, was ich, sagen wir, später bereuen würde. Also das ist mein Zugang und mein Weg. Und natürlich kommt bei mir auch die Berufs- und die Lebenserfahrung dazu. Da tue ich mir sicher leichter, als wenn wir auch noch ganz neu und sozusagen frisch ist. Ja.
2: Und da kommen wir ja auch ins Spiel, wir älteren Diplomierten, wenn eben junge Kolleginnen und Kollegen Probleme haben mit anrufenden Angehörigen oder Patienten, ja, die die Pflegeperson verbal attackieren. Ich bin da ganz bei dir, nur ich vergesse halt nicht so leicht wie andere, wie es mir am Anfang gegangen ist. Ich hätte mir immer gerne jemanden gewünscht, eine Führungskraft, die nicht aus der autoritären Ebene kommt. Und vielleicht habe sie auch die Erfahrung gemacht, dass es solche sehr wohl vor 20, 25 Jahren gegeben hat, ja, die das Ganze und die Beschwerdeprotokolle sind dann geführt worden oder die Formulare beim Lift, bitte beschweren Sie sich, ist da fast umgestanden. Und das ist so dieses System, alles breit zu treten, ja, und hinter 10 negativen Beschwerden steht nur ein Lob, so ist es uns gesagt worden, ja. Oder damals so dieses, der Landesjob, ja, diesen anzunehmen und wenn du diese heilige Kuh des Jobs hast, dann festhalten und nichts hinterfragen, ja. Heute, Gott sei Dank, haben wir Führungskräfte, also zumindest bei uns im Haus. Ich war vor einigen Wochen eingeladen in der Direktion und wir haben darüber gesprochen und es ist eine ganz andere Gesprächskultur bei uns im Haus, im LKH West, auf Augenhöhe, ja. Man kommt nicht hin als Dienender, als Unterwürfiger, sondern als gleichgestellte Person. Die Direktorin, die Pflegedienstleiterin und ich als Krankenschwester, als männliche Krankenschwester. Und man spricht miteinander, ja. Und man bespricht auch diese Themen. Man wird auch ernst genommen. Und gerade diese Zeit jetzt eben, wo so die Menschen wirklich aggressiver werden, auch am Telefon, ja, fordernder werden, die Angehörigen wollen plötzlich CT-Werte, diese Langzeitwerte wissen, ja, also ist es noch infekt. Sie können zwar oft nichts damit anfangen, das muss man dazu sagen, aber sie wollen vieles wissen, ja, und diese Informations- Pflicht oder diese Auskunftspflicht, die haben wir ja nur, was die Pflege betrifft. Ja? Genau. Und ich sage immer sehr gerne, es hat sich wenig zu gestern verändert oder es ist besser geworden oder gleich geblieben. Wenn es stagniert, ist ja auch schon gut, wenn es nicht sich verschlechtert hat über Nacht. Weil wie wir wissen von Covid, der 7., 8. Tag der Infektion ist oft so der gefährliche Tag. Und dann kann es ins Negative oder ins Krankmachende kippen. Und wir haben natürlich sehr viel auch mit dem Tod bei uns zu tun. Aber das haben wir früher auch gehabt, ja. Nur es wird sehr viel tabuisiert, ja, sehr viel. Der Tod wird tabuisiert, das Negative, aber sehr nach außen getragen, ja, demonstriert wird viel. Und was ich auch unbedingt sagen möchte, halt Thema Ungeimpft und Geimpft. Also das polarisiert unheimlich, ja. Also die Ungeimpften, auch bei uns, beim Pflegepersonal, es gibt ja auch noch viele Krankenschwestern und Pflegepersonen, auch Ärzte, wie wir aus den Medien erfahren, in höheren Rängen, die einfach noch abgewartet haben. Ich will hier überhaupt nicht werten. Ja? Ich bin 3-mal geimpft. Das erste Mal bin ich geimpft im Jänner 2021, muss man nochmal korrigieren. Wir sind schon so lange, jetzt 2 Jahre, die Pandemie, muss man schon ein bisschen mitdenken. 21, warum? Weil unsere Tochter schwanger war. Das hätte ich mir ja nie verzeihen können, wenn ich die Kleine im Mutterleib angesteckt hätte, oder also, beziehungsweise unsere Tochter, und die Kleine dann irgendwelche Folgeschäden davon getragen hätte. Das war mein erster Grund. Und dann im Februar gleich die 2. Impfung. Und dann ist im Herbst, ja, sind so viele Impfstoffe da gewesen. Und ich habe mir gedacht, gut, ein drittes Mal müssen wir sowieso irgendwann einmal impfen gehen. Bin ich gleich noch einmal impfen gegangen. Bin aber trotzdem auch, sitze mit Ungeimpften am Tisch im Sozialraum. Und wir können uns gut darüber unterhalten, was sage ich zu den nächsten Impfungen? Welche Einstellung habe ich zur nächsten Impfung? Gehen wir schon in 4, 6, 9 Monaten wieder zur Impfung, wie wir das aus der Influenza-Impfung kennen, diese jährliche, saisonale Impfung. Das sind lauter so Themen, die schon sehr polarisieren, ja. Und ich spüre, dass die Ungeimpften sich gruppieren, ja. Einerseits auf dieser Seite sind so dieses, wir sind die Beklagten, ja. Man will uns nicht, die Ausgegrenzten. Und da muss man schon sehr eingreifen und auch durch viel miteinander reden, diskutieren, über alle möglichen Themen auf eine Ebene kommen. Das wäre ganz wichtig. Das probiert man in der Religion, das probiert die Politik. Und das sollten wir in der Gesellschaft, wir Menschen, alle Zuhörer hier heute und alle Menschen miteinander weiterführen, den Diskurs.
0: Mhm. Und auf jeden Fall keine Vorurteile haben, wirklich zusammenreden, den Kollegen auch zu sich nehmen und eben ruhig und sachlich. Das ist mir immer so wichtig, dass das ruhig und sachlich.
2: Genau.
0: Die Wissenschaft gibt's dazu. Ja, der Kollege hat sich halt einmal entschieden, er lässt sich nicht impfen. Es gibt aber trotzdem Vorgaben, die er einhalten muss, sonst kann er nicht arbeiten gehen. Und einfach ruhig und sachlich und ohne Streit. Und dieses gegenseitige Aufwiegeln darf einfach nicht sein. Das bringt uns überhaupt nichts.
2: Mittlerweile ist ja auch dieses Problem, ich spüre das zumindest so gelöst. Früher hat man, die Ungeimpften mussten sich testen gehen und dann wieder testen, vielleicht in ihrer Freizeit, und wo gehe ich hin und bekomme ich wohl diesen Test, bevor mein Dienst beginnt. Das war ganz am Anfang, vor 14 Tagen, sind wirklich Leute in die Arbeit gekommen, Ungeimpfte, denn die hatten noch kein Ergebnis, noch keinen Befund. Und wer hätte diese Arbeit gemacht? Wer wäre eingesprungen? Und mittlerweile haut das super gut hin. Auch mit den Teststationen am Bahnhof, wo du selber auch hingehst, bei uns auch am Land, das haut wirklich gut hin. Na gut, und wenn es halt in Zukunft etwas kostet, mein Gott, der PCR-Test ist 72 Stunden gültig, wenn den einmal in der Woche oder zweimal in der Woche mache, mit dem Google-Test, der tut mir nicht weh. Mhm.
1: Naja, da werden wir schauen. Ich glaube, da sind die Gewerkschaften noch dran, die jetzt natürlich schaut, dass diese weiteren Tests praktisch
2: kostenlos bleiben.
1: Kostenlos bleiben, ja. Danke einmal für den Einblick. Ich möchte in der heutigen Sendung ein bisschen einfließen lassen auch eine Studie zu Gesundheits- und Krankenpflegerinnen während der Covid-19-Pandemie in Österreich. Und die ist durchgeführt worden von der Alexandra und Nathalie Gfährer. Die Studie ist auch schon oft zitiert worden. Und da möchte ich jetzt noch einmal zurückkommen eben auf dieses Thema Gewalt. Und dazu haben sie in ihrer Umfrage erhoben, also es war eine Online-Umfrage von, ich glaube, knapp 4.500 Gesundheits- und Krankenpflegerinnen sind befragt worden, die tatsächlich eben in der Patientenversorgung tätig sind. Und zu Gewalt haben Sie eben da geschrieben, ich zitiere, so waren während der Pandemie 77% der Gesundheits- und Krankenpflegerinnen von Aggression und Gewalt ausgehend von Patientinnen betroffen. Und weiters dann, davon waren 60% von verbaler Gewalt getroffen, beispielsweise Beleidigungen, Beschimpfungen, Drohungen. Und 17% von körperlicher Gewalt, wie beispielsweise Schläge, Tritte, Bisse. Und das, was ihr schon erwähnt habt, zeigt sich auch in dieser Studie. Je jünger die Gesundheits- und Krankenpflegepersonen sind, desto eher sind diese von körperlicher Gewalt betroffen. Gell? Also ich finde es spannend und wichtig, dass man sowohl drüber spricht. Ich möchte jetzt zu dem Punkt kommen, was du schon angesprochen hast, Gernot, wegen der Umsetzung der Schutzmaßnahmen im Spital. Was ist gelungen und was nicht? Jetzt hast du schon gesagt, das mit dem Testen funktioniert jetzt besser. Gibt es sonst noch Bereiche, wo ihr sagt, diese vorgegebenen Schutzmaßnahmen sind einfach im Alltag nicht lebbar? Ist da irgendwas?
2: Im Alltag oder im Krankenhaus?
1: Im Krankenhausalltag.
2: Im Krankenhausalltag. Naja, was sich natürlich am Anfang sehr schwierig herausgestellt hat, das wissen wir eh, die Materialversorgung für Masken, für Schutzmäntel. Wir tragen ja auch noch die Augenbrille als Schutz für die Augenschleimhaut und die OP-Hauberln und die Überzieher bei den Schuhen. Das haut mittlerweile alles sehr gut hin. Also wir sind gut versorgt. Weiß nicht, wie es bei dir ist, Michaela, aber wir sind, glaube ich, ganz gut versorgt mit Material. Ein Problem war natürlich mittlerweile auch dann durch das lange Maskentragen und viele Stunden arbeiten. Wir haben eine Kollegin gehabt, die hat doch wirklich an der Nase, dort wo die FFP2-Maske aufhört und so diesen Bügel hat, den Metallbügel, die hat dort eine Nekrose bekommen. Und das ist dann zu einem Tumor gewachsen, ist mittlerweile operiert, das ist Gott sei Dank alles gutartig geblieben, aber so etwas kann passieren, nicht? Oder auch, dass einmal ein fehlerhaftes Material kommt, mit dem können wir umgehen, dann muss man das halt schnell erkennen. Aber was sicher sehr schwierig ist, und das ist sicher immer wieder bei uns Thema, das sind die vielen, vielen Stunden und Überstunden, ja? Gut, ich habe leicht reden, ich bin seit Oktober 2021 auf 75% eine Teilzeitschwester, aber du kannst damit rechnen heute, wenn du 75% arbeitest, du bist 100% da. Ja, du musst Rufbereitschaften machen, das heißt, wenn die Belagszahl hoch genug ist, hast du automatisch zusätzlich Nachtdienst und es bitte nicht so wenig, wenn der 75%ige 5 Nachtdienste macht und der 100%ige fix 7 Nachtdienste macht. Ja, wir wissen auch, was das vom Geld her heißt, ja. Das ist kein großer Vorteil, auch steuerrechtlich gesehen und auch von Brutto auf Netto macht es nicht das große Gewicht. Also am Anfang glauben natürlich die Menschen alle, die da arbeiten oder auch unsere Zuhörer, boah, die haben Sonn- und Feiertagsabgeltung und die Nachtdienste, die verdienen ja wie Apotheker oder wie ein Arzt. Das wird ja auch alles abgezogen von Brutto auf Netto und vor allem, ich habe einmal den Satz gehört, wie ich mir Urlaub eingetragen habe, im Sommer nach der ersten und zweiten Welle. Wozu braucht's denn euren Urlaub? Ihr könnt's ja eh nirgends hinfahren, ja? Also, das ist ein Spruch. Das war so wie damals, wie ich mal gehört habe, mir kommt vor, du gehst nur wegen dem Geld arbeiten. Naja, freilich geht man wegen dem Geld arbeiten. Man sucht sich einen Job. Freiwillig kann man zum Beispiel so etwas machen wie du, liebe Karin, bei Radio Helsinki oder beim Roten Kreuz und der Feuerwehr. Da macht man was Gutes oder auch bei der Kirche. Aber in erster Linie geht man Geld verdienen und dass man wenig Freizeit hat, das bedeutet dann im Endeffekt auch, dass man einfach keine Nerven hat, ja, dass man nicht ausgeruht ist, nicht gut ausgeschlafen ist und es werden Bücher über diese Themen geschrieben, dass das für unseren Organismus und für unseren Mensch, für unsere Psyche enorm wichtig ist, gut ausgeruht zu sein. Und ich bin mit 75% immer wieder mit einem Lächeln gehe ich in den Dienst, im Gegensatz zu vorher, ja. Du bist genervt, du bist ja schon beim Autofahren genervt, du kannst ja schon jeden hinhupfen, ne? Wir Schlüsselpersonen, die wir einen eigenen Freifahrtschein haben, um auch dann Dienst zu tun, wenn alle anderen zu Hause bleiben müssen oder dürfen.
0: Mhm. Ich muss auch dazu sagen, ich glaube, das Bild der Pflege in der Öffentlichkeit ist ein ganz anderes, wie wir es im Alltag erleben. wie immer das durch die Fernsehserien wahrscheinlich vermittelt wird, wir kennen das ja eh alle, wie da der große Herr Professor und die ihn anschmachtende Krankenschwester, so ist es einmal. Aber es hat absolut nichts mit unserem Pflegeberuf zu tun. Und wir sind einfach für unsere Patienten da. Wir haben unseren Beruf lernen wollen. Wir üben ihn aus. Und das mit dem Geld, ich denke mal, wir verdienen unser Gehalt wirklich schwer. Es braucht uns keiner irgendwie was neidig sein oder was. Mhm. Wir verdienen wirklich jeden Cent mit harter Arbeit. Und vielleicht, wenn ein Patient einmal im Spital war, vielleicht kriegt er ein bisschen nebenbei mit, was wir wirklich alles tun. Und auch die Angehörigen. Wir sind schließlich im Mittelpunkt auf einer Station oder sonst wo in irgendeiner Abteilung. Weil wir sind im ganzen Jahr da, wir sind 24 Stunden da, wir sind am Wochenende da, wir sind in der Nacht da. Und unsere Sorge gilt einfach unseren Patienten, dass wir die gut versorgen.
1: Ja, dann komme ich wieder sozusagen, verknüpfe ich zu dieser Studie von den Querer-Schwestern in dem Punkt, wo es sozusagen um Forderungen geht, wo sie erhoben haben, was Pflegekräfte oder Gesundheits- und Krankenpflegerinnen eben fordern. Und das fordern ja Gewerkschaften, Arbeiterkammer, Krankenpflegeverband, das ist ja eh auch bekannt. Bei dieser Umfrage waren es eben 92% fordern mehr finanzielle Entlohnung und 76% aber auch schon dann mehr Pflegepersonal, um diesem bestehenden Pflegepersonalmangel eben entgegenzukommen. An der Stelle mache ich jetzt einen Punkt, einen Beistrich. Es gibt einmal ein Musikstück zu hören. Da habe ich einen kleinen Impuls bekommen, dem ich jetzt folge.

0: alles.
1: So, wer steht auf und geht zur Glocken?
2: Ja, bitte sehr.
1: Das ist die Sendung Pflegestützpunkt. Karin Schuster am Mikro. Heute zu Gast Michaela, diplomierte Gesundheits- und Krankenpflegerin, und Gernot Stocker. Er ist ebenfalls DGKP und Buchautor. Und wir sprechen heute eben über, dürfen wir das, über Aggression und Feindlichkeit gegen Pflegekräfte. Und wir schauen jetzt ein bisschen noch in die Rahmenbedingungen rein für Pflegekräfte. Wir haben jetzt schon ein bisschen was gehört und schauen aber nur jetzt auf das, was fehlt euch aktuell so am dringendsten bei eurer täglichen Arbeit im Spital. Wir sind ja wirklich heute sozusagen spitalslastig. Wer mag da einsteigen?
2: Also am meisten geht mir Sensibilität ab, ja. Was in dieser Zeit, jetzt in dieser Pandemiezeit, es wird uns ja auch gleich einmal vorgeworfen, zu sensibel zu sein, ja. Mit dem Patienten zu sprechen, sich auf etwas einzulassen, die Sorgen anzuhören, wie die Michaela vorher gesagt hat, und ich denke da sehr gerne an die Zeit zurück, wo wir auch noch unter Anführungszeichen Zeit hatten, Samstag, Sonntag für den Patienten. Da ist ein X gewesen in der Fieberkurve, das hat nichts mit Strahlung zu tun gehabt, sondern Infusionspause. Warum? Da kamen die Besucher, da hat sich die Krankenschwester Zeit genommen für die Patienten. Wir haben gesprochen über alte Geschichten, über ja auch die Schwiegertochter, die sich mit der Schwiegermutter oder der Schwiegervater mit der Schwiegertochter nicht so vertragen hat, und Problemlösung plötzlich. Und der Oberarzt hat am Montag bei der Visite dann immer gesagt, ich weiß nicht, was ihr am Wochenende macht, aber den Leuten geht's am Montag viel besser. Ja? Und diese Zeit hast du nicht mehr. Oder so dieses Thema, das man ja gar nicht ansprechen darf, oder ich muss das so beschreiben. Wenn wir das getan hätten, hätten wir auf einen 90. Geburtstag auch einmal mit einem Glas Sekt angestoßen, wenn das erlaubt gewesen wäre. Oder wir hätten uns auch in die Teeküche gesetzt und mit einem Kaffee Dienstübergabe gemacht, ja. Und solche Dinge, ja, das sind so Rahmenbedingungen, die heute, wenn wir in einer Zeit sind, wo wir auf die 35 oder 38 Stunden Woche hin tendieren, ich verstehe nicht, warum man das gerne machen würde, denn die Leistung muss ja die gleiche bleiben. Sie wird nur zusammenkomprimiert, damit wir dann noch ein bisschen mehr Freizeit haben, ja. Aber die Zeit, diese Zeit geht uns bei den Leuten ab. An jeden Installateur, an jeden Tischler geht die Zeit ab, weil er zwischen seinen handwerklichen Tätigkeiten auch einmal eine kleine Pause, sag jetzt einmal ganz auf der Putte, eine Zigarettenpause gemacht hat oder auch einmal mit dem Hausherrn gesprochen hat. Du gefoltert das, passt das so. Und so haben wir ja auch mit den Patienten nicht nur einen Diskurs, sondern auch einmal ganz oberflächliche Gespräche geführt und Witze gemacht, ja, das darf im Krankenhaus ja auch sein. Ich habe vorher euch erzählt, also die deftigsten Witze habe ich im Nachtdienst im Frauenzimmern, also mit Frauenbelag, mit Damen im Zimmer erfahren, ja, die ich gar nicht immer weiter erzählen konnte. Aber das hat ihnen geholfen, dieses sich mitteilen können, ja. Diese Rahmenbedingungen, die vergehen, ja, die sind nicht mehr da. Ich spüre die nicht mehr, dass wir überhaupt Zeit dafür haben, ja.
1: Ich möchte nur ergänzen, wenn es um diese Stundenreduzierung geht, der Arbeitszeit, dann muss natürlich in der Forderung auch immer dabei sein, bei vollem Personal- und Lohnausgleich. Ne? Also nicht die Komprimierung sozusagen, ja, der Arbeitstätigkeiten, sondern natürlich, das Ziel ist ja, mehr Menschen da auch reinzuholen.
2: Aber ich merke, dass das anders ist. Mhm. Vor allem im Handwerksberuf, wo das schon bei vielen Firmen so ist. Wir haben jetzt einige Dinge bei uns daheim reparieren lassen, neu machen lassen und dazugebaut. Die Arbeiter haben früher bei uns zu Mittag gegessen, einen Kaffee getrunken, das fällt alles weg. Du kannst es hergeben, du kannst sie essen, aber in der reinen Dienstzeit. Ja? Es gibt keine Pausen mehr. Ja?
1: Michaela, was fällt dir ein?
3: Mir fällt immer zwei meiner Lieblingswörter ein, Anerkennung und Wertschätzung. Und es ist wirklich, wenn du mit den Kollegen und Kolleginnen sprichst, ja, Geld ja, aber sie würden sich mehr Anerkennung und Wertschätzung wünschen. Und zwar nicht nur einmal zu Weihnachten, wenn man eine Kerze geschenkt bekommt und ein Gedicht dazu, sondern über das ganze Jahr. Mhm. Einfach einmal ein kleines Dankeschön. Und nicht dann, dass die Führungskräfte nicht dann nur kommen, wenn es brennt, sondern auch so da sind.
1: Es hat ja eine Mitarbeiterbefragung, MitarbeiterInnenbefragung gegeben, auch in der KAGES. Da ist aber von Seiten der KAGES sehr wohl aus der Umfrage hervorgegangen, dass das Ziel ist, mehr Wertschätzung. Also zumindest ist es so formuliert worden, dass das Ziel wäre, dem Personal mehr Wertschätzung entgegenzubringen. Natürlich ist die Frage, wie...
2: So viel traue ich mich dazu zu sagen. Man hat das sogar zweimal machen müssen, weil es beim ersten Mal wirklich, und das sage ich jetzt hier offen und ehrlich, viel zu schlecht ausgefallen ist. Erstens die Beteiligung, wie viele Menschen mitgemacht haben, wie viele Pflegepersonen und Ärzte, es geht auch um die Ärzte, die mitgemacht haben, da war zu weniger Prozentsatz, zu niedriger Prozentsatz und die Bewertungen der Vorgesetzten, ja, was ich eigentlich eben an Wertschätzung erhalte, an Fortbildung erhalte und so weiter, das muss so schlecht ausgefallen sein. Ich habe es auch sehr ehrlich, muss ich sagen, beantwortet, diese Fragen, und man hat es wiederholt, ja. Wahrscheinlich hat man das in den Führungsgremien gar nicht so registriert, dass wir eigentlich so von so einem niedrigen Level sind, ja, so heruntergefahren sind und nur mehr auf Leistung trainiert. Und Gott sei Dank hat man das noch einmal aufgenommen, noch einmal eine Befragung gemacht. Und das ist für mich ein Zeichen, dass man darauf reagiert, dass man uns ernst nimmt, ja, und wertschätzt. Und es muss sich auch was ändern, sonst ist die Wertschätzung wieder gleich null, nicht?
1: Stichwort ändern, da komme ich jetzt zum nächsten Punkt schon. Frage an euch, warum ändert sich nichts, sage ich jetzt einmal so, ein bisschen sozusagen provozierend, wenn die Zahl der Pflegekräfte, die sich eben aus dem Beruf jetzt ja stetig zurückzieht, die Zahlen steigen von den Pflegekräften, die rausgehen aus dem Beruf, die sind auch nicht beim AMS gemeldet. Ich habe mal eine Statistik rausziehen lassen, da sind eigentlich nicht wirklich viel mehr Pflegekräfte wie sonst sozusagen, die Arbeit suchen, die gehen einfach vom Beruf weg. Was habt ihr da für eine Einschätzung dazu, warum nicht schneller sich was ändert, damit Pflegekräfte eine Perspektive haben, dass sie in dem Beruf lang arbeiten können und nicht krank werden?
2: Einerseits habe ich die Erfahrung mit einer Pflegehelferin, so hat das früher geheißen, SHD haben sie noch früher geheißen, jetzt heißen sie Pflegeassistenten. Das ist ja bitte immer noch kein anerkannter Berufstitel, ja, kein Beruf. Es ist eine Hilfstätigkeit, ja. Und so wie ein Sanitäter, ja, ein Sanitätskraftwagenfahrer. Und wenn du zum Beispiel wie diese Kollegin, die hat dann mit ihrer Wirbelsäule, die hat ein paar Bandscheibenvorfälle gehabt, war dann im Krankenhaus und auch auf Reha und die bekam keine Frühpension oder keine Abgeltung dafür. Ja, sie hat dann in einen anderen Beruf wechseln müssen. Ja, die konnte nicht krankheitshalber in Pension gehen. Sie war weit über 50, ja, hat seit ihrer frühesten Jugend in der Pflege gearbeitet, aber es ist kein anerkannter Beruf. Ja?
1: Keine anerkannte Berufskrankheit, oder?
2: Und auch der Pflegehelfer ist auch kein Berufstitel. Die diplomierte Krankenschwester schon, aber das andere ist eine Hilfsarbeit. Ja?
1: Okay, Pflegefachassistenz und Pflegeassistenz.
2: Pflegeassistenz, ja. Pflegefachassistenz, das mittlerweile schon. Mhm. Oder Tätigkeiten, denken wir daran. Man hat immer, in dieser Zeit, wo ich jetzt in der Pflege bin, hat man mehrmals die Namen verändert, ja, die Titel verändert, aber die Tätigkeiten dieser Personen, jetzt nehme ich nur das Abstoppeln oder das Abhängen einer Infusion. Eine ganz einfache Tätigkeit, du gibst ja dem Patienten nichts mehr, ja. Die Infusion ist leer. Du würdest sie nur abdrehen, die Infusion. Und bitte, in der heutigen Zeit sind die Fortbildungen und Ausbildungen vom Pflegeassistenten ja schon so weit, dass man das jedem Pflegefachassistentin und Assistentin zutrauen kann, ja. Die Verbandswechsel, das Insulin dürfen sie spritzen, ja. Aber keine Infusion abhängen. Sie muss zur Glocke gehen, die wir vorher gehört haben um halb, muss wieder zurückkommen, muss diese Arbeit mir weitergeben. Ich muss meinen Arbeitsplatz verlassen, muss zum Patienten gehen und wieder zurück. Viermal geht jemand hin und her, sein Zeitaufwand, sein Arbeitsaufwand. Oder Kleinigkeiten beim Computer, dass man Harnproben und Stuhlproben, ja, auch selbstständig mit seiner EDV-Karte ins Laborsystem einspeisen könnte als Pflegeassistent, ja. Das sind so Rahmenbedingungen, die immer noch nicht hinhauen, aber wer weiß, vielleicht in ein paar Wochen nach der Radiosendung.
1: Michaela, hast du da irgendwie noch zu den Rahmenbedingungen was zum Ergänzen? Oder das ist erschweren, also Schilderungen, die der Gernot jetzt da gemacht hat?
3: Ja, es ist ja an und für sich von der Gesetzgebung ja eh alles definiert. Es scheitert dann oft an der Umsetzung durch den Dienstgeber, Dienst- und Arbeitgeber. Ja. Und es sind, seien wir uns ehrlich, wir haben mit den Kolleginnen, die haben ja viel früher machen auch dürfen, die Pflegeassistenten hastens. Und jetzt auf einmal dürfen sie das nicht machen. Und natürlich, wenn deine ältere Berufskollegin ist, die ist natürlich jetzt dann auch frustriert, muss man sagen, und zieht sich dann auch zurück. Gell? Vielleicht könnte man in diese Richtung dann auch ein bisschen was ändern, dass man eigentlich die Gesetze eigentlich eh nur umsetzen braucht durch den Dienstgeber. Mhm. Ist ganz einfach.
1: Also das habe ich in mehreren Sendungen schon wirklich so faktenmäßig präsentiert gekriegt, dass eben die Novellierung 2016 praktisch in der Praxis noch nicht angekommen ist an ganz vielen Punkten.
2: Genau.
1: Gell? Hm. Was hält uns 2022 trotzdem noch im Pflegeberuf?
3: Ja, für mich ist es mein Traumberuf. Ich wollte das schon immer lernen. Jetzt wäre ein bisschen kitschig. Für mich ist es wie eine Berufung. Mich interessiert die Medizin, die Pflege, der Umgang mit den Menschen und Angehörigen. Also ich kann diesen Beruf nur jedem weiterempfehlen.
2: Also was mich betrifft, mich hält dasselbe eigentlich in diesem Beruf, was mich auch vor der Pandemie in diesem Beruf gehalten hat oder zu diesem Beruf gebracht hat, nämlich die ehrlich dankbaren Menschen, die spürbar meine Hilfe brauchen. Ja? Kein Sonderklasse-Patient, ja, der ja eh dafür bezahlt oder mich bezahlt, und keine Karriereleiter als Aufstiegshilfe in höhere Ebenen, keine 500 Euro Belohnung, so ist es übrigens gestanden, nicht Bonus ist gestanden, sondern Belohnung, so wie wir Kinder und Hunde belohnen, ja, wenn sie Sitz, Platz und ausmachen. Keine Belohnung, auf die wir 2 Jahre lang gewartet haben. Auch keine pompöse Weihnachtsfeier mit kitschigen und, möchte fast sagen, heuchlerischen Worten oft. Einzig und allein die ehrlichen und dankbaren Patienten, die spürbar meine Hilfe brauchen.
1: Na bumm, das sitzt.
2: Ja.
1: Danke, Gernot.
3: Darf ich noch was ergänzen? Mhm. Und unsere Patienten sind noch immer Menschen und keine Fallzahlen.
2: Mhm. Genau.
1: Aber auch das Personal, könnte man jetzt sagen, ist eben nicht nur Personal, sondern auch dieses Personal, das da dafür leistet, sind Menschen.
2: Ja.
1: Ich glaube, da gibt es schon noch sehr viel Luft nach oben, wo ein Stück weit ihnen begegnet werden muss, um diese Vereinbarkeit vom Arbeitsleben und der Freizeit abzuwägen. Und ich denke da immer wieder an das, wenn Pflegekräfte ein gewisses Alter erreicht haben, das auch ermöglichen zu können, dass sie eben Stunden reduzieren, um auch gesund sozusagen weiter noch arbeiten zu können.
2: Ich mache Platz für die Jugend und ich freue mich auf die neuen Schwestern. Ich muss wirklich sagen, mit den neuen Generationen an Krankenschwestern, wenn auch viele oft einmal so schimpfen, auch nicht nur bei uns im Krankenhaus, die Jugend, die Jungen, nicht? Also mir hat das sehr gut getan, die Jugend. Und wo ich früher älteren Schwestern helfen konnte, ja, wie man damals das EDV-System erst eingeführt hat, vor über 20 Jahren bei uns im Krankenhaus, dieses moderne und bunte Bild plötzlich entstanden ist, konnte ich alten Schwestern helfen. So stehen heute junge Kolleginnen und Kollegen hinter mir, wenn sie sehen, dass meine Tastendruckgeschwindigkeit etwas langsamer wird, dann kommen sie uns auch so wieder helfen. Ja. Es gibt natürlich Tätigkeiten. Schau, früher haben wir per Telefon eine Luftmatratze, eine Antidekubitus-Matratze bestellt oder den Rettungstransport oder ein paar Worte gesprochen mit den Leuten dort. Mhm. Nicht? Und heute ist alles zum Eingeben in die EDV. Und ich will mich nicht querlegen, aber sie machen das oft für mich mit diesen vielen Zahlen. Dafür rede ich ganz gern mit Ihnen und mit den Patienten und vor allem mit meinen jungen Kolleginnen und Kollegen. Und wenn es Probleme gibt, dann reden wir das aus, weil mir ist auch nicht immer gut gegangen. Und das steht auch im Zürnkali zum Frühstück und auch auf der Spitzenseite der Nadel. Da kann man wirklich nachlesen, dass es der jungen Krankenschwester, männlichen Schwester, nicht immer gut gegangen ist. Und ich hoffe doch, dass es in Zukunft, dass jetzt in nächster Zeit wieder sehr viele junge Menschen sich für den Pflegeberuf entscheiden. Ich sehe schon bei uns im Keller, in der Umkleide, es gibt viel mehr Männer als zu meiner Zeit, ja. Es sind viel mehr Männer hier und auch Pfleger, werden Pfleger und Pflegeassistenten. Und ich werde mich bemühen, auch den Dienst, wenn wir gemeinsam Dienst haben, so zu gestalten, dass es nicht nur todernst ist, sondern dass auch ab und zu mal ein bisschen lustig ist, komisch ist. Aber dass ich Ihnen auch zeige, dieses Mutter-Theresa-Syndrom, ja. Man muss sich nicht ausnutzen lassen. Man muss keine halbe Stunde drüber arbeiten und es nicht aufschreiben. Aber wenn der Patient beim Hinausgehen was braucht, eine Kleinigkeit, stelle ich mein Körperl, ich habe ein Körperl, steht auch im Buch drinnen, ungewöhnlich für einen Mann, ja. Keinen Rucksack und keine Tasche. Stell das Körperl nieder, helf noch die 2-3 Minuten und dann gehe ich heim. Das hat auch Mutter-Theresa getan. Das dürfen auch wir Krankenschwestern, ohne dafür bezahlt zu bekommen, leisten.
1: Ja, Gernot.
3: möchte noch dazu sagen, ich freue mich auch, dass jetzt viele Männer in den Pflegeberuf einsteigen. Es ist wirklich lustig. Ich habe schon mit vielen Männern zusammengearbeitet und es ist einfach lustig und schön.
2: Der Hahn im Hühnerhaufen.
3: Und der Schmäh läuft.
2: Ja, der Schmäh läuft. Ja. Immer. Das ist wichtig.
1: Prinzipiell ist trotzdem noch so, dass das ungefähr 80% oder so der Pflegeberuf weiblich ist, was natürlich mit dieser Bezahlung zu tun hat, die im Grundgehalt natürlich gering ist. Aber da gibt's ja auch Bemühungen, auch das zum Verbessern. Ich würde noch gern ein letztes Mal auf die Studie der Quererschwestern kommen, nämlich in ihrem Resümee. Da kommen sie noch einmal eben auf diese unzulänglichen Arbeitssituationen der Pflegekräfte und die ihnen eben die letzten Energiereserven kosten. Und da zeigt sich, 86% der Pflegekräfte fühlen sich mittelmäßig bis sehr stark belastet in dieser Umfrage. Und 45% denkt, also fast jede zweite, immer wieder an einen Berufsausstieg, also nicht nur einmalig oder so. Und das Spannende eben ist, dass diese Faktoren für die Gedanken eben immer wieder dasselbe mehr oder weniger sind. Die geringe Entlohnung im Verhältnis zur geleisteten Arbeit und Verantwortung vor allem. Und zu wenig Wertschätzung, Anerkennung, das was du, Michaela, gesagt hast, der Personalmangel, eine zu hohe Arbeitsbelastung und eine zu hohe psychische Belastung. Und was aber sozusagen zum Abschluss in ihrem Resümee aber auch schön ist, es zeigt sich, ich zitiere, es zeigt sich, dass eine hohe Identifikation mit dem Pflegeberuf besteht und ein Ausstiegsgedanke nicht mit dem Berufsbild an sich und den damit verbundenen Tätigkeiten einhergeht, sondern von den schlechten beruflichen Rahmenbedingungen geprägt ist. Und ich glaube, das zeigt sehr gut, jetzt über 2 Jahre mache ich schon die Sendung Pflegestützpunkt und das Projekt und das, was immer wieder zurückkommt, ist eigentlich das. Und auch der hohe Teamgeist, das, was ihr auch gesagt habt, das im Team miteinander gut tun, tragt eigentlich ein Stück weit und vielleicht sogar ein Stück weit zu viel, dass diese Bedingungen so sind, wie sie sind, weil Pflegekräfte einfach total viel kompensieren können auch, oder?
2: Auch gemeinsam über Themen schimpfen, gemeinsam nörgeln, ja. Dann ist die Luft einmal weg, ja, diese negative Luft weg. Das ist ganz wichtig, das Miteinander, ja. Mhm.
1: Ich würde jetzt noch auf dein Angebot eingehen, Gernot. Du hast gesagt, aus dem Buch Maskenball würdest du noch etwas lesen.
2: Genau, eine kurze Sequenz. Und zwar, es geht ja auch darum, wie wir oft einmal gelaunt sind. Und das heißt, gut gelaunt am Vormittag. Hand aufs Herz. Wer fragt überhaupt nach, was dem anderen über die Leber gelaufen ist, dass ihm die Galle übergeht und wir Schwestern einmal aus der Haut fahren und lauter werden, auch dann, wenn kein Hörapparat im Spiel ist. Mich wundert es nicht bei dieser Arbeit, die derart vollgestopft mit Emotionen ist. Es passiert im Amt, im Geschäft, im Lokal, im öffentlichen Bereich, sowie in jeder privaten Beziehung. Warum dann nicht auch bei uns? Es ist eine ureigene menschliche Eigenschaft, dieses Grandeln, Anpflaumen und mit dem Allerwertesten ins Gesicht fahren. Es ist der Ausdruck innerer Anspannung. Eine Anspannung, die zeit- und ortsabhängig ist, aber auch über das seelische Zustandsbild des Menschen, der Schwester, Auskunft gibt. Schreien ist stets der Ausdruck von Schwäche, sagt man. Schade, dass ich das früher in meinen ersten Schwesternjahren unter der damaligen Obrigkeit noch nicht gewusst habe. Da hätte ich mir einiges an Angst, Ärger und Schwermut und Unsicherheit erspart. Gut gelaunt am Vormittag. Der gestresste und termingebundene Herr Oberarzt möchte mit der Visite beginnen, obwohl die Schwestern noch mit ihrer Morgenarbeit der Körperpflege zu tun haben. Die Angehörigen wollen auf der Stelle Auskunft über den Zustand der gestern erst eingelieferten Urgroßmutter bekommen, obwohl sie außerhalb der Besuchszeit und ohne das notwendige Kennwort aufmarschieren. Die Pflegeschülerin meldet ein Versäumnis. Der Pflegeassistent ist wegen dieser vielen zusätzlichen Tätigkeiten, die die Schwestern übernommen haben, mit der überhäuften Pflegearbeit allein, verständlicherweise überfordert und angewidert. 2 von 5 Blutabnahmen sind mir wieder nicht geglückt. Und die Laborantin ruft deshalb schon zum 2. Mal an, denn der EDV-Auftrag ist bei ihr, nur die Blutprobe lästigerweise noch nicht. 3 Patienten haben für ihre intravenöse Therapie noch keinen Venenzugang. Einer Patientin fehlt eine verordnete, aber auf der Fieberkurve für diesen Tag nicht aufgeschriebene Tablette. Die Spritzenschwester hat sich natürlich krank gemeldet. Dem Patienten auf Zimmer 4 fehlt der Frühstücksschinken am Tablett. Der Patient in der Sonderklasse ist der Kaffee zu lau, er will ihn gewärmt haben. Derweilen meldet sich bei deiner Harnblase der Morgenkaffee. Und so ganz nebenbei meldet sich auch noch dein Dickdarm und das könnte alles so schön sein. Und der Stationsschwester geht wieder einmal alles viel zu langsam, was du angreifst und machst. Ein Zeitpunkt, an dem sich jede Schwester fragt, warum sie nicht etwas Gescheiteres gelernt hat. Und bleibt gut gelaunt am Vormittag.
1: Danke, Gernot.
3: Danke, das war sehr aus dem Berufsalltag.
2: Alles zugleich.
1: Dann komme ich jetzt noch eine kleine Abschlussrunde mit dem vielleicht auch aus dem Song Dürfen, darf man alles von Die Prinzen, das schon gespielt worden ist. Was wollen wir eigentlich? Ist da eine Textpassage. Was wollen wir eigentlich? Was wollt ihr? Wie wollt ihr weiterarbeiten? So ist die Frage.
3: Ja, einfach mit der Freude an unserem Beruf, in der Patientenversorgung und Betreuung. Die ganzen Rahmenbedingungen nehmen wir ja jetzt so mit. Wir machen es, glaube ich, mit Humor, mit Ruhe, Gelassenheit. Und wir machen weiter so. Und wir werden auch weiterhin kämpfen. Wir werden unseren Nachwuchs ausbilden, ihnen ein Vorbild sein. Und ja, wie gesagt, ich wiederhole es noch einmal, der Beruf ist cool, er ist lässig, probiert es einfach.
2: Ich gebe zu, ich habe mir etwas aufgeschrieben. Wie möchte ich weiter pflegen? Lieder singend, pfeifend, lachend, weinend, staunend, Geld verdienend, Hände haltend, beistehend, tröstend, Essen und Trinken eingebend, zuhörend, natürlich Kaffee trinkend, Pralinen essend, küssend, nörgelnd und vor allem berührend werde ich weiter pflegen.
1: Herzlichen Dank, sage ich euch beiden, fürs Kommen ins Studio. Es gibt dann noch den Abschlussjingle wie immer und dann gibt's noch ein Musikstück hinten drauf von Die Prinzen und da eine aktuelle Version aus 2021 vom Alles nur geklaut. Da singen Die Prinzen zusammen mit Deine Freunde. Karin Schuster verabschiedet sich vom Studio in der Schönaugasse 8. Bleibt dran am Programm von Radio Helsinki. Schaut öfter mal auf die Website. Es wird nicht mehr lange dauern. Dann werdet ihr da das Programm vom Pflegestützpunkt 3.0 finden. Das Konzept ist fertig und das Projekt wird im Mai in die dritte Runde starten. Ich freue mich schon sehr drauf und bis dahin bleibt dem Programm von Radio Helsinki wohlgesonnen. Alles Liebe. Ciao, ciao.
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Achtung, Achtung, hier gibt es Musik von Künstlern, die nicht Mainstream sind. Heute hier Bettina Helene Wegner. Sie wurde 1947 in Berlin-West geboren. Sie ist Liedermacherin und Lyrikerin. Ihr bekanntestes Lied ist Kinder sind so kleine Hände, das sie im Jahre 1976 veröffentlichte. Das Lied wurde auch von Joan Baez gesungen und fand danach internationale Bedeutung. Nach der Gründung der DDR übersiedelten ihre Eltern, die in Berlin-Lichterfelde wohnten und überzeugte Kommunisten waren, nach Ost-Berlin. Sie erlernte den Beruf einer Bibliotheksfacharbeiterin und begann 1966 ein Studium an der Schauspielschule Berlin. 1966 war sie auch Mitbegründerin des Hotten-Nanny-Clubs. Das Prinzip des Clubs war, jeder könne unzensiert auf der Bühne seine Texte und Lieder bringen. Als dieses Prinzip aufgegeben wurde und der Hotten-Nanny-Club in Oktoberclub umbenannt wurde, der ja dann der FDJ unterstellt wurde, verließ sie jedoch die Gruppe. 1968 im Zusammenhang mit dem Prager Frühling verteilte sie Flugblätter gegen die Intervention des Warschauer Paktes in der Tschechoslowakei mit den Schlagworten Es lebe das rote Prag oder Hoch Duvicek. Sie verteilte sie und hatte sie auch selbst geschrieben. Daraufhin wurde sie exmatrikuliert, verhaftet und wegen staatsfeindlicher Hetze zu einer Freiheitsstrafe von 1 Jahr und 7 Monaten auf Bewährung verurteilt. Die Erfahrung mit der Zensur und der Untersuchungshaft, die sie antreten musste, als ihr erstes Kind Benjamin geboren worden war, sollte fortan ihre Haltung und alle anderen Lieder prägen. Nach Bewährung in der Produktion besuchte sie die Abendschule, holte das Abitur nach und absolvierte 1971-72 eine Ausbildung als Sängerin am Zentralen Studio für Unterhaltungskunst. Seitdem lebt sie freischaffend.

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Manchmal ist man ganz erschrocken, dass alte Lieder leider, wirklich leider, immer noch aktuell sind. Das geht mir bei manchen meiner Lieder so. Und dies ist ein Lied, ein Text von Kurt Tucholsky, Rosen auf den Weg gestreut. 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

Ich habe mir als geborenes DDR-Kind, also 47 bin ich geboren, 49 wurde die DDR gegründet. Ich habe mir nach diesem allen gesagt, du gehst nie wieder in einen Verein, geschweige in eine Partei, weil ich war in allem drin. In jungen Pionieren war ich, in der FDJ war ich, in der deutsch-sowjetischen Freundschaft war ich, im FDGB, das war die Gewerkschaft, ich war überall. Nur in einer Partei war ich nicht. Aber das lag auch nicht an mir. Das war so, dass ich gleich mit 18 in die Partei wollte. Und wir waren überhaupt nur zwei Lehrlinge, die da gerne rein wollten. Dann mussten wir zur Parteiversammlung und dann haben die älteren Damen der Staatsbibliothek Berlin gefragt, na und wie finden Sie denn die Beatles? Und da habe ich gesagt, ach, sind die Schau und die Haare und wie die singen und die Musik. Und da war ich nicht reif. Und ja, so bin ich um die Mitgliedschaft in der Partei herumgekommen und wollte nie wieder in irgendeinen Verein. Aber ich denke, dass Todesstrafe eine nicht aufhebbare Strafe ist und bin doch in Vereine eingetreten und fühle mich da auch richtig am Platze. Das ist Amnesty International.

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Und jetzt noch ein kleines Roma-Lied, ein Zigeunerlied, ein Abschiedslied. Aber es heißt noch nicht, dass es Schluss ist, ist ja klar. Und da heißt es ganz einfach drin, lauf mein Pferdchen, bald sind wir zu Hause und nun los.

Wenn ich das selber begleite, erkennt das kein Mensch mehr wieder. Ich habe die Musik von Bob Marley übernommen. Und ich bin öfter gefragt worden, warum bedienst du denn so ein Klischee von einer Frau mit 7 Kindern? Heute hat doch keine Frau mehr 7 Kinder. Ich habe den Text geschrieben für meine Ex-Schwägerin Liane und die hatte 10 Kinder. Aber ich brauchte 2 Silben und da habe ich ihr 3 gestrichen.

Vor vielen Jahren hat mein Ex-Mann Klaus Schlesinger ein Drehbuch für einen DEFA-Film schreiben dürfen. Und darum durfte ich für den Film drei Lieder schreiben. Der Film hieß Icarus. Das geht um einen Jungen, der von allen Sachen auf der Welt sich am meisten wünscht, dass er fliegen kann. Und als der 9 wird, hat der Vater ihm versprochen, macht er mit ihm über Berlin einen Rundflug. Aber die Eltern sind geschieden und der Vater hat es vergessen. Und das Kind will sich das Versprechen erkämpfen und setzt sich in eine S-Bahn und fährt zum Flughafen Schönefeld und sieht die wunderbaren, schönen, großen Flugzeuge fliegen und landen. Und natürlich wird er da erwischt und von der Polizei mit aufs Revier genommen. Und er hat Geburtstag und hatte die Schule geschwänzt. Er haut ab aus dem Polizeirevier, geht zu dem Haus, wo er mit seinen Eltern gelebt hat. Und an der Wohnungstür steht ein anderer Name. Und er geht hoch auf den Boden, er macht das Fenster auf und er fliegt. Und in der DDR starben eben keine Kinder, schon gar nicht auf diese Weise. Und dann endete der Film natürlich anders als das Buch. Der Junge ist dann mit dem neuen Freund von der Mutter auf dem Motorrad gefahren. Aber ich habe das Lied so geschrieben, wie der Klaus Schlesinger das Buch geschrieben hatte. Icarus.

glaube, das Schlimmste, was einer Familie passieren kann, ist, wenn ihr ein Kind stirbt. Ich hatte einen kleinen Großneffen und die Ärzte haben mir gesagt, er wird nur ein halbes Jahr haben. Und er hat für uns 2 Jahre durchgehalten. Und ich glaube, dass dieser kleine Mensch der Mensch auf der Welt gewesen ist, von dem ich am meisten gelernt habe, für Vincent.

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Ich bin ein großer Fan von schönen deutschen alten Volksliedern. Und als ich 83 nach West-Berlin gekommen bin, da habe ich mich immer verwirren lassen von den Anzeigen in den Fernsehzeitschriften. Da stand da manchmal Hitparade der Volksmusik. Und da habe ich immer gedacht, da kann ich vielleicht noch ein schönes altes deutsches Volkslied hören, was ich nicht kenne. Nein, es wälzten sich zwei fette Herren über die Bühne mit so einem Hütchen auf dem Kopf. Und nicht, dass ich was gegen fette Männer habe. Wenn die gute Lieder singen, dann ist alles Paletti. Ich war fürchterlich erschrocken über so eine Art von Musik, weil das ist so schade. Wir haben so schöne alte deutsche Volkslieder. Die brauchen kein Herzlein, die haben Herz. Ich habe einen Text gefunden von Eichendorff, da waren keine Noten bei. Also habe ich mir eine eigene Melodie drauf gemacht. Und dann war der Eichendorff in diesem speziellen Text, den ich aber ansonsten eben sehr, sehr, sehr schön finde. Da war so ein bisschen Kriegsverherrlichung drin. Das habe ich ein bisschen geglättet und umgedichtet. Aber es ist immer noch ein schönes, altes, deutsches Volkslied nach Eichendorff.

Vinyl mit Stil. Hier bei uns beim Freien Bürgerradio werden wieder Platten aufgelegt.

Da hat der Bäcker und Götke Michael die Probe bei in Tuligen Deal. Tu Water und auch Tu Lannen. Wer Viva und Jungfern. Hen Wien und Hem kloppt. Sie Tu Tode gangen. Ich habe mich versucht, ein Plattdeutsch, mehr schlecht als recht. Und damit herzlich willkommen zur Menü mit Stühl. Heute geht es um eine Rocksuite von Leuten, die das wissen müssen, um Störtebeker. Jawohl, die Störtebeker Rocksuite. Die Band um Egon Linde, Gesang Siegfried Scholz am Synthesizer, Ulrich Schauf an der Bassgitarre und Lutz Krüger am Schlagzeug haben diese Rocksuite geschaffen und nennen sich Prinzip. Wir fangen mal ganz einfach an mit dem Prolog.

Der Prolog war, jetzt kommen noch die Sage, Störtebeckers Jugend, die Patrizia, Ligestieler, Störtebecker und das Volk, die Seeschlacht, Störtebeckers Tod und der Epilog. Wer mit bei war, hatte ich schon gesagt.

gesagt, aber bei diesen Aufnahmen gab es Gastmusiker, und zwar Georg Wallas und Henry Kotowski, den kennen wir ja. So, die Aufnahmen sind am 28.09. bis 4.10.1981 und am 10.28. und 30.10.81, 22.28. und 30.12.81 und dem 2. und 3. Juli 1.82 entstanden, und zwar in Wendisch-Rietz im Saal 4 des MBR Berlin. Ja, die Toningenieurin war Helga Zeidler, der Toningenieur Arndt Kühn und Dieter Wernicke. Tonregie hatte damals Siegfried Scholz und Produzent war Walter Sias. Die Sachen gab es damals nicht so ohne weiteres zu kaufen. Jetzt ist sie neu aufgelegt, die Platte. Und wir haben ja Vinyl mit Stühl und damit machen wir einfach mal jetzt weiter. Und ich wünsche viel Spaß bei der Rocksuite Störtebeker.

Ungekürzt zu genießen, die Rocksuite Störtebeker von einer Band, die heute noch, ja, sagen wir mal so, ab und zu noch unterwegs ist, wenn man das möchte. Und man kann sie hören im Norden, da sind sie zu Hause. Und wer Zeit und Lust hat, kann ja mal zu den Störtebeker Festspielen fahren. Da wird man diese Musik zwar nicht hören, aber da kann man dann nochmal Revue passieren lassen, was wir gerade so gehört haben. Die Gruppe Transit. Ja, wir kommen mal noch zu ein paar anderen Titeln, die sie auch gemacht haben. Nicht nur die Rocksuite, sondern die waren ja auch so ein bisschen, war ja eine Rockband. Ja, und die haben zum Beispiel auch die Ein Mädchen wie du gemacht. Oder Wir fahren an die Küste. Damit fangen wir mal mit der Küste an. Denn wo ist es am schönsten, wenn man Ruhe braucht? Natürlich am Meer.

Wir fahren an die Küste, Gruppe Transit. Wer ist Transit oder war Transit? Transit wurde Ende 1973 von Egon Linde, der ja bekanntlich Gesang und Gitarre war, Siegfried Scholz am Keyboard initiiert. 1974 war die Gründungsbesetzung mit Linde, Scholz, Michael Behm am Schlagzeug und Peter Schewe am Bass und den Saxophonisten Sratko Kuvet eigentlich komplett. Während Linde und Scholz bis heute bei der Band sind, kam es auf den anderen Positionen zu zahlreichen Umbesetzungen. War in der DDR damals so üblich. Als Schlagzeuger spielten nach Behm Winfried Reichelt, Detlef Herm, Lutz Krüger, Tom Müller und Hans-Jürgen Bayer bei Transit. Hans-Jürgen Bayer war ja der Solist nachher, der ja nachher Schlager gemacht hat. Als Bassist war Frank Görke, Ulrich Schauf, Henry Röder, Manfred Hecht, Jörg Dorbersch und Peter Kipp und als Saxophonist Frank Schönfeld. Mit ihren zahlreichen Balladen erinnert er die Musik von Transit stark an die damaligen Songs von Udo Lindenberg, zumal der Gesangsstil Lindes dem Stil Lindenbergs sehr ähnelte. Im Gegensatz zu diesem stammt Linde jedoch von der Küste der mecklenburgischen Ostseeküste, sodass naheliegender als Lindenberg war. Also er war mehr von der Küste als Udo. Denn Udo kam ja nie von der Küste. Mecklenburg und die Ostseeküste waren häufig Themen der Lieder von Transit. Eine weitere Besonderheit der Gruppe war ein ausgesprochenes Interesse an geschichtlichen und sagenhaften Inhalten. Das in Titeln wie Bernsteinhexe, Hildebrandlied, Jona und Ritter Kalbutz zum Ausdruck kommt. Und schließlich, was wir gerade hörten, die Rocksuite Klaus Störtebeker. Wir bleiben mal weiter bei den, ja, sag ich mal, klassischen Liedern, kommen zum Hildebrandlied.

ich im Urlaub bin und im Urlaub manchmal Urlaub mache, soll ja vorkommen, habe ich die Sendung vorher produziert und hoffe, sie gefällt euch trotzdem, auch wenn ich nicht live im Studio sein kann. Wir hören uns nächste Woche wieder. In dieser Sendung geht es ausnahmsweise mal um etwas ganz Zeitloses. Es geht um die Freiheit und wie wir sie erleben könnten, wollten, sollten. Eine Stunde zum Nachdenken. Aber es gibt auch gute Musik.

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1: Es ist April und die Thermometer klettern ganz nach oben. Wir hatten schon über 30 Grad in irgendeiner Region in Deutschland. Nur gut, dass es mit dem Klima nichts zu tun hat. Das ist alles nur Wetter und unsere Klimaleugner und wie auch immer die heißen mögen, die schweigen zurzeit. Warum wohl? Vielleicht, weil sie der Meinung sind, es hat so und so keinen Zweck, die anderen hören nicht auf mich. Oder weil es vielleicht doch einen Klimawandel geben könnte. Aber das wollte ich euch gar nicht erzählen. Ich meine, ich wollte das auch erzählen. Aber was ich euch wirklich erzählen wollte, ist, ich habe ein Gespräch gehört mit jemandem von einer Religionsgemeinschaft. In dieser Religionsgemeinschaft ist tatsächlich Tabak, Tee, Kaffee und Nikotin, ja klar, und Alkohol verboten, verpönt, warum auch immer. Nee, nicht warum auch immer, es ist verpönt. Und diese Leute leben sage und schreibe 10 bis 11 Jahre länger als die anderen Menschen. Was sagt uns das?

Irgendwie ein interessanter Gedanke. Kein Tabak, kein Kaffee, kein Tee, kein Alkohol und 10 Jahre länger leben. Erste Frage ist, will man das? Ich meine, ohne Tabak, ohne Alkohol, ohne Kaffee oder Tee leben oder ohne andere Suchtmittel, will man das wirklich? Zweite Frage ist, wem nützt es? Dritte Frage, wie soll das mit unserer Rentenkasse gehen? Und vierte Frage, was machen wir denn mit den vielen Leuten, die mit unserer Gesundheit zu tun haben? Ich meine, mit unserer Gesundung oder mit unserem Wiedergesunden oder mit unserer Beratung. Da gibt es so viele Arbeitsplätze. Wenn wir also uns an diese Regeln halten würden, also kein Tabak, kein Kaffee, kein Tee, kein Alkohol, vielleicht auch keine anderen Suchtmittel, wir würden ja wesentlich gesünder sein. Und wenn wir dann noch gesund essen würden und uns bewegen würden, das wäre ja gar nicht auszuhalten.

Unsere muslimischen Nachbarn haben ja auch so Regeln, ne? Religiöse Regeln. Eine davon ist wirklich kein Alkohol trinken. Also, das mit dem Alkohol hat natürlich auch seine Geschichte. Derjenige, der damals die ganzen Sachen aufgeschrieben hat, wusste genau, warum er das aufgeschrieben hat. Er wusste nämlich wirklich, dass der Alkohol seine Leute ins Verderben bringen würde. Und das mit dem Schweinefleisch wusste er auch. Er wusste im Prinzip, dass man vom Schweinefleisch damals sehr viel krank wurde. Oh, deutsche Sprache. Na gut, ihr habt mich ja verstanden. Man darf ja auch schlechtes Deutsch reden in Deutschland. Hauptsache man wird verstanden, ne?

Wir haben ja auch so eine Religion. Unsere Religion heißt Freiheit. Freiheit ist so viel wie man kann quasi verantwortungslos tun und lassen, was man will. Könnte man glauben. Ist ja nicht ganz die Wahrheit. Aber wir leben manchmal auch so. Und wir können uns ja darauf verlassen, dass unsere Gesellschaft für uns da ist. Also wenn wir dann uns nicht mehr so gut fühlen, gehen wir zum Doktor, kriegen eine Pille oder den Schein. Oder eben ein Hinweis darauf, dass man gesünder leben könnte. Manchmal machen wir das auch dann. Ja, Freiheit. Wem nützt diese Freiheit? Könnte man die Frage stellen. Oder anders gefragt, wollen wir mit dieser Freiheit leben? Oder wollen wir uns auf eine andere Freiheit einlassen und glücklich sein? Und noch eine Frage. Wer ist denn jetzt glücklicher? Der von der Religionsgemeinschaft oder der mit der anderen Religion?

Also meine Theorie ist ja, dass diese Gebote von dieser Religionsgemeinschaft etwas damit zu tun haben, dass die Menschen gesund leben sollen. Wie wäre es, wenn wir gesund leben würden? Fragezeichen. Also auf viele Sachen verzichten und ja, ich glaube, die ganze Wirtschaft würde zusammenbrechen. Schon mal darüber nachgedacht? Also, nehmen wir doch mal an, die Tabakindustrie. Oh, genau. Warum ist in Deutschland die Tabakwerbung noch nicht verboten? Genau, weil, wenn wir weniger Tabak verkaufen, vernichtet das Arbeitsplätze und die Aktien von irgendeinem Tabakkonzern gehen in die Keller. In den Keller natürlich. Punkt. Und wenn wir keinen Alkohol trinken würden, dann würden ja in der südlichen Region von Deutschland und in Frankreich und Italien und in Argentinien und in Chile und in Südafrika überall Weinberge rumstehen und die Leute könnten maximal noch Weintrauben verkaufen. So viel Weintrauben können wir gar nicht essen oder wollen wir gar nicht essen. Gut, ob wir auf Kaffee verzichten müssen, weiß ich noch nicht. Aber nehmen wir an, das wollen wir auch noch machen. Wir sind ja im Kaffeetrinken Weltmeister. Und wenn wir dann noch keinen Tee mehr trinken, gut. Es ist die Vernichtung von Arbeitsplätzen weltweit. Und wenn wir uns jetzt noch mal angucken, was dieses Leben, dieses ungesunde Leben für Folgekosten hat und für Folgearbeitsplätze hat, dann merken wir ganz schnell, dass wir an unserer Freiheit festhalten müssen, weil wir würden mit unserer gesunden Lebensweise Arbeitsplätze vernichten in Deutschland und weltweit. Und das kann nicht unser Ziel sein, denn ein Teil von uns lebt ja davon. Also, zum Beispiel gibt's unter uns Leute, die fliegen, Leute, die krank sind. Es gibt unter uns Leute, die stellen Medizinprodukte her. Es gibt unter uns Leute, die ja, produzieren Alkohol zum Beispiel oder Nikotin oder was auch immer. Unsere Freiheit hat einen riesen Rattenschwanz an Arbeitsplätzen. Und deshalb ist es besser für uns, wenn wir in der Freiheit leben. Das verkürzt zwar unser Leben und macht unsere Angehörigen traurig, wenn wir früher sterben oder wenn wir ein wenig komisch röcheln, weil wir zu viel geraucht haben. Aber wir müssen ja das große Ganze sehen, oder?

Ja, und jetzt kommt die Kapitalismuskritik. Also, uns werden ja an allen Ecken und Enden Angebote gemacht. Also, Zuckerwaren, Tabak, preiswerter Alkohol und all solche Sachen. Und dann gibt's noch die ganzen nichtstofflichen, klingt gut, ne? Nichtstofflichen Suchtmittel. Also, für unsere Sehnsucht gibt es ganz viele Möglichkeiten. Habe ich jetzt Sehnsucht gesagt? Ja, für unsere Sehnsucht gibt es ganz viele Möglichkeiten. Vielleicht wäre es einfacher, wenn wir mal fragen würden, wonach wir uns wirklich sehen.

Machen wir zum Schluss dieser Polemik noch ein wenig Psychologie. Ich habe vor Jahren mal eine Gruppentherapie mitgemacht und da habe ich eins gelernt. Wenn ich was gegen die Küche habe, dann habe ich ein Problem. Meistens kann man das, was aus der Küche kommt, wirklich essen. Meistens. Es gibt immer Ausnahmen. Was ich sagen wollte ist, Sucht ist immer eine Ausweichhandlung. Und wenn wir das verstanden haben, können wir vielleicht glücklich werden. Und wenn wir das begriffen haben, können wir auch verstehen, dass es nicht darum geht zu verzichten, sondern es nicht zu wollen. Das Wort Verzicht hat etwas in sich, was nicht gut klingt. Es heißt so wie, ach, ich giere danach und ich will es heute mal nicht tun. Oder solche Sachen wie, ach, heute gibt es Schlagsahne, da sündige ich wieder. Warum? Warum kann ich nicht sagen, erstens, heute esse ich Schlagsahne und das ist in Ordnung so. Oder ich verzichte, da haben wir es wieder eben nicht, sondern ich will es nicht, weil ich mich so entschieden habe und weil das mein freier Wille ist. Und wenn ich mit meinem freien Willen durch die Welt gehe, könnte ich vielleicht glücklich sein. Und wenn ich dann noch gute Freunde habe, dann geht's mir richtig gut.

Liebe Zuhörer, liebe Zuhörerinnen, habe ich jetzt keinen vergessen? Na, hoffentlich beschwert sich keiner. Ich würde jetzt mal zum Ende kommen wollen. Ihr habt die Freiheit, über euer Leben zu entscheiden. Also macht das Beste daraus. Und das Beste am Leben ist, wenn man mit jemand zusammen ist. Und das könnte man zum Beispiel im Duett machen. Wie wäre es denn mal mit Marila Rodovic und Severin Krajewski? Marila Rodovic kennen die älteren Herrschaften noch. Und Severin Krajewski, das ist der Chef von der Band Rote Gitarren.

0: Ich hoffe, es hat euch Spaß gemacht, ein wenig mit mir über die Welt nachzudenken. Vielleicht habt ihr ein paar Anregungen mitgenommen. Auf jeden Fall hört ihr mich nächste Woche wieder. Das kann ich euch schon mal versprechen. Bis dahin, macht's gut und ja, macht's gut.
1: Arm und reich. Ja, die Vernunft, sagt Nietzsche schon, hat oft mit Logik nichts zu tun. Und damit ist es auch erklärt, in unserer Welt läuft was verkehrt. Die einen scheffeln die Millionen, während andere draußen wohnen. Die einen haben gut zu essen, die Armen müssen Grießbrei fressen. Und mancher Junge fragt auch schon, warum bin ich kein Reichensohn? Ach, könnt ich nach Mallorca fliegen und reiste um die ganze Welt, mit Sangria am Strande liegen, weil ich es kann und mir gefällt. Ich hätte auch ein Wohnmobil, dann kostet der Urlaub nicht so viel. Und mit meinem SUV zwing ich die Loser in die Knie. Doch kommt es darauf wirklich an, dass man das alles haben kann? Die Logik, die zugrunde liegt, ist die, dass sich die Sicht verschiebt. In Kreisen der gehobenen Schicht heißt's über Geld, da spricht man nicht. So gibt es eine reiche Welt, der Armut sich entgegenstellt. Und ist es weiter so verteilt, gibt's nichts, was unsere Erde heilt.

muss dabei sein. Wir waren alle kleine Che Guevaras nach dem Schuss von Karl-Heinz Kurras. Unser Meer war der Wannsee, unsere Insel West-Berlin. 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

es könnte tatsächlich geschehen. Meine Welt bestand ausschließlich aus West-Berlin.

Dieser Moment ist als Foto verewigt. Die Postkarte ging um die Welt. Man kann mich auf ihr ohne Zweifel erkennen.

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Ist da jemand wach und was der wohl treibt? Vielleicht kann man das nur zu dieser Zeit. Das ist mir suspekt, mir kommt ein Verdacht. Jetzt ist mir alles klar, der hat wen umgebracht.

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Thank you.